0: Schifffahrt ist kaum noch möglich.
1: Vor allem, es rechnet sich schlicht nicht mehr, die Schiffe loszuschicken. Wenn überhaupt, dann können sie nur einen Bruchteil der üblichen Fracht laden. Bei Köln hat der Rhein bereits einen Rekordtiefststand erreicht und es wird wohl noch schlimmer. Manche Unternehmen verlagern bereits einen Teil ihrer Rohstofftransporte auf Schiene und Lkw. Doch das heißt, vieles wird teurer. Auch die Spritpreise an der Tankstelle haben bereits angezogen. Claudia Wächter, Nachrichtenredaktion.
0: Wegen Hitze und Trockenheit fehlt Landwirten in Baden-Württemberg und Bayern Futter für ihre Tiere, die deshalb früher als geplant geschlachtet werden müssen. Auch in Hessen wird das Tierfutter knapp.
2: Auf vertrockneten Wiesen finden Rinder nichts mehr zu fressen und es kann kein Heu gemacht werden. Beim Futtermais, der auch als Vorrat für den Winter gedacht ist, sieht es nicht besser aus. Bei Schlachthöfen gibt es schon Wartelisten. Landwirte sehen sich gezwungen, ihre Bestände zu verkleinern. Auch die Getreide- und Rapsernte hat unter der Trockenheit gelitten. Der Raiffeisenverband sagt, dass die Landwirtschaft dadurch 600 Millionen Euro an Einnahmen verloren hat. Jan-Henner Reitze, Nachrichtenredaktion.
0: Zum Sport. Medaillenflut für das deutsche Leichtathletikteam. Zehnkampfweltmeister Leo Neugebauer hat sich bei der EM in Birmingham nach einem dramatischen 1500-Meter-Lauf erstmals auch den Titel des Europameisters gesichert. Niklas Kolbe gewann Silber. Über 3000 Meter Hindernis hat Gesa Krause Gold gewonnen. Bronze holte Olivia Gürt. Zum Abschluss des Abends konnte der Diskuswerfer Henrik Jansen über Bronze jubeln.
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1: Ich bin Dirk Zeitler. Die Abwehr von Drohnen muss in Deutschland schnell verbessert werden. Darüber waren sich die Innenminister von Bund und Ländern in einer Telefonkonferenz einig. Vergangene Woche war am Flughafen Leipzig eine mit Sprengstoff bestückte Drohne entdeckt worden.
2: Gegenseitige Unterstützung, gemeinsame Forschung und Flughäfen besser mit Abwehrtechnik ausstatten. Diese Ansatzpunkte wollen die Innenminister verfolgen. Einigkeit gibt es aber nicht in allen Punkten. Aus Niedersachsen und Bremen kommt zum Beispiel die Forderung, dass der Bund auch Häfen besser in Sachen Drohnenabwehr ausstattet. Und bei Flughäfen haben bisher Standorte wie Frankfurt-Main, München, Berlin, Hamburg oder Stuttgart Priorität. Diese Liste wollen einige Länder gern ausweiten. Jan-Henner Reitzer, Nachrichtenredaktion.
1: Der Deutsche Bauernverband rechnet aufgrund der anhaltenden Trockenheit in diesem Jahr mit erheblichen Ernteeinbußen bis hin zum Totalausfall. Wir gehen von einer unterdurchschnittlichen Ernte bei Getreide aus, sagte Bauernpräsident Joachim Ruckwied dem Redaktionsnetzwerk Deutschland. In südlichen Teilen Deutschlands könnte das bis zum totalen Ertragsausfall gehen, sagte der Verbandspräsident. Etwas besser ist es demnach in nördlichen Regionen, wo es immer wieder etwas geregnet hat. Am Rhein werden immer neue Tiefststände gemessen. Zum Beispiel in Köln sind gestern 49 Zentimeter gemessen worden und es wird erwartet, dass der Pegel noch weiter sinkt. Schifffahrt ist kaum noch möglich.
3: Vor allem, es rechnet sich schlicht nicht mehr, die Schiffe loszuschicken. Wenn überhaupt, dann können sie nur einen Bruchteil der üblichen Fracht laden. Bei Köln hat der Rhein bereits einen Rekordtiefststand erreicht und es wird wohl noch schlimmer. Manche Unternehmen verlagern bereits einen Teil ihrer Rohstofftransporte auf Schiene und Lkw. Doch das heißt, vieles wird teurer. Auch die Spritpreise an der Tankstelle haben bereits angezogen. Claudia Wächter, Nachrichtenredaktion.
1: Zum Sport. Medaillenflut für das deutsche Leichtathletikteam. Zehnkampfweltmeister Leo Neugebauer hat sich bei der EM in Birmingham nach einem dramatischen 1500-Meter-Lauf erstmals auch den Titel des Europameisters gesichert. Niklas Kolbe gewann Silber. Über 3000 Meter Hindernis hat Gesa Krause Gold gewonnen. Bronze holte Olivia Gürth. Zum Abschluss des Abends konnte der Diskuswerfer Henrik Jansen über Bronze jubeln.
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1: Ich bin Dirk Zeitler. Die Abwehr von Drohnen muss in Deutschland schnell verbessert werden. Darüber waren sich die Innenminister von Bund und Ländern in einer Telefonkonferenz einig. Es bestehe Handlungsbedarf, sagte Bremens SPD-Innensenatorin Eva Högel im ZDF.
2: Wir brauchen dringend eine moderne Technik, die uns in die Lage versetzt, Drohnen zu identifizieren und dann auch abzuwehren. Das ist der Auftrag.
1: Vergangene Woche war am Flughafen Leipzig eine mit Sprengstoff bestückte Drohne entdeckt worden. Der Deutsche Bauernverband rechnet aufgrund der anhaltenden Trockenheit in diesem Jahr mit erheblichen Ernteeinbußen bis hin zum Totalausfall. Wir gehen von einer unterdurchschnittlichen Ernte bei Getreide aus, sagte Bauernpräsident Joachim Ruckwitt dem Redaktionsnetzwerk Deutschland. In südlichen Teilen Deutschlands könnte das bis zum totalen Ertragsausfall gehen, sagte der Verbandspräsident. Etwas besser ist es demnach in nördlichen Regionen, wo es immer wieder etwas geregnet hat. Wegen Niedrigwassers ist die Binnenschifffahrt in Deutschland stark eingeschränkt. Transporte auf Meer über lange Lastwagen zu verlagern, ist aus Sicht des Verbands Deutscher Verkehrsunternehmen keine Alternative. Der Verband verweist auf strukturelle Probleme.
3: Überlange Lkw sind 6,50 Meter länger als der Standard und dürfen nur auf bestimmten Strecken fahren. Jetzt mehr davon einzusetzen, bringe angesichts riesiger Gütermengen, die normalerweise per Schiff transportiert werden, keine spürbare Entlastung, so der Verband Deutscher Verkehrsunternehmen. Noch mehr Lkw seien außerdem eine zusätzliche Belastung für sowieso schon sanierungsbedürftige Straßen und Brücken. Als Reaktion auf das Niedrigwasser haben fast alle Bundesländer das Sonntagsfahrverbot für Lkw gelockert oder aufgehoben. Jan-Henner Reitze, Nachrichtenredaktion.
1: Zum Sport: Medaillenflut für das deutsche Leichtathletikteam. Zehnkampf-Weltmeister Leon Leugebauer hat sich bei der EM in Birmingham nach einem dramatischen 1500-Meter-Lauf erstmals auch den Titel des Europameisters gesichert. Niklas Kolbe gewann Silber. Über 3000 Meter Hindernis hat Gesa Krause Gold gewonnen. Bronze holte Olivier Gürth. Zum Abschluss des Abends konnte der Diskuswerfer Henrik Jansen über Bronze jubeln.
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1: Ich bin Dirk Zeitler. Wegen Hitze und Trockenheit fehlt Landwirten in Baden-Württemberg und Bayern Futter für ihre Tiere, die deshalb früher als geplant geschlachtet werden müssen. Auch in Hessen wird das Tierfutter knapp.
2: Auf vertrockneten Wiesen finden Rinder nichts mehr zu fressen und es kann kein Heu gemacht werden. Beim Futtermais, der auch als Vorrat für den Winter gedacht ist, sieht es nicht besser aus. Bei Schlachthöfen gibt es schon Wartelisten. Landwirte sehen sich gezwungen, ihre Bestände zu verkleinern. Auch die Getreide- und Rapsernte hat unter der Trockenheit gelitten. Der Raiffeisenverband sagt, dass die Landwirtschaft dadurch 600 Millionen Euro an Einnahmen verloren hat. Jan-Henner Reitze, Nachrichtenredaktion.
1: Angesichts hoher Spritpreise fordern die Grünen eine Übergewinnsteuer für Mineralölkonzerne. Die Ölkonzerne machen sich die Taschen voll, während viele Familien jeden Euro dreimal umdrehen müssen, sagte Grünen-Fraktionschefin Dröge der Bild. Um Abhilfe zu schaffen, fordert sie eine Übergewinnsteuer. Nach Einschätzung des ADAC ist das Preisniveau für Sprit seit Wochen zu hoch. Als Treiber gelten der jüngste Anstieg des Ölpreises. Die Abwehr von Drohnen muss in Deutschland schneller verbessert werden. Darüber waren sich die Innenminister von Bund und Ländern in einer Telefonkonferenz einig. Es bestehe Handlungsbedarf, sagte Bremens SPD-Innensenatorin Högel im ZDF.
3: Wir brauchen dringend eine moderne Technik, die uns in die Lage versetzt, Drohnen zu identifizieren und dann auch abzuwehren. Das ist der Auftrag.
1: Vergangene Woche war am Flughafen Leipzig eine mit Sprengstoff bestückte Drohne entdeckt worden. Zum Sport. Medaillenflut für das deutsche Leichtathletikteam. Zehnkampfweltmeister Leo Neugebauer hat sich bei der EM in Birmingham nach einem dramatischen 1500-Meter-Lauf erstmals auch den Titel des Europameisters gesichert. Niklas Kolbe gewann Silber. Über 3000 Meter Hindernis hat Gesa Krause Gold gewonnen. Bronze holte Olivia Gürth. Zum Abschluss des Abends konnte der Diskuswerfer Henrik Janssen über Bronze jubeln.
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1: 14. August 2015. Sido und Andreas Burani steigen in die Charts ein. Astronaut heißt der Song, der sie in den deutschsprachigen Ländern auf Platz 1 der Charts bringt. Im Song geht es darum, wie ein Mensch die Welt von oben betrachtet und sich bewusst wird, all das Leid, die Not und der Krieg sind völlig sinnlos. Kurz nach der Veröffentlichung des Songs twittert der deutsche Astronaut Alexander Gerst, wie sehr ihm der Song aus der Seele spricht. Sido antwortet wiederum mit einem Tweet. Beim Schreiben des Songs hätte er auch genau an Gerst gedacht, sagt er. Das Musikvideo zu Astronaut zeigt zum einen beeindruckende Bilder aus der Natur, den Himmel und Sonnenuntergänge. Zum anderen sieht man aber auch ziemlich hässliche Dinge. Dadurch erinnern sie daran, Elend, Verschmutzung und Zerstörung gibt es leider auch auf dieser Welt. Mit dem Video stellen Sido und Andreas Burani die Frage, kann man sich den negativen Dingen dieser Welt so einfach entziehen? Welche Antwort man darauf auch immer hat, der Song ist ein Meisterwerk und durch sein Thema und die Melodie etwas ganz Besonderes. Ich heb ab.

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2: 13 Grad in Nassau, 13 Grad in Lahnstein und in Koblenz-Lützel haben wir auch aktuell 13 Grad gemessen. Und heute erwartet uns richtig heißes Wetter. Die Temperaturen holen uns wieder ein. 37 Grad heute maximal in der Spitze. Kaum bis gar keine Wolken am Himmel. Und das heute mit 14 Sonnenstunden über den Tag verteilt.
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3: Ich bin Diana Kramer. Bauernpräsident Joachim Ruckwied rechnet mit erheblichen Ernteausfällen wegen der Trockenheit in Deutschland. Je nachdem, was sie anbauen, könnten Landwirte im Süden Deutschlands sogar von einem Totalausfall betroffen sein, sagte Ruckwied dem Redaktionsnetzwerk Deutschland.
4: Kartoffeln, Gemüse, Mais oder Rüben. Felder damit in Süddeutschland seien so stark vertrocknet, dass überhaupt kein Ertrag mehr übrig bleibe, sagt Ruckwied, der auch bei Getreide von einer unterdurchschnittlichen Ernte ausgeht. Ein großes Problem sei auch, dass Futter für Rinder oder andere Tiere fehlt. Weil kein Gras nachwächst, kann kein Heu gemacht werden. Im Norden Deutschlands sehe es etwas besser aus, weil es dort immer wieder geregnet hat. Seine offizielle Erntebilanz stellt der Bauernverband nächsten Dienstag vor. Jan-Henna Reitz, Nachrichtenredaktion.
3: Angesichts der anhaltenden Trockenheit steigt in vielen Regionen auch die Waldbrandgefahr oder lodernde Waldbrände weiten sich aus. Im Kreis Düren in Nordrhein-Westfalen bedroht ein Waldbrand einen ganzen Ortsteil. Die Flammen sind nach Angaben der Polizei nur noch gut 500 Meter von den ersten Häusern entfernt. Der Ort wird evakuiert, teilte die Feuerwehr mit. Auch im Saarland kämpft die Feuerwehr gegen einen Waldbrand. Auch dort gibt es erste Evakuierungen. Die Abwehr von Drohnen muss in Deutschland schnell verbessert werden. Darüber waren sich die Innenminister von Bund und Ländern in einer Telefonkonferenz einig. Es bestehe akuter Handlungsbedarf, sagte Bremens SPD-Innensenatorin Eva Högel im ZDF.
5: Wir brauchen dringend eine moderne Technik, die uns in die Lage versetzt, Drohnen zu identifizieren und dann auch abzuwehren. Das ist der Auftrag.
3: Die frühere Wehrbeauftragte des Bundestags und jetzige Innensenatorin von Bremen, Eva Högel. Damit zum Sport, und da gab es bei der Leichtathletik-EM in Birmingham eine wahre Medaillenflut für das deutsche Team. Zehnkampf-Weltmeister Leo Neugebauer hat sich nach einem dramatischen 1500-Meter-Lauf erstmals auch den Titel des Europameisters gesichert. Niklas Kolbe gewann Silber. Über 3000 Meter Hindernis hat Gesa Krause Gold gewonnen, Bronze holte Olivia Gürt. Und auch Diskuswerfer Henrik Janssen konnte über Bronze jubeln.
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6: Mit Max Dehmann, guten Morgen. Die Kriminalpolizei Neuwied sucht nach zwei Frauen, die möglicherweise mit mehreren Wohnungseinbrüchen in Heimbach-Weiß in Verbindung stehen. Während der Karnevalszeit im Februar wurden dort drei Einbrüche gemeldet. Zwei davon waren erfolgreich. Bereits im Januar hatten Anwohner zwei Frauen dabei beobachtet, wie sie Grundstücke und Häuser fotografierten und offenbar auskundschafteten. Eine der Frauen konnte dabei fotografiert werden. Die Polizei beschreibt sie als etwa Ende 20 mit langen schwarzen Haaren, einer auffälligen Kopfbedeckung im Leopardenmuster und einer rosa-grünen Kleidung. Die zweite Frau soll blonde, schulterlange Haare haben und mit einem weißen Kleinwagen unterwegs gewesen sein. Außerdem in den Regionalnachrichten um halb: Mendig erinnert an die rund 7000-jährige Geschichte des Mühlsteinreviers Rhein-Eifel, und in Koblenz wird der Medizincampus weiter ausgebaut.
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2: Kurz nach sechs, wir schauen auf die Straße, und hier gibt es einen Feuerwehreinsatz auf der B42 Koblenz Richtung Rüdesheim. Auf der Pfaffendorfer Brücke gibt es eine Überleitung zur B49 Richtung Cochem aufgrund des Feuerwehreinsatzes, weil hier der Fahrstreifen gesperrt ist. Ansonsten sind die Straßen frei, komm gut durch.
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2: Aktuell haben wir noch keine Blitzer, aber Radarkontrollen sind angekündigt. Heute für die Stadtteile Lützel, Gülz, die Kartause, die Goldgrube, Industriegebiet und Bubenheim. Also wenn ihr irgendwo was gesehen habt, Staus oder Blitzer melden wollt, gerne anrufen oder eine WhatsApp senden an unsere Antenne Koblenz Hotline 0261 988 2099. Vielen Dank.
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2: Einen schönen guten Morgen an diesem Freitagmorgen. Es ist kurz nach 6. Wir starten mit guter Musik in die frühen Morgenstunden und unserem Supermix. Ihr hört jetzt Olivia Rodrigo mit Drop That. Mein Name ist Alla Schenz und ich wünsche einen guten Start in den Freitag.
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1: 2034 Jahre. Das ist unsere Koblenz-Zahl des Tages. Koblenz feiert Geburtstag. Wusstet ihr eigentlich, auf was für einem geschichtsträchtigen Pflaster wir gerade stehen? Wenn ihr 1992 schon auf der Welt wart, erinnert ihr euch vielleicht, da hat unsere Stadt groß gefeiert. Volle 2000 Jahre Stadtgründung. Das heißt für uns heute im Jahr 2026 Happy Birthday Koblenz. Wir knacken die 2034 Jahre. Angefangen hat alles ganz klassisch mit den Römern, die hier ihr Lager hochgezogen haben. Seitdem ist verdammt viel passiert. Nachdem die Römer im 5. Jahrhundert die Koffer gepackt hatten, übernahmen die Franken das Zepter. Danach kamen die Trierer Kurfürsten. Ihnen verdanken wir die schönen Schlösser und Kirchen, die heute noch jede Postkarte verschönern. Die Franzosen haben auch mal kurz vorbeigeschaut, aber französische Truppen besetzten Koblenz nicht durchgängig im Mittelalter, sondern eroberten die Stadt mehrfach kurzzeitig oder belagerten sie. Die bekannteste und längste Franzosenzeit war aber von 1794 bis 1814, als Koblenz Teil der Französischen Republik war. Doch es war nicht immer alles friedlich. Wegen seiner strategischen Lage war Koblenz ständig der Mittelpunkt in kriegerischen Konflikten. Im 19. Jahrhundert wurde es dann richtig preußisch. Als Hauptstadt der Rheinprovinz bauten die Preußen die Stadt zu einem der gewaltigsten Festungssysteme in ganz Europa aus. Ein stolzes Erbe, das man an der Festung Ehrenbreitstein heute noch bestaunen kann. Das dunkelste Kapitel folgte im Zweiten Weltkrieg, als die Stadt völlig in Schutt und Asche versank. Das historische Gesicht der Stadt ging dabei leider fast komplett verloren. Doch Koblenz hat sich zurückgekämpft und ist gewachsen. Eine Stadt, die ebenso schnell nichts unterkriegt. Von der Steinzeitsiedlung bis zur modernen Stadt am deutschen Eck. Koblenz ist eine der ältesten Städte Deutschlands und heute lebendiger denn je. Also, wenn ihr heute durch die Altstadt schlendert, denkt dran, ihr lauft über mehr als zwei Jahrtausende Geschichte.
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3: 12 Grad in Kopern-Gondorf, 12 Grad in Lahnstein und in Koblenz. Kesselheim haben wir auch aktuell 12 Grad gemessen. Ja, die Hitze holt uns heute wieder ein. 37 Grad erwarten uns in der Spitze. Kaum Wolken am Himmel. Ein bisschen windig bleibt es trotzdem mit 14 Sonnenstunden über den Tag verteilt.
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4: Im Studio Max Dehmann einen schönen guten Morgen. Das Landesuntersuchungsamt aus Koblenz bestätigt den Fall einer verstorbenen Zwergfledermaus aus dem Rhein-Pfalz-Kreis mit Fledermaustollwut. Für Menschen besteht laut Behörde weiterhin nur ein sehr geringes Infektionsrisiko. Eine Übertragung ist praktisch nur durch direkten Kontakt mit einer infizierten Fledermaus möglich, etwa durch einen Biss oder Kratzer. Fledermäuse sollen deshalb niemals mit bloßen Händen angefasst werden. Wer nach einem direkten Kontakt gebissen oder gekratzt wurde, sollte die Wunde sofort mit Wasser und Seife reinigen und unverzüglich ärztlichen Rat einholen. Auch Hunde und Katzen sollten gegen Tollwut geimpft sein. Die Behörden betonen, der Nachweis ist kein Grund zur Beunruhigung. Bendorf und die Universität Koblenz wollen künftig noch enger zusammenarbeiten. Dafür haben Bürgermeister Christoph Mohr und Universitätspräsident Stefan Wehner eine neue Rahmenvereinbarung unterzeichnet. Geplant sind gemeinsame Projekte, etwa in den Bereichen Stadtentwicklung, Digitalisierung, Nachhaltigkeit und Bildung. Dabei sollen wissenschaftliche Erkenntnisse stärker in die Arbeit der Stadt einfließen. Gleichzeitig sollen Erfahrungen aus Bendorf in Forschung und Lehre einbezogen werden. Bereits heute arbeiten beide Seiten unter anderem beim Wasserstoffprojekt Hydro Future und bei einem interaktiven Stadtrundgang zusammen. Auch Praktika, Abschlussarbeiten sowie gemeinsame Veranstaltungen sind geplant. An der Laacher See Realschule Plus mit Fachoberschule in Mendig sind 134 neue Fünftklässler begrüßt worden. Für die Mädchen und Jungen beginnt damit ein neuer Abschnitt ihrer Schulzeit. Bei einer kleinen Feierstunde ging es vor allem um Respekt, Höflichkeit und Toleranz im Schulalltag. Auch Bürgermeister Jörg Lempertz hieß die neuen Schüler willkommen. Er betonte das besondere Angebot der Mendiger Schule, an der mehrere Schulabschlüsse bis hin zur Fachhochschulreife möglich sind. Zum neuen Schuljahr besuchen inzwischen fast 800 Schüler die Schule. Die neue fünfte Klassenstufe ist mit 6 Klassen gestartet. Die Stadtverwaltung Lahnstein bleibt heute wegen einer internen Veranstaltung geschlossen. Betroffen sind neben den Verwaltungsgebäuden auch das Freibad sowie mehrere Außenstellen wie Jugendkulturzentrum, Servicecenter, Stadtarchiv und Touristinformation. Die Stadtbücherei Lahnstein ist jedoch wie gewohnt geöffnet. Besucher können sie von 10 bis 12 Uhr sowie von 14 bis 18 Uhr nutzen. Ab morgen stehen alle Dienststellen wieder zu den regulären Öffnungszeiten zur Verfügung.
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3: Kurz nach 6:30 und gute Nachrichten, die Straßen sind frei, gute Fahrt.
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3: Blitzer haben wir noch keine, Radarkontrollen sind aber angekündigt heute für Lützel, Güls, die Kartause, die Goldgrube, Industriegebiet und Pubenheim. Also falls ihr was gesehen habt, Staus, Blitzer melden wollt, einfach anrufen oder per WhatsApp an die 0261 98 8 20 99. Vielen Dank.
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3: Einen schönen guten Morgen an diesem Freitag. Kurz nach 6:30 haben wir es und wir starten gemeinsam in den Freitagmorgen. Und um nochmal richtig wach zu werden, gibt es 3 Hits am Stück. Wir starten jetzt erstmal mit Olivia Dean und So Easy to Fall in Love. Mein Name ist Ala Schenz und ich wünsche euch auf jeden Fall einen guten Tag.
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1: Mit Lisa Tauchen, hallo. Junge Talente aus aller Welt, besondere Konzerte und jede Menge musikalische Begegnungen. Das bieten die Musiktage am Rhein in Neuwied-Engers. Am Samstag treffen sich rund 60 junge Musiker in der Landesmusikakademie, um gemeinsam Kammermusik zu bearbeiten. Unterstützt werden sie dabei von international erfahrenen Dozenten. Bis zum 27. August gibt es zahlreiche Konzerte in Engers, Koblenz, Neuwied, Andernach und Bendorf. Besucher können sich auf stimmungsvolle Abendkonzerte und Mittagskonzerte im Schloss Engers freuen. Der Eintritt ist bei allen Veranstaltungen frei, also einfach vorbeikommen und Musik genießen. Mit einer besonderen Benefizgala verabschieden sich die Burgfestspiele Mayen am Samstag in die Spielzeitpause. Ab 19 Uhr heißt es an der Herz-Jesu-Kirche noch einmal Bühne frei für die schönsten Momente des Festspielsommers. Das Ensemble blickt mit Musik, Geschichten und Highlights aus den Aufführungen auf eine erfolgreiche Saison zurück. Gleichzeitig unterstützt der Abend einen guten Zweck. Die Einnahmen gehen an die Vortour der Hoffnung für krebskranke und hilfsbedürftige Kinder sowie an den Jugendclub der Burgfestspiele. Wer den Festspielsommer noch einmal gemeinsam ausklingen lassen möchte, ist hier genau richtig. Karten gibt's online und an den bekannten Vorverkaufsstellen. Zwei spannende Persönlichkeiten und ihre Geschichten stehen bei besonderen Stadtführungen in Neuwied im Mittelpunkt. Am Sonntag lädt die Touristinformation dazu ein, die Spuren von Friedrich Wilhelm Raiffeisen und Georg Meistermann zu entdecken. Am Vormittag geht es auf den Wegen des Genossenschaftsgründers durch die Stadt, vorbei an wichtigen Stationen aus seinem Leben. Am Nachmittag dreht sich alles um den Künstler Georg Meistermann und seine beeindruckenden Glasfenster in der Feldkirche. Die Führung bietet spannende Einblicke in Geschichte, Kunst und das Leben zweier Menschen, die Neuwied geprägt haben. Anmelden können sich Interessierte bei der Touristinformation Neuwied. Und bei allem wünschen wir euch natürlich auch wie immer viel Spaß.
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2: 12 Grad in Waldesch, 12 Grad in Fallender und in Koblenz-Stolzenfels haben wir auch aktuell 12 Grad gemessen. Und die Sonne, die gibt sich heute wieder ordentlich Mühe. Hitze ist angesagt mit 37 Grad heute in der Spitze.
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3: Ich bin Diana Kramer. Wegen der anhaltenden Hitze und Trockenheit herrscht in mehreren Regionen die höchste Waldbrandgefahr. In Nordrhein-Westfalen wird wegen eines Waldbrandes ein Ortsteil der Gemeinde Hürtgenwald evakuiert. Die Gemeinde liegt in der Eifel an der Grenze zu Belgien. Auch im Saarland kämpft die Feuerwehr gegen einen Waldbrand.
4: Raus aus den Häusern sofort, hieß es für rund 1800 Bewohner in der Eifel. Die Warnung extreme Gefahr blinkte auf den Handys. Es waren dramatische Augenblicke, doch die Flammen rückten immer näher an die Gebäude heran. Die Feuerwehr ist im Großeinsatz, genauso wie im Saarland. Auch dort mussten wegen eines Waldbrandes eine Gaststätte und ein Wohnmobilstellplatz evakuiert werden. Einige Feuerwehrleute sind verletzt. Claudia Wächter, Nachrichtenredaktion.
3: Der Deutsche Bauernverband rechnet aufgrund der anhaltenden Trockenheit in diesem Jahr mit erheblichen Ernteeinbußen. Man gehe von einer unterdurchschnittlichen Ernte bei Getreide, insbesondere bei Weizen und Raps aus, sagte Bauernpräsident Joachim Ruckwied dem Redaktionsnetzwerk Deutschland. In südlichen Teilen Deutschlands könne das sogar bis hin zum totalen Ernteausfall gehen, sagte er. Die USA überprüfen aktuell ihre Nuklearstrategie. Diese relativ eng gefasste Überprüfung beziehe sich auf einen gewissen möglichen Einsatz von Atomwaffen. Das Ziel bestehe darin, Abschreckung und Stabilität aufrechtzuerhalten, heißt es aus dem Pentagon. Fokus sei die Verteidigung der territorialen Integrität der Verbündeten. Zum Sport. Bei der Leichtathletik-Europameisterschaft hat sich Leo Neugebauer den Titel als Zehnkampf-Europameister gesichert, nach einem dramatischen 1500-Meter-Lauf. Silber sicherte sich Niklas Kaul.
5: Die letzten Meter vor der Ziellinie, das war eigentlich kein Laufen mehr. Leo Neugebauer eierte eher ins Ziel, so fertig war er. Er hat sich durchgebissen gegen Teamkamerad Niklas Kaul, der vor dieser letzten Zehnkampfaufgabe punktemäßig ganz schön aufgeholt hatte. Kurz nach dem Start der 1500 Meter setzte sich Kaul an die Spitze. In der letzten Runde drehte Neugebauer dann auf, holte noch einmal alles aus sich heraus. Und das reichte dann, um sich nun auch Europameister nennen zu können. Lea Matschulat, Sportredaktion.
3: Außerdem gewann Gesa Krause Gold über 3000 Meter Hindernis, Bronze holte Olivia Gürt. Auch Diskuswerfer Henrik Janssen konnte über Bronze jubeln.
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6: Mit Max Dehmann, guten Morgen. Im Landkreis Neuwied ist jetzt die Ersthelfer-App Pro Herzschlag gestartet. Sie soll bei einem Herz-Kreislauf-Stillstand die Zeit bis zum Eintreffen des Rettungsdienstes überbrücken. Wird über die Leitstelle ein entsprechender Notruf registriert, können qualifizierte Ersthelfer im Umkreis von 2 Kilometern über die App alarmiert werden. Sie können dann schnell mit der Wiederbelebung beginnen und wenn vorhanden einen Defibrillator zum Einsatzort bringen. Das System ist bereits seit Mitte Juli im Landkreis im Einsatz und wurde jetzt offiziell vorgestellt. Der Landkreis will damit die Rettungskette ergänzen und die Überlebenschancen von Betroffenen verbessern. Dafür werden weitere qualifizierte Ersthelfer gesucht. Außerdem in den Regionalnachrichten um 12:30. In Koblenz kommt es aufgrund des CSD zu Verkehrseinschränkungen in der Innenstadt und die Kfz-Zulassungsstelle des Landkreises Neuwied stellt ihr Verfahren um.
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2: Wir haben kurz nach 7 und schauen auf die Straße. Da haben wir eine Gefahrenmeldung auf der A48 Koblenz Richtung Dernbach zwischen Bendorf-Neuwied und dem Rastplatz auf der Zeck. Gefahr durch Reifenteile auf dem linken Fahrstreifen. Dann noch eine Gefahrenmeldung auf der A61 Mönchengladbach Richtung Koblenz zwischen Dreieck-Sinzig und Niederzissen. Hier steht ein defektes Fahrzeug.
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2: Blitzer haben wir noch keine, aber Radarkontrollen sind für heute angekündigt für die Stadtteile Lützel, Güls, Kartause, Goldgrube, Industriegebiet und Bubenheim. Also falls ihr was entdeckt habt, gerne anrufen oder eine WhatsApp senden an die 0261 98 8 20 99. Vielen Dank.
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2: Der Supermix und gleich gibt's zwei Hits am Stück. Wir starten mit Crystal Serenity und Good Old Days. Mein Name ist Ala Schenz, einen schönen guten Morgen wünsche ich.
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1: Ein Kunstrasenplatz für Ehrlich rückt näher. Der Kreisausschuss des Landkreises Neuwied hat das Projekt für das Pappelstadion auf die Prioritätenliste der Sportstättenförderung 2027 gesetzt. Damit ist ein wichtiger Schritt für die seit Jahren geplante Umwandlung des bisherigen Tennenplatzes gemacht. Was genau beschlossen wurde, erklärt der Bürgermeister der Stadt Neuwied, Peter Jung.
2: Wir haben den Kunstrasenplatz, das Projekt beim sogenannten Golden Plan, das ist die Sportförderung des Landes, die über die Kreisverwaltung Neuwied läuft, angemeldet und sind in der Prioritätenliste dann für 2027 mit dem Projekt berücksichtigt worden, worüber wir uns in Neuwied sehr freuen, weil der Kunstrasenplatz in Oerlich ist seit längerem schon Thema und einfach der Bedarf, dass wir zusätzliche Flächen brauchen durch eine Sportstättenentwicklungsplanung, die wir gemeinsam mit den Neuwieder Sportvereinen erstellt haben, dann auch nochmal bestätigt worden und wir freuen uns, dass wir letztendlich hier auch ein positives Signal von Seiten des Kreisausschusses bekommen haben und hier in dem Projekt dann jetzt auch weiter vorankommen.
1: Der Bedarf an weiteren ganzjährigen nutzbaren Kunstrasenplätzen ist in Neuwied nachgewiesen. Warum gerade Ehrlich jetzt im Mittelpunkt steht und wie groß der Bedarf tatsächlich ist, erklärt noch einmal Peter Jung.
2: Wir haben deutlich festgestellt, dass wir einfach erhöhten Bedarf da noch haben, weil eben auch immer mehr bei den Vereinen dazukommt und schaffen jetzt eben mit einer Kleinspielfläche im Sandkauler Weg, wo ein Mehrgenerationenplatz entsteht, nochmal zusätzlich Kapazitäten und perspektivisch mit dem Kunstrasenplatz Oerlich, sodass wir da einfach die bestehenden Bedarfe ein Stück weit reduzieren können, weil wichtig ist eben, wir haben die Tennenplätze oder auch die Naturrasenplätze, die sind halt auch nicht ganzjährig immer beschränkt. Spielbar wegen Witterung und so weiter. Und mit dem Kunst-

0: Rasenplatz schafft man natürlich ganzjährig dann einfach auch zusätzlich wichtige Kapazitäten.
1: Aus dem bisherigen Tennplatz soll also ein moderner Kunstrasenplatz werden. Was sich im Pappelstadion konkret verändern soll, erklärt der Bürgermeister weiter.
0: Der aktuelle Ist-Zustand, es ist im Moment halt noch ein Tennenplatz, wie man den halt von früher kennt. Von denen haben wir in der Stadt Neuwied noch ein paar, die auch dann genutzt werden. Aber letztendlich ist natürlich ein Kunstrasenplatz ganzjährig auch bespielbar und einfach die Tennenplätze, die wir haben, sind auch in die Jahre gekommen und erfüllen natürlich auch nicht mehr so den Zweck, wie das in der Vergangenheit der Fall gewesen ist. Es ist natürlich auch nicht so unbedingt attraktiv, um eben neue Spieler dann auch zu gewinnen. Wenn man sagt, hier wird nach wie vor auf der Tenne gespielt, sondern mit einem Kunstrasenplatz schafft man einfach dann auch nochmal ganz andere Rahmenbedingungen für die Vereine.
1: Der Beschluss des Kreisausschusses bringt das Projekt einen wichtigen Schritt voran. Doch bis tatsächlich auf dem neuen Kunstrasen gespielt werden kann, sind noch einige Fragen zu klären. Welche das sind, das hört ihr hier in einer halben Stunde.
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2: 14 Grad in Neuwied, in Nassau und im Pfaffendorf haben wir auch 14 Grad gemessen. Und heute haben wir auf jeden Fall wieder Hitze angesagt. 37 Grad in der Spitze, kaum bis wenig Wolken am Himmel.
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3: Im Studio Max Dehmann einen schönen guten Morgen. Im Landkreis Neuwied ist jetzt die Ersthelfer-App Pro Herzschlag gestartet. Sie soll bei einem Herz-Kreislauf-Stillstand die Zeit bis zum Eintreffen des Rettungsdienstes überbrücken. Wird über die Leitstelle ein entsprechender Notruf registriert, können qualifizierte Ersthelfer im Umkreis von 2 Kilometern über die App alarmiert werden. Sie können dann schnell mit der Wiederbelebung beginnen und wenn vorhanden einen Defibrillator zum Einsatzort bringen. Das System ist bereits seit Mitte Juli im Landkreis im Einsatz und wurde jetzt offiziell vorgestellt. Der Landkreis will damit die Rettungskette ergänzen und die Überlebenschancen von Betroffenen verbessern. Dafür werden weitere qualifizierte Ersthelfer gesucht. Zum Christopher Street Day in Koblenz kommt es ab heute und bis Montag zu Verkehrseinschränkungen in der Innenstadt. Die Polleranlagen in der Nagelsgasse, Elzerhofstraße und Kornfortstraße werden von Freitag bis Sonntag bereits um 11 Uhr geschlossen. Außerdem entfällt an allen Pollerstandorten die zweite Andienungszeit am Abend zwischen 17.30 Uhr und 19 Uhr. Zusätzlich wird die Zufahrt über die Löhrstraße Ecke Pfuhlgasse in diesem Zeitraum dauerhaft gesperrt. Wegen eines Demonstrationszuges kann es am Samstag ab 14 Uhr in der Innenstadt zu kurzfristigen Sperrungen und Verkehrsbehinderungen kommen. Bereits ab 10 Uhr gelten an diesem Tag Halteverbote entlang der Strecke. Die Stadt Koblenz bittet darum, die Beschilderung zu beachten und Fahrzeuge rechtzeitig zu entfernen. Widerrechtlich abgestellte Fahrzeuge werden kostenpflichtig abgeschleppt. Die Kfz-Zulassungsstelle des Landkreises Neuwied stellt ihr Verfahren um. Ab Montag sind An-, Um- und Abmeldungen nur noch nach vorheriger Terminvereinbarung möglich. Grund für die Änderung sind lange Wartezeiten, volle Terminlisten und Probleme nach einer Softwareumstellung. Die Kreisverwaltung will mit der neuen Regelung mehr verfügbare Termine schaffen und die Abläufe verbessern. Zusätzlich sollen die Außenstellen in Asbach und Linz künftig mehr Aufgaben übernehmen. Die bisherigen offenen Zulassungstermine ohne Anmeldung am Dienstag und Donnerstag entfallen. Die Kreisverwaltung weist darauf hin, dass die Online-Zulassung wieder funktioniert und weiterhin genutzt werden kann. Die Lotto Rheinland-Pfalz-Stiftung aus Koblenz unterstützt die Familienferien-Sommeraktion mit 30.000 Euro. Dadurch konnten in diesem Jahr rund 80 Familien eine Woche kostenlos Urlaub machen. Das Angebot richtet sich vor allem an kinderreiche Familien und Alleinerziehende mit wenig Geld. Unterkunft, Verpflegung und ein Freizeitprogramm waren dabei kostenlos. Viele der Familien konnten sich einen gemeinsamen Urlaub sonst nicht leisten. Die Förderung soll Familien eine Auszeit vom Alltag und gemeinsame Erlebnisse ermöglichen.
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2: Kurz nach 7:30, wir schauen auf die Straße. Aktuell sieht's aber gut aus, soweit sind die frei, kommt gut durch.
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2: Aktuell haben wir noch keine Blitzer, aber Radarkontrollen sind für heute angekündigt für die Stadtteile Lützel, Gülsk, die Kartause, die Goldgrube, das Industriegebiet und Bubenheim. Also falls ihr was entdeckt habt, gerne anrufen oder eine WhatsApp senden. Das geht beides an unsere Antenne Koblenz Hotline 0261 98 820 99. Vielen Dank.
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2: Und gleich geht's weiter mit der Bürgersprechstunde aus dem Studio Neuwied, denn der geplante Kunstrasenplatz im Ehrlicher Pappelstadion hat eine wichtige Hürde genommen. Das Projekt steht auf der Prioritätenliste für die Sportstättenförderung 2027. Damit ist die Umsetzung näher gerückt. Fertig ist der Platz allerdings noch lange nicht. Was die Hürden sind, darüber sprechen wir gleich nach 2 Hits mit Bürgermeister Peter Jung. Wir starten jetzt erstmal mit Leonie und Callum Scott mit ihrem Song Stay. Mein Name ist Alla Schenz. Einen schönen guten Morgen wünsche ich.
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1: Der geplante Kunstrasenplatz im Ehrlicher Papel-Stadion hat eine wichtige Hürde genommen. Das Projekt steht auf der Prioritätenliste für die Sportstättenförderung 2027. Damit ist die Umsetzung näher gerückt. Fertig ist der Platz allerdings noch lange nicht. Welche Schritte jetzt noch anstehen, erklärt Bürgermeister der Stadt Neuwied, Peter Jung.
2: Wir sind intern natürlich jetzt bei der Stadtverwaltung dabei, auch die Planung und die Umsetzung dann eben voranzutreiben, dass man da entsprechend die Leistung ausschreiben kann und dann mit dem Kunstrasenplatz dann schnellstmöglich in die Umsetzung gehen kann. Das ist natürlich auch wichtig. Also die Planungskosten, die dafür erforderlich sind, die sind im Haushalt drin. Das heißt, wir brauchen jetzt ein Planungsbüro, das dann eben das Projekt dann auch nochmal konkret planen kann und dann gehen wir gemeinsam da eben auch in die Umsetzung.
1: Ein solcher Umbau ist allerdings auch mit Kosten verbunden. Wie die Finanzierung aussehen soll und welche Anteile die Förderung übernehmen könnte, erklärt weiter Peter Jung.
2: Die Kost hängt natürlich auch immer davon ab, wie ist die Infrastruktur, wie ist der Untergrund. Also man kann aber bei einem Kunstrasenplatz davon ausgehen, also wenn es gut läuft, liegt man bei 700.000, 800.000 Euro. Und wenn man aber sagt, ist ein Stück weit Infrastruktur, also vielleicht der Außenbereich oder die Flutlichtanlage noch zu erneuern, weil die auch nicht mehr dem Stand der Technik entspricht, dann spricht man unter Umständen auch von gut 1 Million oder 1,2 Millionen, wobei das natürlich auch alles geschätzte Kosten sind.
1: Die Idee, den Tennenplatz im Pappelstadion umzuwandeln, gibt es bereits seit vielen Jahren. Schon 2016 hatte der Stadtrat den Umbau grundsätzlich beschlossen. Warum es trotzdem so lange gedauert hat, erklärt Bürgermeister Peter Jung.
2: Der politische Beschluss, der existiert schon länger und wir haben einfach auch diese Grundlage mit der Sportstättenentwicklungsplanung nochmal heranziehen wollen, wo wir gesagt haben, wir wollen jetzt wirklich auch untersuchen lassen, wie sind tatsächlich die Bedarfe und das wurde ja hier dann auch letztendlich bestätigt und hat sich ein Stück weit dann auch relativ schnell herauskristallisiert, dass man dieses Projekt eben auch als erstes jetzt dann umsetzen will, weil der Kunstrasenplatz in Oerlich schon lange auf der Agenda steht bei Verwaltung und Politik und bisher dann noch nicht in die Umsetzung gegangen ist und dann war uns wichtig, weil der Bedarf nachgewiesen worden ist, dass wir da jetzt auch das Signal aussenden, dass das letztendlich jetzt auch als erste große Maßnahme dann umgesetzt wird.
1: Wann die Bauarbeiten im Pappelstadion tatsächlich beginnen können, steht derzeit noch nicht fest. Die Stadt will die nächsten Planungsschritte aber möglichst schnell vorantreiben. Für die TSG Ehrlich und die vielen Sportler vor Ort ist damit zumindest die Perspektive auf einen ganzjährig nutzbaren Kunstrasenplatz deutlich konkreter geworden. Hier geht's erstmal weiter mit dem Supermix. Ihr hört jetzt Loy mit Red Eyes.

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2: 15 Grad in Polsch, 15 Grad in Rhens und in Koblenz-Rübenach haben wir auch aktuell 15 Grad. Und die große Hitzebelastung, die erwartet uns heute circa ab 12 Uhr. Die Sonne ist heute ganz schön heftig mit 37 Grad in der Spitze und kaum bis wenig Wolken am Himmel. Insgesamt sind es 4 Sonnenstunden über den Tag verteilt.
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3: Ich bin Diana Kramer. Bauernpräsident Joachim Ruckwedt rechnet mit erheblichen Ernteausfällen wegen der Trockenheit. Landwirte im Süden Deutschlands könnten sogar von einem Totalausfall betroffen sein, sagte Ruckwedt dem Redaktionsnetzwerk Deutschland.
4: Kartoffeln, Gemüse, Mais oder Rüben. Felder damit in Süddeutschland seien so stark vertrocknet, dass überhaupt kein Ertrag mehr übrig bleibe, sagt Ruckwedt, der auch bei Getreide von einer unterdurchschnittlichen Ernte ausgeht. Ein großes Problem sei auch, dass Futter für Rinder oder andere Tiere fehlt. Weil kein Gras nachwächst, kann kein Heu gemacht werden. Im Norden Deutschlands sehe es etwas besser aus, weil es dort immer wieder geregnet hat. Jan-Henner Reitze, Nachrichtenredaktion.
3: Angesichts der anhaltenden Trockenheit steigt in vielen Regionen die Waldbrandgefahr oder lodernde Waldbrände weiten sich aus. Im Kreis Düren in Nordrhein-Westfalen bedroht ein Waldbrand einen ganzen Ortsteil. Die Flammen sind inzwischen nur noch wenige hundert Meter von den Häusern entfernt. Der Ort mit rund 1.800 Einwohnern wird derzeit evakuiert. Der Kreis Düren hat einen Krisenstab einberufen, um die aktuelle Lage und das weitere Vorgehen zu besprechen. Der Handel fürchtet Verwirrung durch die in dieser Woche in Kraft getretene EU-Verpackungsverordnung. Man unterstütze zwar deren Ziele, heißt es vom Handelsverband Deutschland. In der Praxis dürfe das aber nicht dazu führen, dass Unternehmen durch unterschiedliche Pflichten in den einzelnen Mitgliedstaaten unverhältnismäßig belastet werden.
5: Wer in mehrere EU-Mitgliedsländer verkaufen will, muss sich künftig dort jeweils einzeln registrieren und einen Bevollmächtigten benennen. Das schreibt die seit Mittwoch geltende neue EU-Verpackungsverordnung vor. Doch da die neuen Regeln in zahlreichen Mitgliedstaaten weit von einer nationalen Umsetzung entfernt seien, fürchtet der HDE ein großes Durcheinander. Die bürokratischen Belastungen für die Unternehmen dürften nicht ausufern, so die Forderung des Handelsverbands. Dirk Zeitler, Berlin.
3: Zum Sport. Bei der Leichtathletik-EM gab es eine wahre Medaillenflut für das deutsche Team. Zehnkampfweltmeister Leo Neugebauer hat sich nach einem dramatischen 1500-Meter-Lauf erstmals auch den Titel des Europameisters gesichert. Niklas Kaul gewann Silber. Über 3000 Meter Hindernis hat Gesa Krause Gold gewonnen, Bronze holte Olivia Gürth. Auch Diskuswerfer Henrik Janssen konnte über Bronze jubeln.
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6: Mit Max Dehmann, guten Morgen. Die Kriminalpolizei Neuwied sucht nach zwei Frauen, die möglicherweise mit mehreren Wohnungseinbrüchen in Heimbach-Weiß in Verbindung stehen. Während der Karnevalszeit im Februar wurden dort drei Einbrüche gemeldet. Zwei davon waren erfolgreich. Bereits im Januar hatten Anwohner zwei Frauen dabei beobachtet, wie sie Grundstücke und Häuser fotografierten und offenbar auskundschafteten. Eine der Frauen konnte dabei fotografiert werden. Die Polizei beschreibt sie als etwa Ende 20 mit langen schwarzen Haaren, einer auffälligen Kopfbedeckung im Leopardenmuster und einer rosa-grünen Kleidung. Die zweite Frau soll blonde, schulterlange Haare haben und mit einem weißen Kleinwagen unterwegs gewesen sein. Außerdem in den Regionalnachrichten um halb: Mendig erinnert an die rund 7000-jährige Geschichte des Mühlsteinreviers Rhein-Eifel und in Koblenz wird der Medizincampus weiter ausgebaut.
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2: 8:02 und wir schauen auf die Straße und beginnen mit einer Gefahrenmeldung auf der A48 Koblenz Richtung Dernbach zwischen Bendorf-Neuwied und dem Rastplatz auf der ZEG. Hier liegen Reifenteile auf dem linken Fahrstreifen. A61 Mönchengladbach Richtung Koblenz zwischen Dreieck Sinzig und Niederzissen. Gefahr durch ein defektes Fahrzeug. B42 Bonn Richtung Koblenz zwischen Neuwied-Ehrlich und Neuwied-Mitte. Hier braucht ihr 5 Minuten länger aktuell. B42 Bonn Richtung Koblenz zwischen Feldkirchen und Neuwied-Ehrlich. Auch hier 5 Minuten Zeitverlust. Koblenz B42 zwischen Urbar und Vollender der Westerwaldstraße 5 Minuten Zeitverlust. B256 Waldbröl Richtung Neuwied zwischen Neuwied und Straßenhaus. Aktuell dauert es hier auch ungefähr 5 Minuten länger.
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2: Blitz haben wir aktuell noch keine, Radarkontrollen sind aber bereits angekündigt. Heute für Lützel, Gülz, die Kartause, Goldgrube, Industriegebiet und Bubenheim. Also wenn ihr irgendwo was gesehen habt, Staus oder Blitzer melden wollt, einfach die Antenne Koblenz Hotline wählen oder auch gerne eine WhatsApp senden. Das geht beides an die 0261 98 8 2099. Vielen Dank und kommt gut durch.
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2: 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Mit unserem Supermix sind wir von 13 bis 18 Uhr im Biergarten in den Rheinanlagen. Was den Biergarten vor allem durch seine Lage so besonders macht, darüber sprechen wir gleich mit dem Besitzer Michu Böber. Hier geht's aber erstmal weiter mit Kamrat und Hug Yourself. Mein Name ist Ala Schenz und ich wünsche einen guten Morgen.
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0: 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Und gleich hört ihr noch Nico Santos mit seinem Song All Time High. 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
2: 19 Grad in Lahnstein, 19 Grad in Neuwied und in Koblenz-Niederberg haben wir auch aktuell 19 Grad gemessen. Und die große Hitzebelastung erwartet uns heute dann circa ab 12 Uhr. Wir erreichen heute die 37 Grad. Es könnten noch ein paar Grad mehr werden. Das werden wir dann sehen. Aktuell sind wir bei 37 Grad in der Spitze. Es wird auf jeden Fall auch sehr, sehr sonnig heute mit 14 Sonnenstunden über den Tag verteilt.
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3: Im Studio Max Dehmann einen schönen guten Morgen. Die Kriminalpolizei Neuwied sucht nach zwei Frauen, die möglicherweise mit mehreren Wohnungseinbrüchen in Heimbach-Weiß in Verbindung stehen. Während der Karnevalszeit im Februar wurden dort drei Einbrüche gemeldet. Zwei davon waren erfolgreich. Bereits im Januar hatten Anwohner zwei Frauen dabei beobachtet, wie sie Grundstücke und Häuser fotografierten und offenbar auskundschafteten. Eine der Frauen konnte dabei fotografiert werden. Die Polizei beschreibt sie als etwa Ende 20 mit langen schwarzen Haaren, einer auffälligen Kopfbedeckung im Leopardenmuster und einer rosa-grünen Kleidung. Die zweite Frau soll blonde, schulterlange Haare haben und mit einem weißen Kleinwagen unterwegs gewesen sein. In Mendig erinnert ein neuer Meilenstein an die rund 7000-jährige Geschichte des Mühlsteinreviers Rheineifel. Der Stein steht an der Brauerstraße im Bereich der Museumsleihe und wurde jetzt offiziell übergeben. Bereits vor Jahrtausenden wurde in der Region Basaltlava abgebaut und zu Reib und später zu Mühlsteinen verarbeitet. Schon die Römer handelten mit den Steinen aus Mendig und Umgebung über weite Strecken. Später wurden Mühlsteine aus der Region für Wind- und Wassermühlen in ganz Europa genutzt. Mit dem Ende der Mühlsteinproduktion wurde die Basaltlava zunehmend für Schotter, Pflaster und andere Steine verwendet. Der neue Meilenstein soll an diese Entwicklung und an die Menschen erinnern, die über Jahrhunderte vom Abbau lebten. In Koblenz wird der Medizincampus weiter ausgebaut. Seit dem vergangenen Jahr können Medizinstudierende der Universität Mainz einen Teil ihrer klinischen Ausbildung in Koblenz absolvieren. Aktuell sind 12 Studierende dabei. Ab dem Sommersemester 2027 sollen pro Semester 25 weitere Studierende in Mainz starten und ihre klinische Ausbildung später in Koblenz fortsetzen. Beteiligt sind neben der Universität Mainz mehrere Koblenzer Kliniken und das Bundeswehrzentralkrankenhaus in Metternich. Der Campus dient als Chance, mehr medizinischen Nachwuchs für die Region zu gewinnen und langfristig die ärztliche Versorgung zu sichern. Im Kreishaus im Montabaur dreht sich ab kommendem Montag alles um das Thema Stress. Die Kreisverwaltung des Westerwaldkreises lädt ab dem 17. August zur Ausstellung Audiotour gegen Stress ein. 3 Wochen lang können Besucher dort kostenlos Tipps für den Umgang mit Alltagsstress bekommen. Die Ausstellung zeigt anhand eines typischen Tagesablaufs, wo Stress entsteht und wie man ihm begegnen kann. Dazu gibt es Informationsmaterial mit Alltagstipps und Anlaufstellen. Die Ausstellung kann während der regulären Öffnungszeiten des Kreishauses besucht werden.
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2: Kurz nach 8:30, wir schauen gemeinsam auf die Straße. Da haben wir eine Gefahrenmeldung auf der A48 Koblenz Richtung Dernbach zwischen Bendorf-Neuwied und dem Rastplatz auf der ZEG. Gefahr durch Reifenteile auf dem linken Fahrstreifen. A61 Mönchengladbach Richtung Koblenz zwischen Dreieck-Sinzig und Niederzissen. Hier ist auch Gefahr wegen einem defekten Fahrzeug. B42 Bonn Richtung Koblenz zwischen Neuwied-Ehrlich und Neuwied-Mitte dauert es aktuell 5 Minuten länger. B42 Bonn Richtung Koblenz zwischen Feldkirchen und Neuwied-Ehrlich auch hier 5 Minuten Zeitverlust. Koblenz B42 zwischen Urbau und der Ausfahrt Fallender Westerwaldstraße. Hier dauert es 5 Minuten länger. B256 Waldbröl Richtung Neuwied zwischen Neuwied und Straßenhaus auch hier 5 Minuten Zeitverlust. B256 Main Richtung Neuwied zwischen der Ausfahrt Kruft und Pleit hier 6 Minuten Zeitverlust. Ansonsten sind die Straßen frei, kommt gut an.
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2: Ein Blitzer steht am Peter-Altmaier-Ufer Richtung Deutsches Eck, hier ist Tempo 50. Und in Neuwied steht auch ein Blitzer in der Rostocker Straße, hier ist Tempo 30 erlaubt. Und wenn ihr sonst noch irgendwo was gesehen habt, was ihr gerne melden wollt, einfach anrufen oder per WhatsApp an die 0261 988 2099 senden. Vielen Dank, denn gemeinsam machen wir unsere Straßen sicherer.
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2: Der Supermix und gleich geht's weiter mit guter Musik und zwei Hits am Stück. Mit dabei ist Kane mit Somebody Only We Know und One Republic mit Need Your Love. Nach den zwei Hits hört ihr dann das Warum heißt das so? Und da sprechen wir heute über die Rohnstraße. Wo der Name herkommt und was es dort so Besonderes gibt, erfahrt ihr gleich. Es geht hier erstmal weiter. Mein Name ist Ala Schenz und ich wünsche euch einen guten Morgen.
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1: Nicht weit entfernt vom Stadtzentrum in Koblenz befindet sich die Rohnstraße im Stadtteil Koblenz-Mitte. Um zur Rohnstraße zu kommen, geht ihr vom Zentralplatz am Forum Mittelrhein aus die Görgenstraße entlang und kreuzt den Friedrich-Ebert-Ring. Nun geht ihr weiter geradeaus die Hohenzollerstraße entlang und biegt links ab. Der erste Schritt ist hiermit getan. Doch die Herkunft des Namens der Straße können wir uns erst bei einem genaueren Blick in die Geschichtsbücher erschließen. Der Name der Straße stammt von Albrecht Theodor Emil von Rohn, der ab 1871 Graf von Rohn war. Geboren wurde er am 30. April 1803 in Pleußhagen im heutigen Polen. Während seiner Lebzeiten diente er in den deutschen Einigungskriegen von 1864 bis 1871. Er war außerdem Generalfeldmarschall und Kriegsminister und trug zum Erfolg der Preußen in den Kriegen bei. Deswegen gilt er als einer der größten Heeresreformer seiner Zeit. Angrenzend an die Rohnstraße befindet sich die Hohenzollerstraße, die dem damaligen König Wilhelm I. gedenkt, weil er aus dem Haus der Hohenzollern stammt. Wilhelm I. und Rohn wurden im selben Jahr gekrönt, Wilhelm I. zum Kaiser und Rohn zum Grafen. Das erklärt die Verbindung der beiden Straßen. Heute finden wir in der Rohnstraße zahlreiche Zahnärzte, einen Rechtsanwalt und ein Hotel. In der benachbarten Hohenzollerstraße befindet sich auch das Cusanus-Gymnasium. Doch nicht nur in Koblenz gibt es eine Rohnstraße. In 160 weiteren deutschen Städten ist eine Straße nach Albrecht Theodor Emil von Rohn benannt. Darunter in Andernach, Köln, Berlin und Hamburg.
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2: 19 Grad in Kruft, 19 Grad in Lahnstein und in Koblenz-Lay haben wir auch aktuell 19 Grad gemessen. Und heute erwartet uns auf jeden Fall starke Hitze. Die Temperaturen, die steigen noch auf die 37 Grad. Keine Wolken am Himmel, 14 Sonnenstunden über den Tag verteilt.
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3: Ich bin Diana Kramer. In Nordrhein-Westfalen rückt ein Waldbrand immer näher an ein Wohngebiet heran. 1800 Menschen aus dem Ortsteil der Gemeinde Hürtgenwald in der Eifel mussten am Morgen evakuiert werden.
4: Die Flammen fressen sich weiter voran. Bewohner beten, dass sie in ihre Häuser zurückkehren können. Früh am Morgen blinkt auf ihren Handys extreme Gefahr. Nur mit dem Nötigsten, mit Ausweispapieren und Medikamenten flüchteten sie. Zig Feuerwehrleute versuchen nun weiter, den Waldbrand in den Griff zu bekommen, zu verhindern, dass möglicherweise weitere Ortschaften evakuiert werden müssen. Und auch im Saarland brennt ein Waldgebiet. Dort scheint die Lage aber mittlerweile unter Kontrolle. Claudia Wächter, Nachrichtenredaktion.
3: Der Deutsche Bauernverband rechnet derweil aufgrund der anhaltenden Trockenheit in diesem Jahr mit erheblichen Ernteeinbußen. Man gehe von einer unterdurchschnittlichen Ernte bei Getreide, vor allem bei Weizen und Raps aus, sagte Bauernpräsident Ruckwied dem Redaktionsnetzwerk Deutschland. In südlichen Teilen Deutschlands könnte das bis zum totalen Ertragsausfall gehen, warnte er. Angesichts hoher Spritpreise fordern die Grünen eine Übergewinnsteuer für Mineralölkonzerne. Die Ölkonzerne würden sich die Taschen voll machen, während viele Familien jeden Euro dreimal umdrehen müssten, sagte Grünen-Fraktionschefin Katharina Dröge der Bild. Sie habe kein Verständnis dafür, dass die Regierung zusehe, wie die Menschen in Deutschland abgezockt würden. Auch nach Einschätzung des ADAC ist das Preisniveau für Sprit seit Wochen zu hoch. Zum Sport. Bei der Leichtathletik-EM hat sich Leo Neugebauer den Titel als Zehnkampf-Europameister gesichert nach einem dramatischen 1500-Meter-Lauf. Silber holte Niklas Kaul.
5: Die letzten Meter vor der Ziellinie, das war eigentlich kein Laufen mehr. Leo Neugebauer eierte eher ins Ziel, so fertig war er. Er hat sich durchgebissen gegen Teamkamerad Niklas Kaul, der vor dieser letzten Zehnkampfaufgabe punktemäßig ganz schön aufgeholt hatte. Kurz nach dem Start der 1500 Meter setzte sich Kaul an die Spitze. In der letzten Runde drehte Neugebauer dann auf, holte noch einmal alles aus sich heraus. Und das reichte dann, um sich nun auch Europameister nennen zu können. Lea Matschulat, Sportredaktion.
3: Außerdem gewann Gesa Krause Gold über 3000 Meter Hindernis, Bronze holte Olivia Gürt. Auch Diskuswerfer Hendrik Janssen konnte über Bronze jubeln.
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6: Mit Max Dehmann, guten Morgen. Im Landkreis Neuwied ist jetzt die Ersthelfer-App Pro Herzschlag gestartet. Sie soll bei einem Herz-Kreislauf-Stillstand die Zeit bis zum Eintreffen des Rettungsdienstes überbrücken. Wird über die Leitstelle ein entsprechender Notruf registriert, können qualifizierte Ersthelfer im Umkreis von 2 Kilometern über die App alarmiert werden. Sie können dann schnell mit der Wiederbelebung beginnen und wenn vorhanden einen Defibrillator zum Einsatzort bringen. Das System ist bereits seit Mitte Juli im Landkreis im Einsatz und wurde jetzt offiziell vorgestellt. Der Landkreis will damit die Rettungskette ergänzen und die Überlebenschancen von Betroffenen verbessern. Dafür werden weitere qualifizierte Ersthelfer gesucht. Außerdem in den Regionalnachrichten um 9:30. In Koblenz kommt es aufgrund des CSD zu Verkehrseinschränkungen in der Innenstadt. Und die Kfz-Zulassungsstelle des Landkreises Neuwied stellt ihr Verfahren um.
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2: 9:03, wir schauen auf die Straße. Da haben wir die B42 Bonn Richtung Koblenz zwischen Neuwied-Ehrlich und Neuwied-Mitte. Ihr braucht hier aktuell 5 Minuten länger. Bonn Richtung Koblenz zwischen Feldkirchen und Neuwied-Ehrlich, auch hier 5 Minuten Zeitverlust. B42 zwischen Urbar und Förlender Westerwaldstraße 5 Minuten plus. B256 Waldbröl Richtung Neuwied. Zwischen Neuwied und Straßenhaus, hier dauert es auch 5 Minuten länger. Ansonsten sind die Straßen frei, kommt gut durch.
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2: Es blitzt am Peter-Altmaier-Ufer. Richtung Deutsches Eck, hier ist Tempo 50 erlaubt. Und in der Wied steht auch ein Blitzer in der Rostocker Straße. Hier ist Tempo 30. Und wenn ihr sonst noch irgendwo was gesehen habt, Staus oder Blitzer melden wollt, gerne die Antenne Koblenz Hotline wählen oder auch gerne eine WhatsApp senden an die 0261 988 2099. Denn gemeinsam machen wir unsere Straßen sicherer.
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2: Und gleich geht es um den guten Zweck, denn Musik genießen und dabei gleichzeitig etwas Gutes tun, das könnt ihr jetzt demnächst machen, denn nächste Woche am Samstag findet im Boppard ein Benefizkonzert mit Django Reinhardt statt. Er war natürlich bei uns vorab im Studio und wir haben über die Veranstaltung gesprochen. Wie er das Ganze empfindet, was euch erwartet, das hört ihr gleich nach drei Hits am Stück. Wir starten mit Kygo und Save My Love. Mein Name ist Ala Schenz und ich wünsche einen guten Morgen.
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0: 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Und gleich hört ihr noch The Fray mit How to Save a Life. Ja, Musik genießen und dabei gleichzeitig etwas für den guten Zweck tun. Nächste Woche Samstag findet im Boppard ein Benefizkonzert mit Django Reinhardt statt. Organisiert wird der Abend gemeinsam mit der Stiftung Bethesda St. Martin. Was die Besucher bei dem Konzert erwartet, darüber hat meine Kollegin Lisa Tauchen mit Musiker Django Reinhardt und Erik Fischer von der Stiftung Bethesda St. Martin gesprochen.
1: Ihr startet ein großes Benefizkonzert. Wieso denn eigentlich?
2: Ziel ist es hierbei, unseren beeinträchtigten Menschen das Leben zu erleichtern, in der Bildung sowie auch in der Schulung die möglichen Hilfsmittel an die Hand zu geben. Und dafür werden dann Spendengelder eingesetzt.
1: Gib uns doch mal die wichtigsten Eckdaten. Wann, wie, wo, was müssen wir wissen?
2: Das Konzert findet am 22. August statt in der Stiftung Bethesda St. Martin in der Mainzer Straße 8 in Boppard, in unserem wunderschönen Klostergarten. Es wird eine gute und angenehme Bestuhlung geben. Ein Winzer aus der Region wird für Wein sorgen. Unsere eigene Küche aus Hörkenshausen wird für Köstlichkeiten sorgen. Und so werden wir dann den Abend bei Weltmusik

0: Musik vom Django Reinhardt genießen.
1: Und wen sprichst du mit deiner Musik an? Wer ist alles eingeladen?
2: Von jung bis alt. Swing ist ja gerade auch so wieder jetzt kommen. Der Swing bedeutet weltweit sehr viel in der Musik. Und deswegen sprichst du alles an, von jung bis alt.
1: Worauf freust du dich denn persönlich am allermeisten an dem Abend?
2: Wir haben richtig coole Big Band dabei, sind alles Profis. Und da freue ich mich drauf. Man wird sich freuen, wenn schön Wetter ist. Wird es natürlich ein Highlight werden. Bestellt so, damit die nicht zu hoch ist. Bisschen tief nah bei dem Publikum sein. Das ist natürlich gerade, was Swing ausmacht.
3: Wer bei dem Benefizkonzert dabei sein möchte, kann Tickets über die Stiftung Bethesda St. Martin oder direkt vor Ort in Boppard bekommen. 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August. 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
2: 22 Grad in Bad Ems, 22 Grad in Hillscheid und in Koblenz-Gülz haben wir auch schon 22 Grad gemessen. Und heute erwarten wir wieder Hitze pur. 37 Grad in der Spitze. Sonnig wird es auf jeden Fall. Heute insgesamt mit 14 Sonnenstunden über den Tag verteilt.
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3: Im Studio Max Dehmann einen schönen guten Morgen. Im Landkreis Neuwied ist jetzt die Ersthelfer-App pro Herzschlag gestartet. Sie soll bei einem Herz-Kreislauf-Stillstand die Zeit bis zum Eintreffen des Rettungsdienstes überbrücken. Wird über die Leitstelle ein entsprechender Notruf registriert, können qualifizierte Ersthelfer im Umkreis von 2 Kilometern über die App alarmiert werden. Sie können dann schnell mit der Wiederbelebung beginnen und wenn vorhanden einen Defibrillator zum Einsatzort bringen. Das System ist bereits seit Mitte Juli im Landkreis im Einsatz und wurde jetzt offiziell vorgestellt. Der Landkreis will damit die Rettungskette ergänzen und die Überlebenschancen von Betroffenen verbessern. Dafür werden weitere qualifizierte Ersthelfer gesucht. Zum Christopher Street Day in Koblenz kommt es ab heute und bis Montag zu Verkehrseinschränkungen in der Innenstadt. Die Polleranlagen in der Nagelsgasse, Elzerhofstraße und Kornfortstraße werden von Freitag bis Sonntag bereits um 11 Uhr geschlossen. Außerdem entfällt an allen Pollerstandorten die zweite Andienungszeit am Abend zwischen 17.30 Uhr und 19 Uhr. Zusätzlich wird die Zufahrt über die Lörrstraße Ecke Pfuhlgasse in diesem Zeitraum dauerhaft gesperrt. Wegen eines Demonstrationszuges kann es ab Samstag ab 14 Uhr in der Innenstadt zu kurzfristigen Sperrungen und Verkehrsbehinderungen kommen. Bereits ab 10 Uhr gelten an diesem Tag Halteverbote entlang der Strecke. Die Stadt Koblenz bittet darum, die Beschilderung zu beachten und Fahrzeuge rechtzeitig zu entfernen. Widerrechtlich abgestellte Fahrzeuge werden kostenpflichtig abgeschleppt. Die Kfz-Zulassungsstelle des Landkreises Neuwied stellt ihr Verfahren um. Ab Montag sind An-, Um- und Abmeldungen nur noch nach vorheriger Terminvereinbarung möglich. Grund für die Änderung sind lange Wartezeiten, volle Terminlisten und Probleme nach einer Softwareumstellung. Die Kreisverwaltung will mit der neuen Regelung mehr verfügbare Termine schaffen und die Abläufe verbessern. Zusätzlich sollen die Außenstellen in Asbach und Linz künftig mehr Aufgaben übernehmen. Die bisherigen offenen Zulassungstermine ohne Anmeldung am Dienstag und Donnerstag entfallen. Die Kreisverwaltung weist darauf hin, dass die Online-Zulassung wieder funktioniert und weiterhin genutzt werden kann. Die Lotto Rheinland-Pfalz-Stiftung aus Koblenz unterstützt die Familienferien-Sommeraktion mit 30.000 Euro. Dadurch konnten in diesem Jahr rund 80 Familien eine Woche kostenlos Urlaub machen. Das Angebot richtet sich vor allem an kinderreiche Familien und Alleinerziehende mit wenig Geld. Unterkunft, Verpflegung und ein Freizeitprogramm waren dabei kostenlos. Viele der Familien konnten sich einen gemeinsamen Urlaub sonst nicht leisten. Die Förderung soll Familien eine Auszeit vom Alltag und gemeinsame Erlebnisse ermöglichen.
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2: Kurz nach 9:30 und aktuell ist es ruhig auf den Straßen, kommt gut durch.
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2: Blitzer haben wir aktuell einen Blitzer in Neuwied in der Rostocker Straße. Hier ist Tempo 30 erlaubt. Und falls ihr auch noch irgendwas gesehen habt, melden wollt, gerne anrufen oder eine WhatsApp senden an die 0261 98 820 99. Vielen Dank.
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2: Der Supermix. Gute Musik, gute Laune und dazu noch heute sehr, sehr warmes Wetter. Wenn man gut aufpasst, dann kann man den Tag auch ganz gut aushalten. Besser kann der Tag dann nämlich nicht laufen. Wir haben ja schon ein bisschen mehr wie 37 Grad und das Ganze könnte auch ein bisschen gefährlich werden. Achtet gut auf euch und auf eure Mitmenschen. Hier geht's erstmal weiter mit Teddy Swims und Mr. Know-It-All. Mein Name ist Alla Schenz und ich wünsche euch einen schönen Tag.
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Supermix und super, super schnell ging schon wieder hier der Morgen rum. Das bedeutet, ich gebe gleich das Mikrofon ab an meinen Kollegen Lenz Göbels und der begleitet euch heute durch den Tag. Und natürlich hat er wieder ganz viele spannende Themen mit dabei, unter anderem auch der neue Polizeireport, das Blutspende-Update, Körbchen gesucht und vieles, vieles mehr. Ihr dürft auf jeden Fall gespannt sein, aber ich rede jetzt gar nicht so weiter groß rum. Ich verabschiede mich an dieser Stelle und sage, hey, wir hören uns wieder pünktlich zu den Wachermachern. Mein Name ist Alla Schenz und bei allem, was ihr heute vorhabt, wünsche ich euch ganz viel Spaß.

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2: 24 Grad sind es schon in Andernach. 24 Grad messen wir auch in Pleiten und in Koblenz-Moselweiß. Da sind es ebenfalls 24 Grad. Heute wird es richtig heiß um 12 Uhr. Da erreichen wir schon 32 Grad. Und Höchstwerte von 37 Grad sind heute gut möglich. Das Ganze bei ganz viel Sonnenschein. Passt also aufeinander auf, trinkt genügend und verbringt auch ruhig mal 1-2 Minuten mehr im Schatten. Der morgige Samstag wird dann immerhin einen kleinen Ticken kühler. Wir erreichen Höchstwerte von 35 Grad. Das Ganze ab Nachmittag bei einem Mix aus Sonne und Wolken. Der Vormittag gestaltet sich dann noch recht sonnig. Der Sonntag kühlt dann aber auf jeden Fall ab. Wir erreichen Höchstwerten von 27 Grad lediglich. In der Nacht sogar 20 Grad. Das Ganze bei einem Mix aus Sonne und Wolken bei bis zu 8 Sonnenstunden. Und der Montag startet rein in die neue Woche bei Höchstwerten von 25 Grad und zu bis zu 6 Sonnenstunden. Also auch hier wieder viele Wolken am Himmel, aber auch genügend Sonnenschein zum Start in die neue Woche.
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3: Ich bin Diana Kramer. Der Hitzesommer macht allen zu schaffen. Auf dem Rhein fahren kaum noch Schiffe, weil die Pegelstände immer weiter sinken. Die Landwirte, vor allem im Süddeutschland, befürchten komplette Ernteausfälle. Selbst drastische Maßnahmen sind inzwischen kein Tabu mehr.
4: Auf den Feldern verbrennt das Gras und Tierfutter wird knapp. Im schlimmsten Fall müssen wir früher schlachten als geplant, befürchten Landwirte im Süden. Vor allem dort hat es viel zu wenig geregnet. Auch Kartoffeln und Maiskolben sind mickrig. Die Lage ist brutal angespannt, sagt der Bauernpräsident. Und auf dem Rhein fahren nur noch wenige Frachtkähne und das nur mit geringer Ladung. Für die Unternehmer steigen deshalb die Kosten. Vieles wird teurer. Claudia Wächter, Nachrichtenredaktion.
3: Derweil kämpfen in Nordrhein-Westfalen hunderte Einsatzkräfte gegen einen Waldbrand in der Eifel. Ein Ortsteil der Gemeinde Hürtgenwald wurde am Morgen komplett evakuiert. Alle 1.800 Bewohner mussten ihre Häuser und Wohnungen verlassen. Nach Angaben der Behörden sind die Flammen nur noch wenige hundert Meter von der Ortschaft entfernt. Rund 300 Hektar Waldfläche stehen dort in Flammen. Wer gute Freundschaften pflegt und enge soziale Bindungen hat, dem geht es sowohl körperlich als auch psychisch besser. Zu diesem Ergebnis kommt eine aktuelle Studie einer Universität in der Türkei.
5: Positive Beziehungen zu den Eltern in der Kindheit haben ebenfalls einen Einfluss, allerdings schwächer. Die Forscher betonen, das soziale Umfeld verändert sich im Laufe des Lebens. Freundschaften, Partnerschaften und andere Beziehungen können deshalb frühere Erfahrungen verstärken, aber auch abmildern. Gute soziale Beziehungen seien eine universelle Säule des Wohlbefindens, heißt es in der Studie. Evert Riemer, Redaktion.
3: Der britische Rechtspopulist Nigel Farage zieht nach einer Nachwahl wieder ins Parlament ein. Der Chef der Partei Reform UK gewann die Nachwahl im Wahlkreis Clacton in der englischen Grafschaft Essex deutlich. Die anderen großen Parteien hatten allerdings keine Kandidaten aufgestellt. Farage hatte sein Mandat erst kürzlich nach einer Spendenaffäre niedergelegt. Er gilt als Kandidat für das Amt des britischen Premierministers, sollte seine Partei die nächste Parlamentswahl gewinnen.
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6: Mit Alla Schenz, guten Tag. In Neuwied steht die offizielle Eröffnung der neuen Stadthalle Deichherz bevor. Am 20. September wird Oberbürgermeister Jan Einig die Halle im Rahmen eines festlichen Konzertabends eröffnen. Ab 17 Uhr sorgt die Big Band Jazz Impact für den musikalischen Auftakt. Die Musiker aus dem Westerwald, Koblenz und dem Rhein-Lahn-Kreis spielen Swing, Jazz, Pop, Funk und Latin. Auch eine Sängerin und Sänger sind dabei. Die Besucher bekommen zudem Einblicke in den Aufbau und den Klang einer Big Band. Karten für die Eröffnung kosten 5 Euro und sind unter anderem bei der Touristinformation Neuwied erhältlich.
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2: Um 10.30 Uhr ist auf den Straßen der Antenne Koblenz-Region recht wenig los. Auf der A61 Ludwigshafen Richtung Koblenz haben wir zwischen Koblenz-Dieblich und der Rastplatz Rübenacher Wald Gegenstände auf der Fahrbahn. Seid hier bitte vorsichtig. Und Stau haben wir auf der B42 Bonn Richtung Koblenz. Zwischen Neuwied-Irlich und Neuwied-Mitte, da braucht ihr 5 Minuten länger. Und zwischen Urbau und Fallendar solltet ihr auch 5 Minuten mehr einplanen auf der B42. Ansonsten sind die Straßen frei, kommt gut an.
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2: Ein Caddy blitzt in der Koblenzer Altstadt am Peter-Altmaier-Ufer. Hier sind 30 erlaubt. Und in Neuwied, da blitzt es auf der Rostocker Straße in Richtung Allensteiner Straße. Hier gelten 50. Und solltet ihr sonst noch was gesehen haben, seien es Stausblitzer oder jegliche weitere anderen Gefahren, meldet es doch gerne einfach über einen Anruf unter der Antenne Koblenz Hotline. Alle Infos gehen dabei an die 0261 988 2099. Denn nur so machen wir gemeinsam unsere Straßen sicherer. Vielen Dank.
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2: Seid ihr bereit? Ich und der Supermix, wir sind's auf jeden Fall, denn unsere Mission, die ist klar, euch mit bester Laune ins Wochenende zu bringen und bei den gemeldeten Temperaturen weiterhin einen kühlen Kopf zu bewahren. Für gute Laune sorgen gleich Kid Rock, Dua Lipa und Connor Skinner mit seinem Hit Find You. Und ein bisschen Wissen, das liefert gleich meine Kollegin Alla Schenz, denn in unserer heutigen Koblenz-Zahl des Tages liefert sie euch einen kleinen Auszug aus unserer Stadtgeschichte. Und ich bin Lutz Göbels und das ist der Supermix.
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1: 2034 Jahre. Das ist unsere Koblenz-Zahl des Tages. Koblenz feiert Geburtstag. Wusstet ihr eigentlich, auf was für einem geschichtsträchtigen Pflaster wir gerade stehen? Wenn ihr 1992 schon auf der Welt wart, erinnert ihr euch vielleicht, da hat unsere Stadt groß gefeiert. Volle 2000 Jahre Stadtgründung. Das heißt für uns heute im Jahr 2026 Happy Birthday Koblenz. Wir knacken die 2034 Jahre. Angefangen hat alles ganz klassisch mit den Römern, die hier ihr Lager hochgezogen haben. Seitdem ist verdammt viel passiert. Nachdem die Römer im 5. Jahrhundert die Koffer gepackt hatten, übernahmen die Franken das Zepter. Danach kamen die Trierer Kurfürsten. Ihnen verdanken wir die schönen Schlösser und Kirchen, die heute noch jede Postkarte verschönern. Die Franzosen haben auch mal kurz vorbeigeschaut, aber französische Truppen besetzten Koblenz nicht durchgängig im Mittelalter, sondern eroberten die Stadt mehrfach kurzzeitig oder belagerten sie. Die bekannteste und längste Franzosenzeit war aber von 1794 bis 1814, als Koblenz Teil der Französischen Republik war. Doch es war nicht immer alles friedlich. Wegen seiner strategischen Lage war Koblenz ständig der Mittelpunkt in kriegerischen Konflikten. Im 19. Jahrhundert wurde es dann richtig preußisch. Als Hauptstadt der Rheinprovinz bauten die Preußen die Stadt zu einem der gewaltigsten Festungssysteme in ganz Europa aus. Ein stolzes Erbe, das man an der Festung Ehrenbreitstein heute noch bestaunen kann. Das dunkelste Kapitel folgte im Zweiten Weltkrieg, als die Stadt völlig in Schutt und Asche versank. Das historische Gesicht der Stadt ging dabei leider fast komplett verloren. Doch Koblenz hat sich zurückgekämpft und ist gewachsen. Eine Stadt, die ebenso schnell nichts unterkriegt. Von der Steinzeitsiedlung bis zur modernen Stadt am Deutschen Eck. Koblenz ist eine der ältesten Städte Deutschlands und heute lebendiger denn je. Also, wenn ihr heute durch die Altstadt schlendert, denkt dran, ihr lauft über mehr als zwei Jahrtausende Geschichte.
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2: 25 Grad sind es in Bad Ems. 25 Grad messen wir auch in Polch. Und in Koblenz-Immendorf sind es bereits 26 Grad. Das Ganze bei ganz viel Sonnenschein. Und heute wird es richtig heiß. Wir erwarten Höchstwerte von 37 Grad. Passt also aufeinander auf. Trinkt genügend und verbringt auch mal einen kleinen Moment mehr im Schatten als sonst. Denn das wird es euch gut tun. Der morgige Samstag startet rein ins Wochenende bei Höchstwerten von 35 Grad. Eine Mix aus Sonne und Wolken und einem eventuellen Regenschauer dann am Abend. Also sonntags kühlt es dann aber dadurch ab. 27 Grad erreichen wir dann maximal. Das Ganze bei einem angenehmen Mix aus Sonne und Wolken bei bis zu 8 Stunden Sonnenschein. Und der Montag startet rein in die Woche und nimmt die Wolken aus dem Wochenende mit und bringt 6 Sonnenstunden über den Tag verteilt bei Höchstwerten von 25 Grad.
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3: Mit aller Schenz, guten Tag. In Neuwied steht die offizielle Eröffnung der neuen Stadthalle Deichherz bevor. Am 20. September wird Oberbürgermeister Jan Einig die Halle im Rahmen eines festlichen Konzertabends eröffnen. Ab 17 Uhr sorgt die Big Band Jazz Impact für den musikalischen Auftakt. Die Musiker aus dem Westerwald, Koblenz und dem Rhein-Lahn-Kreis spielen Swing, Jazz, Pop, Funk und Latin. Auch eine Sängerin und Sänger sind dabei. Die Besucher bekommen zudem Einblicke in den Aufbau und den Klang einer Big Band. Karten für die Eröffnung kosten 5 Euro und sind unter anderem bei der Touristinformation Neuwied erhältlich. Die Kita St. Genoveva in Obermendig ist für die heißen Sommertage besser gerüstet. Dank einer Spende des Fördervereins konnten mehrere Klimaanlagen angeschafft werden. Damit sollen die Temperaturen in den Räumen für Kinder und Mitarbeiter angenehmer bleiben. Stadtbürgermeister Achim Grün und Kita-Leiter Raimund König-Queng bedankten sich für die Unterstützung. In Lahnstein startet das Jugendkulturzentrum mit neuen Angeboten ins zweite Halbjahr. Bis Dezember gibt es dort Kurse, Treffs und Veranstaltungen für verschiedene Altersgruppen. Neu ist unter anderem ein Manga-Kurs für Jugendliche ab 12 Jahren. Er startet am 25. August und läuft über 6 Termine. Ebenfalls neu ist ein Treff für junge Menschen zwischen 14 und 20 Jahren. Der offene Kinder- und Jugendtreff bleibt außerdem kostenlos und ohne Anmeldung bestehen. Dort gibt es unter anderem Spiele, Kicker, Billard und Tischtennis. Das komplette Angebot ist auf der Internetseite der Stadt Lahnstein zu finden.
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2: Um 10.32 Uhr schauen wir nochmal raus zu euch und da blicken wir auf die B42, denn Bonn Richtung Koblenz braucht ihr aktuell zwischen dem Industriegebiet Rodenbach und Neuwied Mitte 5 Minuten länger. Ansonsten sind die Straßen frei, kommt gut an.
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2: Ein Caddy blitzt aktuell in der Koblenzer Altstadt am Peter-Altmaier-Ufer. Das Ganze bei 30. In Neuwied, da blitzt es auf der Rostocker Straße Richtung der Allensteiner Straße. Hier sind wiederum 50 erlaubt. Und so ist es auch in Montabaur auf der Albertstraße. Der Blitz ist auf Höhe des Spielplatz. Und der Blitzer, der selbst steht unter einem Baum. Wie gesagt, hier sind 50 erlaubt. Habt ihr sonst noch was gesehen, dann meldet's doch gerne über unsere Antenne Koblenz Hotline. Dabei gehen alle Infos rund um Staus, Blitzer oder jegliche weitere Gefahren gerne an die 0261 988 2099, egal ob Anruf oder WhatsApp.
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1: Herzlich willkommen zum Antenne Koblenz Supermix. Wir sind heute im Tierheim Mayen. Bei mir ist Christina. Christina, wen hast du uns denn heute mitgebracht?
2: Heute darf ich euch den Talon vorstellen.
1: Wie sieht Talon denn aus und wie groß ist er?
2: Talon ist ein recht großer Rüde, er ist schwarz-weiß. In ihm steckt definitiv ein Herdenschützer, das heißt, er hat eine Aufgabe, die er gerne auch im neuen Zuhause ausleben möchte.
1: Was bedeutet das? Worauf sollte man bei der Haltung von Talon achten?
2: Talon möchte aufpassen, Talon möchte bewachen und das ist tatsächlich auch ein Hund, der nur in ein hundeerfahrenes Zuhause sollte. Ihm wäre es recht, wenn er ein Haus mit Garten oder einem Hof hätte, wo er auch bellen und bewachen darf. Das heißt, das wäre kein Hund, der geeignet ist für eine kleine Mietwohnung, sondern Talon braucht einfach Platz und souveräne Menschen, die ihn wissen zu führen, zu leiten. Er ist total verkuschelt gegenüber seinen Bezugspersonen, also er kann drinnen sehr ruhig, sehr ausgeglichen sein, wenn er natürlich entsprechend seiner Aufgabe vorher nachgehen durfte und ausgelastet ist.
1: Sagen wir mal, jetzt hat Talon seinen großen Garten, jetzt möchte er natürlich trotzdem Gassi gehen. Ist er eher Sportskanone oder Couchpotato?
2: Talon ist wie für Herdenschützer eigentlich bekannt, eher keine Sportskanone. Also er braucht keine 15, 20 Kilometer langen Spaziergänge. Ihm reichen mehrere kurze Spaziergänge. Und da besteht leider auch sein Handicap. Er hat noch super Probleme mit Begegnungen, sei es andere Hunde oder auch andere Menschen teilweise. Das heißt, da muss man auch als Zweibeiner noch ein bisschen Arbeit und Geduld in das Training mit ihm stecken.
1: Wie alt ist Talon denn ungefähr?
2: Talon ist circa 3 bis 4 Jahre alt. Er kommt aus dem Auslandstierschutz. Er ist kastriert, geimpft, gechippt, auch tierärztlich untersucht. Er könnte auch ausziehen, wenn sich der richtige Mensch für ihn findet.
1: Und wenn jetzt dieser richtige Mensch vorm Radio sitzt, wo könnte man sich denn für Talon melden?
2: Der sollte sich unbedingt bei uns im Tierheim Mayen melden, gerne per E-Mail an info@tierheim-mayen.de oder auch direkt telefonisch unter 02651 77438.
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2: 26 Grad sind es in Bassenheim. 26 Grad messen wir aktuell auch in Ransbach, Baumbach und in Koblenz auf der Horchheimer Höhe. Da sind es schon 27 Grad. Das Ganze bei Sonnenschein pur. Und so bleibt es auch den restlichen Tag über. Aber es wird noch heißer. Wir erreichen Höchstwerte von 37 Grad. Also passt auf euch auf und nutzt auch jeden Moment an Schatten, den die Sonne euch bietet. Der morgige Samstag bringt dann auf jeden Fall etwas mehr. Mit 35 Grad sind es zwar dann noch in der Spitze und der Vormittag wird auch noch recht sonnig. Zum Nachmittag ziehen dann aber Wolken auf, aus denen es abends auch mal regnen könnte. Der Sonntag bleibt dann auch leicht zugezogen, liefert dennoch 8 Stunden Sonnenschein und Höchstwerte von 27 Grad. Und in die neue Woche starten wir mit 25 Grad und erneut einem Mix aus Sonne und Wolken bei bis zu 6 Sonnenstunden.
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3: Ich bin Diana Kramer. In Nordrhein-Westfalen mussten wegen eines großen Waldbrandes rund 1.800 Menschen in Sicherheit gebracht werden. Das Feuer bedroht einen Ortsteil der Gemeinde Hürtgenwald. Der Brand hatte sich seit dem Morgen weiter ausgeweitet.
4: Der komplette Ortsteil Gai wurde am frühen Morgen evakuiert. Die Menschen sind in Notunterkünften oder bei Freunden untergekommen. Die vielen Menschen, die gerade im Urlaub sind, bangen aus der Ferne um ihr Hab und Gut. Denn die Flammen sind nur noch wenige hundert Meter vom Stadtrand entfernt. Die Löscharbeiten sind schwierig durch stark und wechselnde Winde. Dazu kommt, die Gegend ist durch Munition aus dem Weltkrieg belastet. Thomas Bremser, Redaktion.
3: In der deutschen Autoindustrie schwinden die Arbeitsplätze derzeit schneller als in jeder anderen Industriebranche. Zum Ende des ersten Halbjahres 2026 waren in der deutschen Leitbranche noch 691.500 Menschen beschäftigt und damit so wenig wie noch nie seit 2005, teilte das Statistische Bundesamt mit. Das entspricht einem Rückgang um 42.300 Beschäftigte oder 5,8% innerhalb eines Jahres. Der Handel fürchtet Verwirrung durch die in dieser Woche in Kraft getretene EU-Verpackungsverordnung. Man unterstütze zwar deren Ziele, heißt es vom Handelsverband Deutschland. In der Praxis dürfe das aber nicht dazu führen, dass Unternehmen durch unterschiedliche Pflichten in den einzelnen Mitgliedstaaten unverhältnismäßig belastet würden.
5: Wer in mehrere EU-Mitgliedsländer verkaufen will, muss sich künftig dort jeweils einzeln registrieren und einen Bevollmächtigten benennen. Das schreibt die seit Mittwoch geltende neue EU-Verpackungsverordnung vor. Doch da die neuen Regeln in zahlreichen Mitgliedstaaten weit von einer nationalen Umsetzung entfernt seien, fürchtet der HDI ein großes Durcheinander und hat bereits vor Monaten eine Verschiebung gefordert. Vergeblich. Dirk Zeitler, Berlin.
3: Im vergangenen Jahr erlitten in Deutschland jeden Tag etwa 350 Menschen einen Herz-Kreislauf-Stillstand außerhalb eines Krankenhauses. Bei etwa 65.000 Patienten leistete der Rettungsdienst Wiederbelebungsmaßnahmen ein. Zwei Drittel von ihnen waren Männer, mehr als die Hälfte war älter als 70 Jahre. Diese Zahlen gehen aus dem außerklinischen Jahresbericht des Deutschen Reanimationsregisters hervor.
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6: Mit Alla Schens, guten Tag. Auf der Koblenz-Kartause ist am Mittwochabend für rund eine Stunde der Strom ausgefallen. Betroffen waren ab 20.19 Uhr etwa 2.900 Wohneinheiten. Mitarbeitende der Energienetze Mittelrhein konnten die betroffenen Netzabschnitte eingrenzen und die Versorgung schrittweise wiederherstellen. Gegen 21.33 Uhr waren alle Haushalte wieder mit Strom versorgt. Die Ursache wird nun genauer untersucht. Dafür sollen die betroffenen Kabelstellen mit einem Messwagen überprüft und beschädigte Kabel gegebenenfalls ausgetauscht werden.
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2: Um kurz nach 11 blicken wir nochmal raus zu euch auf die Straße und da sehen wir auf der A3 Köln Richtung Frankfurt. Zwischen Dierdorf und Ransbach, Baumbach, Muggendorf steht ein defektes Fahrzeug und Stau haben wir derzeit auf der B42 Bonn Richtung Koblenz. Zwischen dem Industriegebiet Rodenbach und Neuwied braucht ihr 5 Minuten mehr und ansonsten sind die Straßen frei.
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2: Ein Caddy blitzt in der Koblenzer Altstadt am Peter-Altmaier-Ufer, das Ganze innerhalb einer 30er-Zone und in Montabaur blitzt es auf der Albertstraße, Höhe des Spielplatzes. Der Blitzer an sich steht selbst unter einem Baum. Bei 50 blitzt es hier. Habt ihr sonst noch was gesehen, dann meldet es doch gerne über die Antenne Koblenz Hotline. Alle Infos rund um Staus, Blitzer oder jegliche andere Gefahren könnt ihr entweder per WhatsApp oder Anruf an die 0261 988 2099 weiterleiten, denn nur so machen wir gemeinsam unsere Straßen sicherer. Vielen Dank.
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2: Die Sonne, sie lacht und die Antenne Koblenz-Region, sie zählt die Tage. 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Damit ihr auch richtig Lust bekommt zu tanzen, hört ihr jetzt noch Taylor Swift, Michael Jackson und Topic und Becky G's Hit Sorry Papi. Ich bin Hans Göbels. Düb, düb.
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1: Mit Lenz Göbels, guten Tag. Bei Hilgert im Westerwaldkreis ist ein größerer Waldbrand gelöscht. Rund 300 Einsatzkräfte waren am Montagnachmittag mehrere Stunden im Einsatz. Vermutlich war ein umgestürzter Baum in eine Stromleitung gefallen und hatte dadurch mehrere Brände ausgelöst. Die Feuer breiteten sich auf eine Fläche von rund 85.000 Quadratmetern aus. Unterstützt wurden die örtlichen Feuerwehren unter anderem von Einsatzkräften aus dem Westerwaldkreis und dem Landkreis Main-Koblenz sowie einem Polizeihubschrauber mit Löschwasserbehälter. Wegen der hohen Temperaturen mussten die Einsatzkräfte besonders auf ihre Gesundheit achten. Insgesamt waren 226 Feuerwehrleute, 40 Kräfte des Roten Kreuzes sowie 15 Polizisten und THW-Helfer im Einsatz. Ein Übergreifen der Flammen auf größere Waldflächen konnte verhindert werden. Die Feuerwehr Hörgrenzhausen übernahm anschließend die Nachtwache und kontrollierte das Gebiet auf mögliche Glutnester. Auch im Emser Bikepark bei Bad Ems hat es am Mittwochmittag gebrannt. Gegen 12.30 Uhr brach dort auf einer Fläche von rund 300 Quadratmetern ein Waldbrand aus. Die Feuerwehr konnte die Flammen aber schnell unter Kontrolle bringen. Allerdings wurden mehrere hölzerne Rampen des Bikeparks teilweise schwer beschädigt. Wie es zu dem Feuer kam, ist derzeit noch unklar. Die Ermittlungen zur Brandursache laufen. Eine Verkehrskontrolle in Neuwied hat gleich mehrere mögliche Straftaten ans Licht gebracht. Polizisten kontrollierten am Mittwochabend gegen 21.15 Uhr in der Elisabethstraße einen Motorroller. Dabei stellte sich heraus, dass das angebrachte Kennzeichen nicht zum Roller gehörte. Außerdem besteht der Verdacht, dass der Roller zuvor gestohlen wurde. Der 18-jährige Fahrer solle zudem keine erforderliche Fahrerlaubnis besitzen und unter dem Einfluss von Drogen gestanden haben. Bei ihm wurden außerdem Betäubungsmittel gefunden. Der Roller wurde sichergestellt und dem jungen Mann eine Blutprobe entnommen. Bei einer Sonderkontrolle von Müll- und Schrottsammlern in Koblenz sind am Mittwoch mehrere Verstöße festgestellt worden. Die Polizei kontrollierte zwischen 9 und 17 Uhr Fahrzeuge im Industriegebiet. Unterstützt wurden sie dabei unter anderem von der Verkehrsdirektion Koblenz, dem Landeskriminalamt und dem Sonderabfallmanagement. Bei den Kontrollen ging es unter anderem um Überladung, die richtige Sicherung der Ladung und Verstöße gegen die Kreislaufwirtschaftsgesetze. Gegen mehrere Betroffene wurden Ordnungswidrigkeitsverfahren eingeleitet.
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2: In Bendorf messen wir derzeit schon 29 Grad. 29 Grad sind es auch in Rehns und in Koblenz-Wallersheim sind es ebenfalls 29 Grad. So langsam beginnt es. Die Hitze kommt und in den nächsten kommenden Stunden, da wird es dann richtig heiß. Wir erreichen noch Höchstwerte von 37 Grad. Also passt aufeinander auf, trinkt genügend und cremt euch auch ruhig zweimal mit Sonnencreme ein, denn auch morgen bietet das Wetter kaum Besserung. 35 Grad erreichen wir dann in der Spitze, vormittags noch recht sonnig, zum Nachmittag ziehen dann durch den leichten Wind auch einzelne Wolken auf und am Abend kann es dann zu einzelnen Schauern kommen. Der Sonntag bleibt dahingegen dann trocken, kühlt aber ordentlich ab. 27 Grad erreichen wir dann in der Spitze, das Ganze bei bis zu 8 Sonnenstunden. Und zum Start in die neue Woche begleiten uns auch die Wolken des Wochenendes und liefern einen Mix aus Sonne und Wolken bei bis zu 6 Stunden Sonnenschein.
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3: Mit Alla Schens, guten Tag. Auf der Koblenz-Kartause ist am Mittwochabend für rund eine Stunde der Strom ausgefallen. Betroffen waren ab 20.19 Uhr etwa 2.900 Wohneinheiten. Mitarbeitende der Energienetze Mittelrhein konnten die betroffenen Netzabschnitte eingrenzen und die Versorgung schrittweise wiederherstellen. Gegen 21.33 Uhr waren alle Haushalte wieder mit Strom versorgt. Die Ursache wird nun genauer untersucht. Dafür sollen die betroffenen Kabelstellen mit einem Messwagen überprüft und beschädigte Kabel gegebenenfalls ausgetauscht werden. Im Rhein-Lahn-Kreis und der Region gibt es eine kostenlose App für Bus- und Bahnfahrten. Die VRM-Fahrplan-App zeigt Verbindungen, Abfahrtszeiten und Haltestellen in der Region an. Nutzer können außerdem direkt über die App Fahrscheine kaufen. Mit der Funktion Jetzt und Hier werden die nächsten Abfahrten in der Umgebung angezeigt. Eine weitere Funktion zeigt auf Wunsch den schnellsten Weg nach Hause. Auch die Fußwege zu den Haltestellen können über die App angezeigt werden. Bei größeren Haltestellen gibt es zudem Informationen zu Aufzügen, Rolltreppen oder Fahrradstellplätzen. Die App ist kostenlos erhältlich. Neuwieds Oberbürgermeister Jan Einig lädt zur nächsten Runde der Reihe Auf ein Wort mit Jan Einig ein. Am kommenden Mittwoch können Bürger aus Segendorf zwischen 16 und 18 Uhr im Bürgerhaus mit dem Verwaltungschef ins Gespräch kommen. Die Sprechstunde findet in der Nothausener Straße 146 statt und soll den direkten Austausch mit den Einwohnern ermöglichen. Eine vorherige Anmeldung ist erforderlich und kann online per E-Mail oder telefonisch erfolgen.
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2: Das Ganze um 11.33 Uhr und da blicken wir auf die A3 Köln Richtung Frankfurt. Denn zwischen Dierdorf und Ransbach, Baumbach, Mogendorf steht ein defektes Fahrzeug. So auch auf der A61 Ludwigshafen Richtung Koblenz zwischen Waldesch und Dieblich. Und auch hier in der Koblenzer Innenstadt steht auf dem Friedrich-Ebert-Ring Richtung B9 ein defektes Fahrzeug auf der linken Seite. Stau ist derweil auf der B42 Bonn Richtung Koblenz zwischen dem Industriegebiet Rodenbach und Neuwied. Hier braucht ihr 10 Minuten länger. Ansonsten sind die Straßen frei, kommt gut an.
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2: Geblitzt wird in Montabaur auf der Albertstraße auf Höhe des Spielplatz. Das Ganze unterhalb eines Baums steht der Blitzer. Das bei 50. Und solltet ihr sonst noch was gesehen haben, dann meldet es doch gerne über die Antenne Koblenz Hotline. Alle Infos gehen dabei an die 0261 988 2099. Egal ob Staus, Blitzer oder jegliche andere Gefahren und egal ob ihr anruft oder eine WhatsApp schreibt. Nur so machen wir gemeinsam unsere Straßen sicherer. Vielen Dank.
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1: Mit Lenz Göbels, hallo. Zum Ende der Woche bietet Meier noch eine weitere Möglichkeit. In der Hauptschule Hinterburg in der Schulstraße 2 kann von 17 bis 20 Uhr Blut gespendet werden. In der kommenden Woche geht es dann direkt weiter. Am Montag könnt ihr im Waldescher Bürgerhaus in der Römerstraße 1 von 16 bis 20 Uhr Blut spenden. Und gleichzeitig öffnet das Dorfgemeinschaftshaus in Langenscheid in der Schulstraße 1 von 16 bis 19.30 Uhr seine Türen. Am Dienstag ist Kobert Gondorf mit einer weiteren Möglichkeit dabei. Die Schlossberghalle in der Leningstraße 12 bis 14 ist von 16 bis 20 Uhr für alle Spender geöffnet. Am 19. August könnt ihr dann in der Koblenzer Innenstadt Blut spenden. Das Haus der Begegnungen an der Liebfrauenkirche 20 ist von 14 bis 19 Uhr geöffnet. Einen Tag später bietet das DRK eine weitere Möglichkeit in Urba an. Im Bürgerhaus in der Bornstraße 25 kann von 17 bis 20 Uhr Blut gespendet werden. Am 25. August dient die Sporthalle der Marxburg-Schule in Braubach als Anlaufstelle für alle Spender der Region. Von 16 bis 20 Uhr könnt ihr dann in der Stiftstraße 1 spenden. Am gleichen Tag öffnet das Heinrichhaus in Neuwied-Engers. In der Neuwieder Straße 21b sind die Türen von 17 bis 20 Uhr geöffnet. Zwei Tage später öffnet die Vulkanhalle in Kruft ihre Türen. Das Gebäude in der Jahnstraße ist am 27. August von 16 bis 19.30 Uhr euer nächster Spendenort. Und wie immer, wenn eine Blutspende dabei ist, die wir für die nächste oder übernächste Woche noch nicht erwähnt haben, dann meldet euch gerne bei uns. Entweder per E-Mail an redaktion@antenne-koblenz.de oder per WhatsApp direkt live ins Studio unter 0261 988 2099. Eure Blutspendetermine in der Region.
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2: In Saffig messen wir derzeit 31 Grad. 31 Grad sind es aktuell auch in Boppard und in Koblenz im Metternich. Da sind es auch schon 31 Grad. Es wird heute noch um einiges wärmer. 37 Grad erreichen wir noch in der Spitze. Ihr müsst also unbedingt aufeinander aufpassen. Genügend trinken nicht vergessen und auch das ein oder andere Mal mit Sonnencreme eincremen. Der morgige Samstag verspricht dann ein kleines bisschen Abkühlung, sagen wir es mal so. 35 Grad sind immer noch richtig heiß. Der Vormittag voller Sonne, am Nachmittag ziehen dann bei einem leichten Wind einzelne Wolken auf und die begleiten uns dann bis in den Abend und da kann es auch zu einzelnen Regenschauern kommen. Der Sonntag liefert dabei dann Höchstwerte von 27 Grad und einen Mix aus Sonne und Wolken und auch in der neuen Woche starten wir mit einem Mix aus Sonne und Wolken bei 25 Grad und bis zu 6 Sonnenstunden.
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3: Ich bin Diana Kramer. Der Hitzesommer macht allen zu schaffen. Auf dem Rhein fahren kaum noch Schiffe, weil die Pegelstände immer weiter sinken. Die Landwirte, vor allem in Süddeutschland, befürchten komplette Ernteausfälle. Selbst drastische Maßnahmen sind inzwischen kein Tabu mehr.
4: Auf den Feldern verbrennt das Gras und Tierfutter wird knapp. Im schlimmsten Fall müssen wir früher schlachten als geplant, befürchten Landwirte im Süden. Vor allem dort hat es viel zu wenig geregnet. Auch Kartoffeln und Maiskolben sind mickrig. Die Lage ist brutal angespannt, sagt der Bauernpräsident. Und auf dem Rhein fahren nur noch wenige Frachtkähne und das nur mit geringer Ladung. Für die Unternehmer steigen deshalb die Kosten. Vieles wird teurer. Claudia Wächter, Nachrichtenredaktion.
3: Derweil kämpfen in Nordrhein-Westfalen hunderte Einsatzkräfte gegen einen großen Waldbrand in der Eifel. Ein Ortsteil der Gemeinde Hürtgenwald wurde am Morgen komplett evakuiert. Alle 1.800 Bewohner mussten ihre Häuser und Wohnungen verlassen. Nach Angaben der Behörden sind die Flammen nur noch wenige hundert Meter von der Ortschaft entfernt. Der Landrat des Kreises Düren sprach von entscheidenden Stunden. Der Rechtspopulist Nigel Farage kehrte als Abgeordneter ins britische Unterhaus zurück. Der Chef der Partei Reform UK gewann eine von ihm ausgelöste Nachwahl im Wahlkreis Clacton.
5: Farage gewann die Nachwahl deutlich. Allerdings hatten die großen Parteien aus Protest auf eigene Kandidaten verzichtet. Farage hatte sein Mandat niedergelegt, nachdem wegen eines nicht deklarierten Millionengeschenks eine parlamentarische Untersuchung gegen ihn eingeleitet worden war. Farage sagte, die Wähler sollten über ihn entscheiden. Doch ohne ernsthafte Gegenkandidaten geriet die Nachwahl zur Farce. Sein stärkster Gegner war Spaßkandidat Count Binface, der mit einer Mülltonne als Helm auftritt. Die Untersuchung gegen Farage dürfte nach dem Wahlsieg wieder aufgenommen werden. Aus London, Philipp Detlefs.
3: Inmitten der Pleitewelle bei deutschen Unternehmen gibt es etwas Entspannung, statistisch zumindest. Erstmals seit Februar ist die Zahl der Insolvenzen gesunken. Im Mai registrierten Amtsgerichte 1.995 beantragte Unternehmensinsolvenzen, 2% weniger als im Vorjahreszeitraum, so das Statistische Bundesamt. Experten sehen dagegen keine Trendwende und sprechen von alarmierenden Zahlen. Laut DIHK meldet rechnerisch alle 20 Minuten ein Betrieb in Deutschland Insolvenz an.
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6: Mit Alla Schenz, guten Tag. In Neuwied steht die offizielle Eröffnung der neuen Stadthalle Deichertz bevor. Am 20. September wird Oberbürgermeister Jan Einig die Halle im Rahmen eines festlichen Konzertabends eröffnen. Ab 17 Uhr sorgt die Big Band Jazz Impact für den musikalischen Auftakt. Die Musiker aus dem Westerwald, Koblenz und dem Rhein-Lahn-Kreis spielen Swing, Jazz, Pop, Funk und Latin. Auch eine Sängerin und Sänger sind dabei. Die Besucher bekommen zudem Einblicke in den Aufbau und den Klang einer Big Band. Karten für die Eröffnung kosten 5 Euro und sind unter anderem bei der Touristinformation Neuwied erhältlich.
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2: Um kurz nach 12 schauen wir raus auf die Straßen zu euch und da sehen wir auf der A3 Köln Richtung Frankfurt ein defektes Fahrzeug zwischen Dierdorf und Ransbach, Baumbach, Mogendorf und noch einmal zwischen dem Dreieck Dernbach und Montabaur hier auf dem mittleren Fahrstreifen. Auf der A61 Ludwigshafen Richtung Koblenz haben wir zwischen Waldesch und Dieblich ein weiteres Exemplar und auf der B256 Neuwied Richtung Waldbröl haben wir Gefahr durch eine verlorene Ladung zwischen Neuwied-Tornei und Oberbiber. Hier sind ebenfalls Personen auf der Fahrbahnseite Zeit, also langsam unterwegs. Staus auf der B42 Bonn Richtung Koblenz zwischen dem Industriegebiet Rodenbach und Neuwied. Hier braucht ihr 5 Minuten mehr. So auch auf der B256 Neuwied Richtung Main zwischen Andernach Süd und Pleit. Und ansonsten sind die Straßen frei, kommt gut und sicher an euer Ziel.
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2: Ein Caddy blitzt auf der B9 Richtung Boppard in dem kurzen 50er-Stückchen vor der Einmündung zum Oberwert in den Parkständen. Ein weiterer Blitzer steht in Montabaur auf der Albertstraße, Höhe des Spielplatzes. Auch hier sind 50 vorgesehen. Und solltet ihr sonst noch was gesehen haben, dann meldet's doch ganz einfach über unsere Antenne Koblenz Hotline. Alle Infos rund um Staus, Blitzer oder jegliche weitere Gefahren könnt ihr einfach an die 0261 98 8 20 99 richten. Denn nur so machen wir gemeinsam unsere Straßen sicherer. Vielen Dank.
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2: Es ist 12.04 Uhr an diesem Freitag und habt ihr am Sonntag schon etwas vor? Denn bei angenehmen Temperaturen und bester Gesellschaft verbringen wir von Antenne Koblenz unseren Sonntagmittag mit euch im Andernacher Biergarten. Von 13 bis 18 Uhr gibt's Musik, Sommerstimmung und natürlich kalte Getränke direkt in den Rheinanlagen. Und warum ihr euch das auf keinen Fall entgehen lassen solltet, ist ja eigentlich schon klar, aber dennoch erklären wir das Ganze nach 3 Hits am Stück mit Inhaber Mikko Böhmer. Vorher liefert aber noch Lenny Kravitz, Clock Clock und Louis Tomlinson ein bisschen Gemütlichkeit für eure Mittagspause. Und letzterer läutet dann diese ein mit seinem Hit Imposter. Und ich bin Jens Göbels, bleibt dran.
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0: Antenne Koblenz, und ich glaube, wir müssen auf jeden Fall am Sonntag wohin, denn dann ist es wieder soweit. Die Antenne Koblenz Sommertour macht den nächsten Halt. Dieses Mal in Andernach. Mit unserem Supermix sind wir von 13 bis 18 Uhr im Biergarten in den Rheinanlagen. Was den Biergarten vor allem durch seine Lage besonders macht, das erklärt der Inhaber Micho Böhmer.
1: Der Biergarten in Andernach ist ein besonderer Ort, weil er direkt am Wasser, am schönen Rhein gelegen ist. Wir haben eine wunderschöne Rheinanlage. Ein paar hundert Meter weiter ist ein wunderschöner Spielplatz, wo man mit den Kids noch hingehen kann. Und direkt neben dem Biergarten ist die Geysir-Haltestelle. 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
2: 31 Grad messen wir derzeit in Hörgrenzhausen. 31 Grad sind es auch in Mayen und in Koblenz-Rauental sind es ebenfalls 31 Grad. Das Ganze bei sonst viel Sonnenschein und kaum Wolken am Himmel. Wir erreichen heute noch Höchstwerte von 37 Grad. Es wird richtig heiß, also passt aufeinander auf. Trinkt genügend und nutzt die Zeit im Schatten so richtig mal aus. Der morgige Samstag wird ebenfalls heiß. 35 Grad erreichen wir da in der Spitze. Das Ganze bei einem Mix aus Sonne, Wolken und einzelnen Regenschauern am Abend. Der Sonntag bringt da hingegen dann kühlende 27 Grad. Auch hier sehr viele Wolken am Himmel, dennoch 8 Stunden Sonnenschein. Und auch zum Start in die neue Woche wird es nochmal kühler. 25 Grad erreichen wir dann in der Spitze. Das Ganze sogar nur bei 6 Sonnenstunden.
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3: Mit Alla Schenz, guten Tag. In Neuwied steht die offizielle Eröffnung der neuen Stadthalle Deichherz bevor. Am 20. September wird Oberbürgermeister Jan Einig die Halle im Rahmen eines festlichen Konzertabends eröffnen. Ab 17 Uhr sorgt die Big Band Jazz Impact für den musikalischen Auftakt. Die Musiker aus dem Westerwald, Koblenz und dem Rhein-Lahn-Kreis spielen Swing, Jazz, Pop, Funk und Latin. Auch eine Sängerin und Sänger sind dabei. Die Besucher bekommen zudem Einblicke in den Aufbau und den Klang einer Big Band. Karten für die Eröffnung kosten 5 Euro und sind unter anderem bei der Touristinformation Neuwied erhältlich. Die Kita St. Genoveva in Obermendig ist für die heißen Sommertage besser gerüstet. Dank einer Spende des Fördervereins konnten mehrere Klimaanlagen angeschafft werden. Damit sollen die Temperaturen in den Räumen für Kinder und Mitarbeiter angenehmer bleiben. Stadtbürgermeister Achim Grün und Kita-Leiter Raimund König-Queng bedankten sich für die Unterstützung. In Lahnstein startet das Jugendkulturzentrum mit neuen Angeboten ins zweite Halbjahr. Bis Dezember gibt es dort Kurse, Treffs und Veranstaltungen für verschiedene Altersgruppen. Neu ist unter anderem ein Manga-Kurs für Jugendliche ab 12 Jahren. Er startet am 25. August und läuft über 6 Termine. Ebenfalls neu ist ein Treff für junge Menschen zwischen 14 und 20 Jahren. Der offene Kinder- und Jugendtreff bleibt außerdem kostenlos und ohne Anmeldung bestehen. Dort gibt es unter anderem Spiele, Kicker, Billard und Tischtennis. Das komplette Angebot ist auf der Internetseite der Stadt Lahnstein zu finden.
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2: Um 12.34 Uhr schauen wir nochmal raus zu euch Autofahrern und da blicken wir zuerst auf die A3 Frankfurt Richtung Köln, denn zwischen Montabaur und dem Dreieck Dernbach steht ein defektes Fahrzeug, so auch auf der A3 Köln Richtung Frankfurt. Einmal zwischen Dierdorf und Ransbach-Baumbach-Mogendorf und einmal zwischen dem Dreieck Dernbach und Montabaur. Auf der A61 Ludwigshafen Richtung Koblenz haben wir zwischen Waldesch und Deblich ein weiteres Exemplar und auch auf der B256 Neuwied Richtung Waldbrühl haben wir zwischen Vitornei und Oberbiber eine verlorene Ladung auf der Straße und hier sind auch Personen unterwegs. Seid auch hier bitte vorsichtig. Stau haben wir aktuell auf der A61 Koblenz Richtung München-Gladbach zwischen dem Rastplatz Krufterofen und der Ausfahrt Mendig auf dem Abbiegestreifen. Auf der B42 Bonn Richtung Koblenz staut es sich zwischen Neuwied und Neuwied-Mitte. Hier braucht ihr 10 Minuten länger und auch auf der B42 zwischen Orbach und Fallendar solltet ihr 5 Minuten mehr einplanen. Auf der B256 Neuwied Richtung Mayen braucht ihr derzeit zwischen Andernach Süd und Pleit 5 Minuten mehr. Und ansonsten sind die Straßen frei. Kommt gut an.
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2: Geblitzt wird hier in Koblenz auf der B9 Richtung Boppard in der kurzen 50er-Strecke kurz vor der Einmündung runter zum Oberwert in den Parkständen und auch in Montabaur blitzt es in der Albertstraße auf Höhe des Spielplatz. Dort ist ebenfalls 50 vorgesehen. Habt ihr sonst noch was gesehen? Dann meldet es doch ganz einfach über die Antenne Koblenz Hotline. Alle Infos rund um Staus, Blitzer oder jegliche andere Gefahren könnt ihr entweder per Anruf oder WhatsApp an die 0261 988 2099 senden. Denn nur so machen wir gemeinsam unsere Straßen sicherer. Vielen Dank.
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1: Mit Lisa Tauchen, hallo. Junge Talente aus aller Welt, besondere Konzerte und jede Menge musikalische Begegnungen. Das bieten die Musiktage am Rhein in Neuwied-Engers. Am Samstag treffen sich rund 60 junge Musiker in der Landesmusikakademie, um gemeinsam Kammermusik zu bearbeiten. Unterstützt werden sie dabei von international erfahrenen Dozenten. Bis zum 27. August gibt es zahlreiche Konzerte in Engers, Koblenz, Neuwied, Andernach und Bendorf. Besucher können sich auf stimmungsvolle Abendkonzerte und Mittagskonzerte im Schloss Engers freuen. Der Eintritt ist bei allen Veranstaltungen frei, also einfach vorbeikommen und Musik genießen. Mit einer besonderen Benefizgala verabschieden sich die Burgfestspiele Mayen am Samstag in die Spielzeitpause. Ab 19 Uhr heißt es an der Herz-Jesu-Kirche noch einmal Bühne frei für die schönsten Momente des Festspielsommers. Das Ensemble blickt mit Musik, Geschichten und Highlights aus den Aufführungen auf eine erfolgreiche Saison zurück. Gleichzeitig unterstützt der Abend einen guten Zweck. Die Einnahmen gehen an die Vortour der Hoffnung für krebskranke und hilfsbedürftige Kinder sowie an den Jugendclub der Burgfestspiele. Wer den Festspielsommer noch einmal gemeinsam ausklingen lassen möchte, ist hier genau richtig. Karten gibt's online und an den bekannten Vorverkaufsstellen. Zwei spannende Persönlichkeiten und ihre Geschichten stehen bei besonderen Stadtführungen in Neuwied im Mittelpunkt. Am Sonntag lädt die Touristinformation dazu ein, die Spuren von Friedrich Wilhelm Raiffeisen und Georg Meistermann zu entdecken. Am Vormittag geht es auf den Wegen des Genossenschaftsgründers durch die Stadt, vorbei an wichtigen Stationen aus seinem Leben. Am Nachmittag dreht sich alles um den Künstler Georg Meistermann und seine beeindruckenden Glasfenster in der Feldkirche. Die Führung bietet spannende Einblicke in Geschichte, Kunst und das Leben zweier Menschen, die Neuwied geprägt haben. Anmelden können sich Interessierte bei der Touristinformation Neuwied. Und bei allem wünschen wir euch natürlich auch wie immer viel Spaß.
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0: Freitagmittag, die Sonne lacht und der Antenne Koblenz Supermix, der liefert nach Oradion gleich noch Dua Lipa mit. Dance the Night und den Partysong, den hört ihr gleich noch vor 1.
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2: 33 Grad sind es in Kettig, 33 Grad, die messen wir auch in Fallendar und in Koblenz-Ehrenbreitstein sind es ebenfalls. 33 Grad bei ganz viel Sonnenschein. Ein Blick aus dem Fenster zeigt mir, die Wolken am Himmel, die sind nicht wirklich vorhanden, nicht mal schleierhaft, sondern die Sonne hat komplett die Antenne-Region eingenommen. Doch das ist auch nur heute der Fall. Heute noch 37 Grad in der Spitze, dann in der Nacht Tiefstwerte von 16 Grad und der morgige Samstag beginnt dann langsam aber stetig abzukühlen. Immer noch 35 Grad in der Spitze, vormittags noch viel Sonne, zum Nachmittag ziehen dann erste Wolken auf, die uns das ganze Wochenende begleiten. Da kann es am Abend auch mal zu einzelnen Regenschauern kommen, doch der Sonntag, der bleibt dann trocken bei 27 Grad und liefert einen Mix aus Sonne und Wolken bei bis zu 8 Sonnenstunden. Und der Start in die neue Woche, der wird dann wirklich kühler, 25 Grad sind es dann nur noch in der Spitze, aber bis zu 6 Sonnenstunden.
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3: Ich bin Diana Kramer. Es ist ein Wettlauf gegen die Zeit und gegen Flammen, die sich in rasender Geschwindigkeit ausbreiten. Sie bedrohen nun unmittelbar einen Ortsteil der Gemeinde Hürtgenwald in der Eifel. Frage an Thomas Bremser, was macht die Lage denn bei diesem Feuer so dramatisch?
4: Das hat vor allem mit dem Wetter zu tun, sagt Landrat Ralf Neuten.
5: In der Nacht ist der Wind aufgefrischt, hat mehrfach die Richtung gewechselt und von daher waren wir dann wirklich im Vollfeuer und streckenweise auch sehr starkes Fortschreiten des Feuers.
4: 30 Grad, 30 km/h Windgeschwindigkeit und 30% Luftfeuchtigkeit, da haben es die Wasserwerfer und Löschhubschrauber sehr schwer. Was die Lage noch gefährlicher macht, im Boden liegen noch Granaten und Munition aus dem Zweiten Weltkrieg. In der Nacht sind wohl mehrere explodiert.
3: Vielen Dank, Thomas Bremser. 1.800 Menschen wurden heute Morgen bereits in Sicherheit gebracht. Finanzminister Lars Klingbeil will einen Steuervorteil abschaffen, der gilt, wenn Arbeitnehmer mit Rabatt Produkte des eigenen Unternehmens kaufen. Das geht aus dem Gesetzentwurf für die geplante Steuerreform hervor. Der Staat würde damit 240 Millionen Euro im Jahr einsparen. Konkret geht es um § 8 Absatz 3 des Einkommenssteuergesetzes. Dieser ermöglicht einen steuerlichen Freibetrag für Rabatte von 1.080 Euro im Jahr auf Waren und Dienstleistungen, die der Arbeitgeber selbst herstellt oder anbietet. Wer gute Freundschaften pflegt und enge soziale Bindungen hat, dem geht es sowohl körperlich als auch psychisch besser. Zu diesem Ergebnis kommt eine aktuelle Studie einer Universität in der Türkei.
6: Positive Beziehungen zu den Eltern in der Kindheit haben ebenfalls einen Einfluss, allerdings schwächer. Freundschaften, Partnerschaften und andere Beziehungen können deshalb frühere Erfahrungen verstärken, aber auch abmildern. Gute soziale Beziehungen seien eine universelle Säule des Wohlbefindens, heißt es in der Studie. David Riemer, Redaktion.
3: Wegen des Verdachts auf eine Belastung mit Noroviren ruft die Supermarktkette Kaufland tiefgekühlte Erdbeeren seiner Eigenmarke K-Classic zurück. Die betroffenen Erdbeeren sollten nicht verzehrt werden. Noroviren können unter anderem plötzliches Erbrechen und Durchfall auslösen. Vor allem bei kleineren Kindern, Schwangeren und älteren und kranken Menschen kann eine Infektion schwer verlaufen.
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7: Mit Alla Schens, guten Tag. Auf der Koblenz-Kartause ist am Mittwochabend für rund eine Stunde der Strom ausgefallen. Betroffen waren ab 20.19 Uhr etwa 2.900 Wohneinheiten. Mitarbeitende der Energienetze Mittelrhein konnten die betroffenen Netzabschnitte eingrenzen und die Versorgung schrittweise wiederherstellen. Gegen 21.33 Uhr waren alle Haushalte wieder mit Strom versorgt. Die Ursache wird nun genauer untersucht. Dafür sollen die betroffenen Kabelstellen mit einem Messwagen überprüft und beschädigte Kabel gegebenenfalls ausgetauscht werden.
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2: Die Uhr sagt 13.03 Uhr, doch was sagen die Straßen in der Antenne Koblenz-Region? Wir schauen gemeinsam nach und da blicken wir zuerst auf die A3 Frankfurt Richtung Köln, denn zwischen Montabaur und dem Dreieck Dernbach steht ein defektes Fahrzeug. Ebenfalls auf der A3, jedoch in Fahrtrichtung Frankfurt, haben wir zwischen Dierdorf und Ransbach, Baumbach und Mogendorf noch ein defektes Fahrzeug und zwischen dem Dreieck Dernbach und Montabaur ein defektes Fahrzeug auf dem mittleren Fahrstreifen. Auf der A61 Ludwigshafen Richtung Koblenz haben wir zwischen Waldesch und Dieblich ein defektes Fahrzeug und Koblenz Richtung Ludwigshafen zwischen Dieblich und Waldesch Gegenstände auf der Fahrbahn. Auf der A61 München-Gladbach Richtung Koblenz haben wir zwischen Kruft und Pleit ein defektes Fahrzeug und auf der B256 Main Richtung Neuwied haben wir zwischen Pleit und in Pleit und der Lambert-Mohr-Straße eine Unfallaufnahme. Hier ist die Richtungsfahrbahn derzeit blockiert. Stau ist auf der A61 Koblenz Richtung München-Gladbach zwischen dem Rastplatz Krufterofen und der Ausfahrt Mendig. Auf der B42 Bonn Richtung Koblenz haben wir zwischen Neuwied-Irlich und Neuwied derzeit 10 Minuten Zeitverlust und auf der B42 zwischen Urbar und Fallender 5 Minuten. So auch auf der B260 Wiesbaden Richtung Lahnstein zwischen der Lahnstraße und Bad Ems. Und ansonsten sind die Straßen frei, kommt gut an.
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2: Geblitzt wird weiterhin hier in Koblenz auf der B9 in Richtung Boppard in der kurzen 50er-Strecke kurz vor der Einmündung Oberwärts. Das Ganze in den Parkständen und wie gesagt bei 50. In Montabaur blitzt es auf der Albertstraße Höhe des Spielplatz. Auch hier sind 50 erlaubt. Habt ihr sonst noch was gesehen? Dann meldet es doch gerne und einfach über unsere Antenne Koblenz Hotline. Das Ganze geht dann entweder per Anruf oder WhatsApp an die 0261 988 2099. Vielen Dank.
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2: An diesem Freitagmittag kurz nach 1 und dann nachdem wir eure Mittagspause mit einem Veranstaltungstipp für dieses Wochenende eingeleitet haben, so beenden wir sie doch mit einem Ausblick auf die kommenden Woche. Denn während wir alle aufs Castle Beats Festival am 21. und 22. August die Ehrenburg in Bodenbach zum Breben bringen, da sorgt in Boppard ein Benefizkonzert auch für gute Stimmung. Wer also am Freitag mit uns feiern möchte und dann am Samstag eher ruhig die Sache angehen möchte, der sollte nach 3 jetzt am Stück genauestens aufpassen, denn dann bekommt ihr alle Infos zum Benefizkonzert von Django Reinhardt. Doch vorher natürlich noch das Beste aus dem Supermix. Hier kommen gleich Ray Garvey, Simply Red und Alex Warren. Der liefert den Sommerhit Fever Dream und ich bin Lenz Göbels. Dreht das Radio auf.
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0: Great Song, Free Like the Ocean. Das Ganze hier bei Antenne Koblenz. Am Freitag um 13.14 Uhr und Musik genießen und dabei gleichzeitig etwas Gutes tun. Nächste Woche Samstag findet in Boppard ein Benefizkonzert mit Django Reinhardt statt. Organisiert wird der Abend gemeinsam mit der Stiftung Bethesda St. Martin. Was die Besucher bei dem Konzert erwartet, darüber hat meine Kollegin Lisa Tauchen mit Musiker Django Reinhardt und Erik Fischer von der Stiftung gesprochen.
1: Ihr startet ein großes Benefizkonzert. Wieso denn eigentlich?
2: Ziel ist es hierbei, unseren beeinträchtigten Menschen das Leben zu erleichtern, in der Bildung sowie auch in der Schulung die möglichen Hilfsmittel an die Hand zu geben. Und dafür werden dann Spendengelder eingesetzt.
1: Gib uns doch mal die wichtigsten Eckdaten. Wann, wie, wo, was müssen wir wissen?
2: Das Konzert findet am 22. August statt in der Stiftung Bethesda St. Martin in der Mainzer Straße 8 in Boppard, in unserem wunderschönen Klostergarten. Es wird eine gute und angenehme Bestuhlung geben. Ein Winzer aus der Region wird für Wein sorgen. Unsere eigene Küche aus Hörkenshausen wird für Köstlichkeiten sorgen. Und so werden wir dann den Abend bei Weltmusik vom Django Reinhardt genießen.
1: Und wen sprichst du mit deiner Musik an? Wer ist alles eingeladen?
3: Von jung bis alt. Swing ist ja gerade auch so wieder jetzt kommen. Der Swing bedeutet weltweit sehr viel in der Musik. Und deswegen sprichst du alles an, von jung bis alt.
1: Worauf freust du dich denn persönlich am allermeisten an dem Abend?
3: Wir haben richtig coole Big Band dabei, sind alles Profis. Und da freue ich mich drauf. Man wird sich freuen, wenn schönes Wetter ist. Wird es natürlich ein Highlight werden. Bestellt so, damit die nicht zu hoch ist. Bisschen tief nah bei dem Publikum sein. Das ist natürlich gerade, was Swing ausmacht.
0: Wer bei dem Benefizkonzert dabei sein möchte, kann Tickets über die Stiftung Bethesda St. Martin oder direkt vor Ort in Boppard bekommen. 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Hier geht's jetzt aber weiter mit Sia und ihrem Song Gimme Love.

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2: 34 Grad messen wir derzeit in Winningen. 34 Grad haben wir auch in Mülheim-Kärlich und auch in Koblenz. Neuendorf sind es 34 Grad. Einen kleinen Ticken wärmer wird es heute noch. Wir erwarten Höchstwerte von 37 Grad. Und morgen bleibt es genauso heiß wie heute. Doch bleiben wir erstmal heute hier. Die Sonne, die begleitet uns noch bis 21 Uhr. Dann geht's unter und dann wird es auch immerhin einen kleinen Ticken kühler. Nicht die 12 Grad, die wir in dieser Nacht noch hatten, aber 16 Grad sind die Tiefstwerte in der Nacht auf Samstag. Da auf jeden Fall nochmal lüften, denn der Tag an sich, der bringt 35 Grad in der Spitze zum Start ins Wochenende. Einen Mix aus Sonne, Wolken und am Abend möglichen Regenschauern. Der Sonntag kühlt dann erstmals langsam ab. 27 Grad, auch hier ein Mix aus Sonne und Wolken bei 8 Stunden Sonnenschein. Und der Montag, da ziehen die Wolken mit rein in die neue Woche, liefert 6 Stunden Sonnenschein. Das Ganze bei 25 Grad.
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3: Mit Alla Schens, guten Tag. Auf der Koblenz-Kartause ist am Mittwochabend für rund eine Stunde der Strom ausgefallen. Betroffen waren ab 20.19 Uhr etwa 2.900 Wohneinheiten. Mitarbeitende der Energienetze Mittelrhein konnten die betroffenen Netzabschnitte eingrenzen und die Versorgung schrittweise wiederherstellen. Gegen 21.33 Uhr waren alle Haushalte wieder mit Strom versorgt. Die Ursache wird nun genauer untersucht. Dafür sollen die betroffenen Kabelstellen mit einem Messwagen überprüft und beschädigte Kabel gegebenenfalls ausgetauscht werden. Im Rhein-Lahn-Kreis und der Region gibt es eine kostenlose App für Bus- und Bahnfahrten. Die VRM-Fahrplan-App zeigt Verbindungen, Abfahrtszeiten und Haltestellen in der Region an. Nutzer können außerdem direkt über die App Fahrscheine kaufen. Mit der Funktion Jetzt und Hier werden die nächsten Abfahrten in der Umgebung angezeigt. Eine weitere Funktion zeigt auf Wunsch den schnellsten Weg nach Hause. Auch die Fußwege zu den Haltestellen können über die App angezeigt werden. Bei größeren Haltestellen gibt es zudem Informationen zu Aufzügen, Rolltreppen oder Fahrradstellplätzen. Die App ist kostenlos erhältlich. Neuwieds Oberbürgermeister Jan Einig lädt zur nächsten Runde der Reihe auf ein Wort mit Jan Einig ein. Am kommenden Mittwoch können Bürger aus Segendorf zwischen 16 und 18 Uhr im Bürgerhaus mit dem Verwaltungschef ins Gespräch kommen. Die Sprechstunde findet in der Nothausener Straße 146 statt und soll den direkten Austausch mit den Einwohnern ermöglichen. Eine vorherige Anmeldung ist erforderlich und kann online per E-Mail oder telefonisch erfolgen.
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2: Die Uhr sagt 13.34 Uhr und wir blicken raus zu euch auf die Straße. Und da schauen wir zuerst auf die A3 Frankfurt Richtung Köln. Denn zwischen Montabaur und dem Dreieck Dernbach steht ein defektes Fahrzeug. Ebenfalls auf der A3 Köln Richtung Frankfurt. Jedoch haben wir zwischen Dierdorf und Ransbach, Baumbach, Mogendorf ein weiteres Exemplar. Auf der A61 Ludwigshafen Richtung Koblenz. Da haben wir einmal zwischen Waldesch und Dieblich ein defektes Fahrzeug. Und zwischen Koblenz, Waldesch und Boppert noch Reifenteile auf der Fahrbahn. Und auf der A61 Koblenz Richtung Ludwigshafen haben wir zwischen Dieblich und Waldesch ebenfalls Gegenstände auf der Fahrbahn. Auf der A61 München-Gladbach Richtung Koblenz, da haben wir zwischen Kruft und Pleit noch ein defektes Fahrzeug. Und Staumeldungen haben wir derzeit auf der A61 Koblenz Richtung München-Gladbach zwischen dem Rastplatz Krufterofen und der Ausfahrt Mendig. Da haben wir Staugefahr auf dem Abbiegestreifen. Auf der B42 Bonn Richtung Koblenz haben wir zwischen Neuwied-Irlich und Neuwied derzeit 10 Minuten Stau. Und auf der B42 zwischen Urbau und Fallendar braucht ihr 5 Minuten mehr. Auf der B260 Wiesbaden Richtung Lahnstein braucht ihr zwischen der Lahnstraße und Bad Ems ebenfalls 10 Minuten mehr. Und ansonsten sind die Straßen frei. Kommt gut an.
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2: Ein Caddy blitzt in Koblenz auf der B9 Richtung Boppard in der kurzen 50er-Strecke. Kurz vor der Einmündung runter zum Oberwert in den Parkständen. Und solltet ihr sonst noch was sehen, dann meldet es doch gerne über die Antenne Koblenz Hotline. Alle Infos gehen dabei an die 0261 988 2099. Denn nur so machen wir gemeinsam unsere Straßen sicherer. Vielen Dank.
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1: Mit Max Dehmann aus der Sportredaktion. Hallo, die LG Rhein-Wied hat auch in diesem Jahr wieder eine EM-Teilnehmerin. Sophia Jung ist bei den aktuell laufenden Europameisterschaften in Birmingham über 200 Meter am Start. Und auch in der ambitionierten 4x100 Meter Staffel zählt sie zu den Kandidatinnen. Die 27-Jährige hat in Wetzlar die EM-Norm erfüllt und führt derzeit die deutsche Jahresbestenliste über die halbe Stadionrunde an. Sophia Jung belegte bei der deutschen Meisterschaft diesmal hinter Judith Bilepo-Mokobe, Thalea Prepens und Jessica Bianca-Vesoli mit 22,93 Sekunden den vierten Platz. Über 100 Meter verzichtete Jung auf einen Start. Hier stieß Jessica Roos ins Halbfinale vor, die im Vorlauf 11,63 und in der Vorschlussrunde 11,74 Sekunden lief. Maren Schumacher erreichte im Vorlauf nach 11,79 Sekunden die Ziellinie. Großes Strahlen gab es bei der 4x100-Meter-Staffel, die sich im Lohheide-Stadion in Bochum-Wattenscheid mit der Bronzemedaille dekorierten. Lina Schmidt, Maren Schumacher, Jessica Roos und Isabella Cetic übernahmen im zweiten Zeitfinale mit 45,29 Sekunden die Spitze. Danach zogen nur noch Munich Athletics und der Hamburger SV vorbei. Lotta Gött sammelte als U18-Talent tolle Erfahrungen bei den Großen. Sie stand als Jüngste im Feld der 400-Meter-Hürdenentscheidung und schloss das Halbfinale mit einer Zeit von 1 Minute 1,21 Sekunden ab. Die 4x400-Meter-Staffel der männlichen Jugend belegte in der Besetzung Maro Tamke, Jasper Kraus, Samuel Plenert-Fabing und Finlay Stricker in 3 Minuten 33,14 in einem starken Feld Platz 16. So das Neueste vom Sport.
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2: 35 Grad messen wir aktuell in Nassau. 35 Grad sind es auch in Dieblich und in Koblenz auf dem Asterstein. Da sind es ebenfalls 35 Grad. Ein Ticken wärmer wird es heute noch. Wir erreichen noch Höchstwerte von 37 Grad. Also viel Wasser trinken und auch im Schatten bleiben. Direkter Sonnenkontakt sollte auf jeden Fall minimiert werden. Und solltet ihr es sein müssen, dann cremt euch doch genügend ein, denn heute wird es heiß und auch erst um 21 Uhr geht die Sonne unter und keine Wolken sind am Himmel in Sicht. Ins Wochenende starten wir dagegen dann mit 35 Grad am Samstag, eine Mix aus Sonne, Wolken und einzelnen Regenschauern am Abend. Der Sonntag bringt dann immerhin ein bisschen Abkühlung, 27 Grad in der Spitze, 8 Sonnenstunden und viele Wolken am Himmel. Der Montag begleitet die Wolken auch noch mit in die neue Woche und bringt dann Höchstwerte von 25 Grad bei bis zu 6 Sonnenstunden.
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3: Ich bin Jan-Henner Reitze. Ein Waldbrand in der Eifel in Nordrhein-Westfalen bedroht einen Ortsteil der Gemeinde Hürtgenwald im Kreis Düren. Mehr als 2000 Menschen mussten ihre Häuser verlassen. Das Feuer breitet sich seit gestern Nachmittag aus und rückte immer näher an den Ort heran. Es gäbe mehrere Brandstellen, sagte Landrat Ralf Nolte.
4: Viele Feuer, die auch noch nicht unter Kontrolle sind, wo wir mit der großen Zahl der Einsatzkräfte jetzt auch ran müssen, sie uns einzeln vorzunehmen. Und wir müssen hoffen, dass wir, bis dass der Wind richtig aufricht, auch zum Abend hin aufricht, dass wir da ein deutliches Stück weiter sind.
3: Die Löscharbeiten werden davon erschwert, dass im Brandgebiet noch Weltkriegsmunition liegt. Die Feuerwehr wird bei ihrem Großeinsatz auch von Hubschraubern der Polizei unterstützt. Welche Auswirkungen werden die Landtagswahlen im September in Sachsen-Anhalt und Mecklenburg-Vorpommern für die Bundesregierung haben, bei denen CDU und SPD schlechte Ergebnisse drohen? 42% erwarten in einer Umfrage für Welt-TV, dass Friedrich Merz seinen Posten als Bundeskanzler sehr wahrscheinlich oder eher behalten wird. 39% glauben das nicht. 53% halten es außerdem für unwahrscheinlich, dass Vizekanzler Lars Klingbeil SPD-Chef bleiben kann. Der Handel fürchtet Verwirrung durch die in dieser Woche in Kraft getretene EU-Verpackungsverordnung. Man unterstütze deren Ziele in Sachen Nachhaltigkeit, hieß es vom Handelsverband Deutschland. In der Praxis dürfe sie aber nicht dazu führen, dass Unternehmen unverhältnismäßig belastet werden.
5: Wer in mehrere EU-Mitgliedsländer verkaufen will, muss sich künftig dort jeweils einzeln registrieren und einen Bevollmächtigten benennen. Das schreibt die seit Mittwoch geltende neue EU-Verpackungsverordnung vor. Doch da die neuen Regeln in zahlreichen Mitgliedstaaten weit von einer nationalen Umsetzung entfernt sein, fürchtet der HDI ein großes Durcheinander und hatte bereits vor Monaten eine Verschiebung gefordert, vergeblich. Die bürokratischen Belastungen für die Unternehmen dürften nicht ausufern, so die Forderung des Handelsverbands. Dirk Zeitler, Nachrichtenredaktion.
3: Im Erzgebirge ist ein Hubschrauber abgestürzt. Ob der Pilot an Bord überlebt hat, ist noch unklar. Auch die Ursache des Unglücks wird noch untersucht. Der Hubschrauber hatte Kalk über dem Waldboden abgeworfen.
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6: Mit aller Schenz, guten Tag. In Neuwied steht die offizielle Eröffnung der neuen Stadthalle Deichertz bevor. Am 20. September wird Oberbürgermeister Jan Einig die Halle im Rahmen eines festlichen Konzertabends eröffnen. Ab 17 Uhr sorgt die Big Band Jazz Impact für den musikalischen Auftakt. Die Musiker aus dem Westerwald, Koblenz und dem Rhein-Lahn-Kreis spielen Swing, Jazz, Pop, Funk und Latin. Auch eine Sängerin und Sänger sind dabei. Die Besucher bekommen zudem Einblicke in den Aufbau und den Klang einer Big Band. Karten für die Eröffnung kosten 5 Euro und sind unter anderem bei der Touristinformation Neuwied erhältlich.
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2: Um 14.03 Uhr mit dem Blick raus zu euch Autofahrern. Hi, auf der A61 Koblenz Richtung Ludwigshafen braucht ihr derzeit zwischen Dieblich und Waldesch etwas Vorsicht, denn dort steht ein defektes Fahrzeug. Ebenfalls auf der A61 zwischen Koblenz, Waldesch und Boppard liegen Reifenteile auf der Fahrbahn. Auf der A61 München-Gladbach Richtung Koblenz müsst ihr zwischen Kruft und Pleit auf ein weiteres defektes Fahrzeug achten. Und Stau haben wir aktuell auf der A48 Koblenz Richtung Dernbach. Zwischen Koblenz Nord und Bendorf-Neuwied braucht ihr aktuell 5 5 Minuten länger. Und auf der B9 statt einwärts über die Europabrücke müsst ihr 10 Minuten einplanen. Und auch statt auswärts Richtung Saarplatz und dem Kasar Kreisel staut es sich. Hier braucht ihr 5 Minuten länger. Auf der B42 braucht ihr zwischen Urba und Fallender derzeit 10 Minuten mehr. Und ansonsten sind die Straßen frei. Kommt gut an.
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2: Geblitzt wird in Koblenz auf der B9 Richtung Boppard in der kurzen 50er-Strecke kurz vor der Einmündung zum Oberwert in den Parkständen direkt nach dem Ortseingangsschild. Und solltet ihr sonst noch was gesehen haben, dann meldet es doch gerne über die Antenne Koblenz Hotline. Ganz einfach, alle Infos an die 0261 988 2099. Denn nur so machen wir gemeinsam unsere Straßen sicherer. Vielen Dank.
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2: Es ist Freitag, der 14. August und der Nachmittag läuft auf Hochtouren, denn bei diesen Temperaturen hoffe ich, ihr habt ordentlich Sonnencreme aufgetragen und genug Wasser getrunken, denn die Hitze, die fängt jetzt erst richtig an. Und wenn nicht, gibt's von mir höchstens eine Verwarnung und ab in den Schatten mit euch, bevor der Arzt her muss. Jetzt gibt's aber erstmal den Supermix mit Shakira, Mark Amber und Bruno Mars mit I Just Might und danach geht's für uns in die Koblenzer Stadtmitte mit der Frage, wer oder was verleiht der Rohnstraße ihren Namen? Und ich bin Lenz Göbels und trink genügend, liebe Leute.
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1: Nicht weit entfernt vom Stadtzentrum in Koblenz befindet sich die Rohnstraße im Stadtteil Koblenz-Mitte. Um zur Rohnstraße zu kommen, geht ihr vom Zentralplatz am Forum Mittelrhein aus die Görgenstraße entlang und kreuzt den Friedrich-Ebert-Ring. Nun geht ihr weiter geradeaus die Hohenzollerstraße entlang und biegt links ab. Der erste Schritt ist hiermit getan. Doch die Herkunft des Namens der Straße können wir uns erst bei einem genaueren Blick in die Geschichtsbücher erschließen. Der Name der Straße stammt von Albrecht Theodor Emil von Rohn, der ab 1871 Graf von Rohn war. Geboren wurde er am 30. April 1803 in Pleußhagen im heutigen Polen. Während seiner Lebzeiten diente er in den deutschen Einigungskriegen von 1864 bis 1871. Er war außerdem Generalfeldmarschall und Kriegsminister und trug zum Erfolg der Preußen in den Kriegen bei. Deswegen gilt er als einer der größten Heeresreformer seiner Zeit. Angrenzend an die Rohnstraße befindet sich die Hohenzollerstraße, die dem damaligen König Wilhelm I. gedenkt, weil er aus dem Haus der Hohenzollern stammt. Wilhelm I. und Rohn wurden im selben Jahr gekrönt, Wilhelm I. zum Kaiser und Rohn zum Grafen. Das erklärt die Verbindung der beiden Straßen. Heute finden wir in der Rohnstraße zahlreiche Zahnärzte, einen Rechtsanwalt und ein Hotel. In der benachbarten Hohenzollerstraße befindet sich auch das Cusanus-Gymnasium. Doch nicht nur in Koblenz gibt es eine Rohnstraße. In 160 weiteren deutschen Städten ist eine Straße nach Albrecht Theodor Emil von Rohn benannt. Darunter in Andernach, Köln, Berlin und Hamburg.
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2: 36 Grad sind es in Neuwied. 36 Grad messen wir auch in Urmitz und in der Koblenzer Südstadt. Da sind es ebenfalls 36 Grad. 1 Grad wird es noch wärmer. 37 Grad sind dann unsere Höchsttemperatur. Also passt auf euch auf, Leute. Trinkt genügend, bleibt im Schatten. Und wenn es sein muss, dann cremt euch genügend ein, solltet ihr die Sonne betreten müssen. Der morgige Samstag wird dann immerhin ein bisschen wolkiger und kühler, aber bei 35 Grad bleibt es heiß in der Antenne Koblenz-Region. Auch der Vormittag blinkt viel Sonne, erst am Nachmittag ziehen dann Wolken auf, aus denen es abends dann vielleicht auch mal regnen könnte. Der Sonntag kühlt weiter ab, 27 Grad in der Spitze, ein Mix aus Sonne und Wolken, der uns 8 Stunden Sonnenschein liefert und am Montag noch weniger, 25 Grad in der Spitze, viele Wolken am Himmel, dennoch bis zu 6 Stunden Sonnenschein.
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3: Mit Alla Schenz, guten Tag. In Neuwied steht die offizielle Eröffnung der neuen Stadthalle Deichherz bevor. Am 20. September wird Oberbürgermeister Jan Einig die Halle im Rahmen eines festlichen Konzertabends eröffnen. Ab 17 Uhr sorgt die Big Band Jazz Impact für den musikalischen Auftakt. Die Musiker aus dem Westerwald, Koblenz und dem Rhein-Lahn-Kreis spielen Swing, Jazz, Pop, Funk und Latin. Auch eine Sängerin und Sänger sind dabei. Die Besucher bekommen zudem Einblicke in den Aufbau und den Klang einer Big Band. Karten für die Eröffnung kosten 5 Euro und sind unter anderem bei der Touristinformation Neuwied erhältlich. Die Kita St. Genoveva in Obermendig ist für die heißen Sommertage besser gerüstet. Dank einer Spende des Fördervereins konnten mehrere Klimaanlagen angeschafft werden. Damit sollen die Temperaturen in den Räumen für Kinder und Mitarbeiter angenehmer bleiben. Stadtbürgermeister Achim Grün und Kita-Leiter Raimund König Queng bedankten sich für die Unterstützung. In Lahnstein startet das Jugendkulturzentrum mit neuen Angeboten ins zweite Halbjahr. Bis Dezember gibt es dort Kurse, Treffs und Veranstaltungen für verschiedene Altersgruppen. Neu ist unter anderem ein Manga-Kurs für Jugendliche ab 12 Jahren. Er startet am 25. August und läuft über 6 Termine. Ebenfalls neu ist ein Treff für junge Menschen zwischen 14 und 20 Jahren. Der offene Kinder- und Jugendtreff bleibt außerdem kostenlos und ohne Anmeldung bestehen. Dort gibt es unter anderem Spiele, Kicker, Billard und Tischtennis. Das komplette Angebot ist auf der Internetseite der Stadt Lahnstein zu finden.
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2: Die Uhr sagt 14.32 Uhr und wir schauen raus und da blicken wir zuerst auf die Straßen der A3 Köln Richtung Frankfurt. Denn zwischen Neuwied und Dierdorf, da steht ein defektes Fahrzeug. So auch auf der A61 Koblenz Richtung Ludwigshafen. Zwischen Dieblich und Waldesch und zwischen Waldesch und Boppert haben wir noch Reifenteile auf der Fahrbahn. Ein Blick auf die A61 München-Gladbach Richtung Koblenz zeigt, zwischen Kruft und Pleit steht ein defektes Fahrzeug und Stau ist weiterhin auf der B42 zwischen Urbar und Fallendar. Da braucht ihr 5 Minuten länger und ansonsten sind die Straßen frei. Kommt gut an.
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2: Blitzer habe ich derzeit keine. Solltet ihr was gesehen haben, dann zögert nicht lang, nehmt den Hörer in die Hand und wählt die Antenne Koblenz Hotline. Die liefert nämlich für euch dann alle Infos und um Staus, Blitzer oder jegliche weitere Gefahren, die ihr uns schickt, rund um alles mit WhatsApp oder Anruf. 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
1: Mit Max Dehmann, hallo. Spieltag Nummer 3, der steht an diesem Wochenende in der Oberliga Rheinland-Pfalz-Saar. Heute um 19.30 Uhr empfängt der Ahrweiler BC zu Hause Emmelshausen-Karbach. Morgen um 14 Uhr später in Rot-Weiß Koblenz zu Hause gegen den FV Dieflen. Zur gleichen Zeit empfängt Kosmos Koblenz dann die Eisbachtaler Sportfreunde. Die TuS Koblenz, die muss auch morgen um 14 Uhr ran, auswärts beim SV Gonsenheim. Der FV Engers, der spielt morgen um 15.30 Uhr gegen Schott Mainz. Bereits am Mittwochabend verlor Kosmos Koblenz bei Schott Mainz mit 1:4. In der Tabelle steht der FV Engers mit 2 Siegen aus 2 Spielen aktuell auf Platz 2. Die TuS Koblenz hat auch 6 Punkte gesammelt und steht auf Platz 4. Emmelshausen-Karbach steht mit 4 Punkten auf Platz 6. Rot-Weiß Koblenz hat 3 Punkte gesammelt und steht auf Platz 10. Kosmos Koblenz mit 0 Punkten auf Platz 15. Und die Eisbachtaler Sportfreunde stehen auf Platz 18, ebenfalls mit 0 Punkten, genauso wie der Ahrweiler BC auf Platz 17. Alles zu Spieltag Nummer 3 in der Oberliga gibt's dann natürlich wieder bei uns in der neuen Woche. Soweit das Neueste vom Oberliga-Update.
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1: In Winningen sind 36 Grad. 36 sind es auch in Weißenturm und in Koblenz-Wallersheim sind 37 Grad. Sonnig und heiß geht's ins Wochenende. Auch in der Nacht bleibt es dann klar, die Tiefstwerte liegen bei 16 Grad. Morgen auch da wieder viel Sonne, bei 35 Grad auch wieder warm. Richtung Abend ein paar mehr Wolken, vereinzelt kann es da auch immer mal ein bisschen regnen. Am Sonntag da dann auch Sonne und Wolken gemixt, das Ganze ein bisschen kühler bei dann bis zu 27 Grad. Am Montag in die neue Woche starten wir dann auch mit Sonne und Wolken gemixt, das Ganze da aber auch überwiegend trocken bei dann 25 Grad.
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2: Ich bin Jan-Henner Reitze. Ein Waldbrand in der Eifel in Nordrhein-Westfalen droht auf Häuser überzugreifen. Gut 2000 Menschen wurden in Sicherheit gebracht. Die Flammen lassen sich nur schwer löschen.
3: Es liegen immer weniger Meter zwischen den Flammen und den verlassenen Häusern. Die Feuerwehr versucht alles, um das Feuer zu löschen. Sie legen Gräben, damit sich das Feuer nicht ausweiten kann und versuchen mit einem Gegenfeuer dem eigentlichen Brand den Brennstoff zu entziehen. Auch Felder in der Nähe sollen so bearbeitet werden, dass eine Art Brandschneise entsteht. Die Löscharbeiten werden durch Weltkriegsmunition auf dem Gelände erschwert. Im Laufe der Nacht ist bereits Munition hochgegangen. Noch ist unklar, wie das Feuer entstanden ist. Thomas Bremser, Redaktion.
2: Bundesfinanzminister Lars Klingbeil will einen Steuervorteil abschaffen, der gilt, wenn Arbeitnehmer mit Rabatt Produkte des eigenen Unternehmens kaufen. Das geht aus dem Gesetzentwurf für die geplante Steuerreform hervor. Der Staat würde damit 240 Millionen Euro im Jahr einsparen.
4: Hintergrund ist ein steuerlicher Freibetrag für Rabatte von 1.080 Euro pro Jahr für Waren und Dienstleistungen, die der Arbeitgeber selbst anbietet. So können etwa Supermarktbetreiber günstiger einkaufen oder Beschäftigte von Autoherstellern rabattierte Fahrzeuge bekommen. Die schwarz-rote Koalition ist sich laut Finanzministerium einig und will das streichen. Kritik kommt unter anderem von den Grünen, aber auch aus Teilen der Union. Die Abschaffung käme einer verdeckten Gehaltskürzung gleich. Eigentlich müsse der Freibetrag sogar noch erhöht werden. Das sagte der CDU-Politiker Günzler der Welt. David Riemer, Nachrichtenredaktion.
2: In den lettischen Luftraum ist eine Drohne eingedrungen, die von NATO-Kampfflugzeugen abgeschossen wurde. Wo sie genau herkam, ist nicht offiziell bekannt. Das lettische Militär hat aber einen Zusammenhang zum Ukraine-Krieg hergestellt. Möglicherweise handelte es sich um eine durch Russland abgelenkte ukrainische Drohne. In Zusammenarbeit mit Kollegen in Brasilien haben Polizei und Staatsanwaltschaft von Frankfurt-Main eine internationale Betrügerbande aufgespürt und mehrere Verdächtige festgenommen. Ihnen wird vorgeworfen, vor 3 Jahren unberechtigt Geld von Konten deutscher Bankkunden abgebucht zu haben, die Online-Banking benutzen. Der Schaden lag unterm Strich im Millionenbereich.
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5: Midlands Göbels, guten Tag. Das Land Rheinland-Pfalz investiert rund 13,8 Millionen Euro in den Polizeistandort Koblenz. Mit dem Geld wird das Dornbach-Haus in der Koblenzer Straße gekauft und als Ausweichgebäude hergerichtet. So soll Platz für die dringend notwendige Sanierung des Polizeipräsidiums am Moselring geschaffen werden. Die bestehenden Gebäude entsprechen technisch nicht mehr den allen heutigen Herausforderungen, unter anderem bei Cybercrime und IT-Forensik. Die Investition wird aus dem Rheinland-Pfalz-Plan für Bildung, Klima und Infrastruktur finanziert. Die Koblenzer Landtagsabgeordnete Anna Köberling betont, eine moderne Polizei brauche neben gut ausgebildeten Mitarbeitern auch eine zeitgemäße Ausstattung. Einen konkreten Zeitplan für die Sanierung des Koblenzer Polizeipräsidiums gibt es bislang nicht. Außerdem in den Regionalnachrichten um 20:30. In Neuwied beginnt am Montag die Erneuerung der Deichstraße und in Lahnstein ist ein Wasserrohrbruch schnell behoben worden.
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1: Um 15.02 Uhr mit dem Blick raus zu euch auf die Straßen, auf die B42 Koblenz Richtung Bonn. Zwischen Urban fallen da in beiden Richtungen, dauert es aktuell so um die 5 Minuten länger. Auch auf der B42 im weiteren Verlauf Koblenz Richtung Bonn zwischen Neuwied und Neuwied-Irlich. Da müsst ihr auch in beiden Fahrtrichtungen so um die 5 bis 10 Minuten mehr Zeit einplanen.
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1: Blitzer habe ich aktuell keine. Wenn ihr was habt, Staus, Blitzer oder Verkehrsbehinderungen, immer her damit. Meldet's alles. Antenne Koblenz Hotline 0261 98 820 99 per Anruf oder WhatsApp direkt live zu mir ins Studio.
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1: Der Freitagnachmittag auf dem Weg ins Wochenende. Da gibt's von mir gleich einen Tipp für alle, die am Sonntag noch nichts vorhaben. Da ist nämlich die Antenne Koblenz Sommertour wieder on Tour. Das Ganze in Andernach. Wetter ja auch gut und nicht ganz so heiß wie jetzt in den letzten Tagen. Und mehr über den Stopp in Andernach gibt's nach Kenny Loggins, Nico Santos und Olivia Rodrigo. Und ich bin Max Demann. Schönen Freitag. Hallo.
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2: 37 Grad sind es in Waldesch, 27 Grad sind es auch in Weitersburg und auch in der Koblenzer Südstadt sind es 37 Grad. Sonnig und heiß geht's ins Wochenende. In der Nacht bleibt's klar, Tiefstwerte liegen bei 16 Grad. Morgen auch wieder viel Sonne, auch wieder heiß bei 36 Grad. Richtung Abend dann vielleicht mit ein paar mehr Wolken, vereinzelt auch der ein oder andere Regentropfen dabei.
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3: Mit Lenz Göbels, guten Tag. Das Land Rheinland-Pfalz investiert rund 13,8 Millionen Euro in den Polizeistandort Koblenz. Mit dem Geld wird das Dornbach-Haus in der Koblenzer Straße gekauft und als Ausweichgebäude hergerichtet. So soll Platz für die dringend notwendige Sanierung des Polizeipräsidiums am Moselring geschaffen werden. Die bestehenden Gebäude entsprechen technisch nicht mehr den allen heutigen Herausforderungen, unter anderem bei Cybercrime und IT-Forensik. Die Investition wird aus dem Rheinland-Pfalz-Plan für Bildung, Klima und Infrastruktur finanziert. Die Koblenzer Landtagsabgeordnete Anna Köberling betont, eine moderne Polizei brauche neben gut ausgebildeten Mitarbeitern auch eine zeitgemäße Ausstattung. Einen konkreten Zeitplan für die Sanierung des Koblenzer Polizeipräsidiums gibt es bislang nicht. In Neuwied beginnt am Montag die Erneuerung der Deichstraße. Zunächst wird der Abschnitt zwischen der Marktstraße und der Friedrichsstraße saniert. Dieser Bauabschnitt soll bis Ende des Jahres abgeschlossen sein. Anfang 2027 folgt der Bereich zwischen der Marktstraße und Schlossstraße. Insgesamt sollen die Arbeiten dann im Mai 2027 fertig sein. Neben der Straße wird auch die technische Infrastruktur erneuert, unter anderem Strom, Glasfaser und Straßenbeleuchtung. Außerdem sind 37 neue Bäume geplant. Größere Auswirkungen auf den überörtlichen Verkehr werden nicht erwartet, im Baustellenbereich kann es aber zeitweise Einschränkungen geben. In Lahnstein ist ein Wasserrohrbruch in der Koblenzer Straße schnell behoben worden. In der Nacht zum Mittwoch war eine Trinkwasserleitung beschädigt worden. Die Versorgung der Anwohner war zu keinem Zeitpunkt beeinträchtigt, da an dem betroffenen Leitungsabschnitt keine Wohngebäude angeschlossen sind. Wegen eines ungewöhnlich hohen Wasserverlustes wurde die Straße aber vorsorglich vor mögliche Unterspülungen überprüft. Die beschädigte Leitung wurde auf einer Länge von rund 8 Metern erneuert. Die Reparatur war bereits am Mittwochnachmittag abgeschlossen. Die Oberfläche wurde anschließend wiederhergestellt. Weitere Verkehrsbehinderungen sind zum Wochenende nicht zu erwarten. Der Bauern- und Winzerverband Rheinland-Nassau aus Koblenz hat sein Seminarprogramm für das zweite Halbjahr vorgestellt. Ab Oktober bietet der Verband mehrere Veranstaltungen zu Themen wie Finanzierung, Medienrecht und Betriebsübergabe an. Das erste Seminar beschäftigt sich mit Fragen rund um Kredite und Investitionen in landwirtschaftlichen Betrieben. Auch die erfolgreiche Reihe Weingenuss und Literatur wird in Koblenz fortgesetzt. Die Seminare finden in der Geschäftsstelle des Verbandes in Koblenz statt und stehen Mitgliedern sowie Interessierten offen. Anmeldungen sind über die Internetseite des Bauern- und Winzerverbandes möglich.
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2: Um 15.34 Uhr mit dem Blick raus zu euch auf die Straßen, auf die A48, Dreikernbach Richtung Koblenz, in der Weitersburger Kurve Richtung Bendorfer Brücke, Ausfahrt Bendorf-Neuwied, da aktuell 3 Kilometer stockender Verkehr. B42 Koblenz Richtung Bonn zwischen Ober und Fallendahl, in beiden Richtungen dauert es um die 5 Minuten länger. Und auch auf der B42 im weiteren Verlauf Koblenz Richtung Bonn zwischen Neuwied und Neuwied-Irlich, hier dauert es auch in beiden Richtungen 5 bis 10 Minuten länger.
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2: Geblitzt wird in Neuwied-Block in der Engerser Landstraße. 70 sind hier erlaubt. Und wenn ihr Staus, Blitzer oder Verkehrsbehinderungen habt, mehr damit, meldet es alles Antenne Koblenz Hotline 0261 98 820 99 per Anruf oder WhatsApp direkt live zu mir ins Studio.
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1: Herzlich willkommen zum Antenne Koblenz Supermix. Wir sind heute im Tierheim Mayen. Bei mir ist Christina. Christina, wen hast du uns denn heute mitgebracht?
2: Heute darf ich euch den Talon vorstellen.
1: Wie sieht Talon denn aus und wie groß ist er?
2: Talon ist ein recht großer Rüde, er ist schwarz-weiß. In ihm steckt definitiv ein Herdenschützer, das heißt, er hat eine Aufgabe, die er gerne auch im neuen Zuhause ausleben möchte.
1: Was bedeutet das? Worauf sollte man bei der Haltung von Talon achten?
2: Talon möchte aufpassen, Talon möchte bewachen und das ist tatsächlich auch ein Hund, der nur in ein hundeerfahrenes Zuhause sollte. Ihm wäre es recht, wenn er ein Haus mit Garten oder einem Hof hätte, wo er auch bellen und bewachen darf. Das heißt, das wäre kein Hund, der geeignet ist für eine kleine Mietwohnung, sondern Talon braucht einfach Platz. Und souveräne Menschen, die ihn wissen zu führen, zu leiten. Er ist total verkuschelt gegenüber seinen Bezugspersonen. Also er kann drinnen sehr ruhig, sehr ausgeglichen sein, wenn er natürlich entsprechend seiner Aufgabe vorher nachgehen durfte und ausgelastet ist.
1: Sagen wir mal, jetzt hat Talon seinen großen Garten. Jetzt möchte er natürlich trotzdem Gassi gehen. Ist er eher Sportskanone oder Couchpotato?
2: Talon ist wie für Herdenschützer eigentlich bekannt, eher keine Sportskanone. Also er braucht keine 15, 20 Kilometer langen Spaziergänge. Ihm reichen mehrere kurze Spaziergänge. Und da besteht leider auch sein Handicap. Er hat noch super Probleme mit Begegnungen, sei es andere Hunde oder auch andere Menschen teilweise. Das heißt, da muss man auch als Zweibeiner noch ein bisschen Arbeit und Geduld in das Training mit ihm stecken.
1: Wie alt ist Talon denn ungefähr?
2: Talon ist circa 3 bis 4 Jahre alt. Er kommt aus dem Auslandstierschutz. Er ist kastriert, geimpft, gechippt, auch tierärztlich untersucht. Er könnte auch ausziehen, wenn sich der richtige Mensch für ihn findet.
1: Und wenn jetzt dieser richtige Mensch vorm Radio sitzt, wo könnte man sich denn für Talon melden?
2: Der sollte sich unbedingt bei uns im Tierheim Mayen melden, gerne per E-Mail an info@tierheim-mayen.de oder auch direkt telefonisch unter 02651 77438.
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1: 37 Grad sind es in Urmitz, 37 Grad sind es auch in Fallen da und auch in Koblenz-Stolzenfeld sind 37 Grad. Sonnig und heiß, so geht's durch den Nachmittag ins Wochenende. Auch am Abend immer noch heiß, um 21 Uhr, wenn die Sonne untergeht, immer noch Temperaturen von über 30 Grad. In der Nacht, da bleibt's klar, Tiefstwerte liegen bei 16 Grad. Morgen auch wieder viel Sonne, auch wieder heiß bei 36 Grad Richtung Nachmittag und Abend dann vielleicht mit ein paar mehr Wolken und vereinzelt auch ein bisschen Regen.
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2: Ich bin Jan-Henner Reitze. Es gibt neue Kritik an der 12-Uhr-Regel beim Tanken. Jetzt fordern freie Tankstellen, die Regel abzuschaffen. In einer Umfrage ihres Branchenverbands sprachen sich gut zwei Drittel für eine vollständige Abschaffung aus.
3: Weitere Befragte sind dafür, dass die Regel zumindest gründlich überarbeitet wird. Denn sie sorge nicht für mehr Wettbewerb, sondern nur für künstliche Spitzen und ansonsten Leerlauf. Denn die Kunden hätten schnell begriffen, worauf es ankommt. Vor 12 wird getankt, danach gewartet. Kritik kommt auch vom ADAC, der sieht die 12-Uhr-Regel eher als Preistreiber. Und auch die Umsetzung sorgt für Probleme. Viele Tankstellen Betreiber berichten, dass es schwierig ist, immer exakt Punkt 12 an der Preisschraube zu drehen und dann drohen Bußgelder. Thomas Brock, Nachrichtenredaktion.
2: In Nordrhein-Westfalen versucht die Feuerwehr, einen Waldbrand aufzuhalten, der einen Ort in der Gemeinde Hürtgenwald in der Eifel bedroht. Dabei kommt Unterstützung unter anderem von der Bundeswehr. Panzer schlagen Schneisen, die von den Flammen möglichst nicht übersprungen werden sollen. Alle Einwohner, mehr als 2000 Menschen, haben ihre Wohnhäuser verlassen. Es ist noch nicht absehbar, dass sie zurückkehren können. Die Löscharbeiten sind schwierig, weil in dem betroffenen Waldgebiet noch Weltkriegsmunition liegt. Der Rechtspopulist Nigel Farage kehrt als Abgeordneter ins britische Unterhaus zurück. Der Chef der Partei Reform UK gewann eine von ihm ausgelöste Nachwahl im Wahlkreis Clacton.
4: Farage gewann die Nachwahl deutlich. Allerdings hatten die großen Parteien aus Protest auf eigene Kandidaten verzichtet. Farage hatte sein Mandat niedergelegt, nachdem wegen eines nicht deklarierten Millionengeschenks eine parlamentarische Untersuchung gegen ihn eingeleitet worden war. Farage sagte, die Wähler sollten über ihn entscheiden. Doch ohne ernsthafte Gegenkandidaten geriet die Nachwahl zur Farce. Sein stärkster Gegner war Spaßkandidat Count Binface, der mit einer Mülltonne als Helm auftritt. Die Untersuchung gegen Farage dürfte nach dem Wahlsieg wieder aufgenommen werden. Aus London, Philipp Detlefs.
2: Im Erzgebirge in Sachsen ist ein Hubschrauber abgestürzt. Der Pilot kam ums Leben. Die Ursache wird noch untersucht. Der Hubschrauber war im Einsatz, um Kalk über dem Wald abzuwerfen, damit die Übersäuerung im Boden ausgeglichen wird. Das Unglück passierte in der Nähe von Seematal.
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5: Mit Lenz Göbels, guten Tag. Das Landesuntersuchungsamt in Koblenz bereitet sich auf einen möglichen Ausbruch einer Rindergrippe vor. Bei Rindern in Süddeutschland ist erstmals ein neuer Virus nachgewiesen worden. Dabei zeigen infizierte Tiere unter anderem Fieber, Durchfall und einen deutlichen Rückgang der Milchleistung. Auch Schafe und Ziegen könnten betroffen sein, zudem sind Fehlgeburten und Missbildung möglich. Das Landesuntersuchungsamt bereitet derzeit in Koblenz eine eigene Untersuchungsmethode vor, obwohl das Virus im Land bislang noch nicht nachgewiesen ist. Tierhalter werden vorsorglich gebeten, ihre Bestände zu schützen und bei entsprechenden Krankheitseinzeichen aufmerksam zu sein. Nach aktuellem Stand besteht für Menschen keine Infektionsgefahr. Außerdem in den Regionalnachrichten um halb, die Servicebetriebe Neuwied sanieren ab Montag rund 750 Bordsteine im Stadtgebiet und der Präsident des Rheinland-Pfälzischen Rechnungshofs hat die SGD Nord in Koblenz besucht.
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1: Um 16.03 Uhr mit dem Blick raus zu euch auf die Straßen, auf die 48 Koblenz Richtung Dermbach, zwischen Koblenz Nord und Bendorf Neuwied in beiden Richtungen an der Bendorfer Brücke. Da hat es aktuell so 5 Minütchen länger.
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1: Geblitzt wird in Koblenz, das Ganze in der August-Heu-Straße in Kesselheim. 50 sind hier erlaubt. Und wenn ihr Staus, Blitzer oder Verkehrsbehinderungen habt, immer her damit. Meldet's alles. Antenne Koblenz Hotline 0261 98 820 99 per Anruf oder WhatsApp direkt live zu mir ins Studio.
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1: Der Freitagnachmittag auf dem Weg ins Wochenende, da schauen wir gleich in unserer Bürgersprechstunde aus Neuwied auf den Kunstrasenplatz in Irlich, denn der soll da bald entstehen. Mehr dazu nach Van Halen, Miles Smith von Connor Skinner mit Find You und ich bin Max Diemann. Schönen Freitag, hallo.
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1: Ein Kunstrasenplatz für Irlich, der rückt näher. Der Kreisausschuss des Landkreises Neuwied hat das Projekt für das Pappelstadion auf die Prioritätenliste der Sportstättenförderung 2027 gesetzt. Damit ist ein wichtiger Schritt für die seit Jahren geplante Umwandlung des bisherigen Tennenplatzes gemacht. Was genau beschlossen wurde, dazu Bürgermeister Peter Jung.
2: Wir haben den Kunstrasenplatz, das Projekt beim sogenannten Golden Plan, das ist die Sportförderung des Landes, die über die Kreisverwaltung Neuwied läuft, angemeldet und sind in der Prioritätenliste dann für 2027 mit dem Projekt berücksichtigt worden, worüber wir uns in Neuwied sehr freuen, weil der Kunstrasenplatz in Irlich ist seit längerem schon Thema und einfach der Bedarf, dass wir zusätzliche Flächen brauchen durch eine Sportstättenentwicklungsplanung, die wir gemeinsam mit den Neuwieder Sportvereinen erstellt haben, dann auch nochmal bestätigt worden. Und wir freuen uns, dass wir letztendlich hier auch ein positives Signal von Seiten des Kreisausschusses bekommen haben und hier in dem Projekt dann jetzt auch weiter vorankommen.
1: Der Bedarf an weiteren ganzjährig nutzbaren Kunstrasenplätzen ist in Neuwied nachgewiesen. Warum gerade Irlich jetzt

0: bestehenden Bedarfe ein Stück weit reduzieren können, weil wichtig ist eben, wir haben die Tennenplätze oder auch die Naturrasenplätze, die sind halt auch nicht ganzjährig immer bespielbar wegen Witterung und so weiter. Und mit dem Kunstrasenplatz schafft man natürlich ganzjährig dann einfach auch zusätzlich wichtige Kapazitäten.
1: Und was sich im Pappelstadion konkret verändern soll, dazu auch nochmal Bürgermeister Peter Jung.
0: Der aktuelle Ist-Zustand, das ist im Moment halt noch ein Tennenplatz, wie man den halt von früher kennt. Von denen haben wir in der Stadt Neuwied noch ein paar, die auch dann genutzt werden. Aber letztendlich ist natürlich ein Kunstrasenplatz ganzjährig auch bespielbar und einfach die Tennenplätze, die wir haben, sind auch in die Jahre gekommen und erfüllen natürlich auch nicht mehr so den Zweck, wie das in der Vergangenheit der Fall gewesen ist. Es ist natürlich auch nicht so unbedingt attraktiv, um eben neue Spieler dann auch zu gewinnen. Wenn man sagt, hier wird nach wie vor auf der Tenne gespielt, sondern mit einem Kunstrasenplatz schafft man einfach dann auch nochmal ganz andere Rahmenbedingungen für die Vereine.
1: Der Beschluss des Kreisausschusses bringt das Projekt einen wichtigen Schritt voran. Doch bis tatsächlich auf dem neuen Kunstrasen gespielt werden kann, sind noch einige Fragen zu klären. Welche das sind, darüber sprechen wir dann in der nächsten Stunde. Das machen wir gegen 10 nach 5.
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1: In Saffig sind 37 Grad, 37 Grad sind es auch in Urbar und in Koblenz-Rübenach, da sind es auch 37 Grad. Sonnig und heiß geht's durch den Nachmittag, auch in der Nacht bleibt es dann klar, Tiefstwerte liegen bei 16 Grad. Morgen auch wieder viel Sonne, das Ganze auch wieder heiß bei bis zu 36 Grad. Am Nachmittag und am Abend ein paar Wolken dabei, vielleicht auch vereinzelt ein bisschen Regen. Am Sonntag dann auch sonnig, nachmittags wolkiger, das Ganze da trocken bei 28 Grad.
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2: Mit Lenz Göbels, guten Tag. Das Landesuntersuchungsamt in Koblenz bereitet sich auf einen möglichen Ausbruch einer Rindergrippe vor. Bei Rindern in Süddeutschland ist erstmals ein neuer Virus nachgewiesen worden. Dabei zeigen infizierte Tiere unter anderem Fieber, Durchfall und einen deutlichen Rückgang der Milchleistung. Auch Schafe und Ziegen könnten betroffen sein, zudem sind Fehlgeburten und Missbildung möglich. Das Landesuntersuchungsamt bereitet derzeit in Koblenz eine eigene Untersuchungsmethode vor, obwohl das Virus im Land bislang noch nicht nachgewiesen ist. Tierhalter werden vorsorglich gebeten, ihre Bestände zu schützen und bei entsprechenden Krankheitseinzeichen aufmerksam zu sein. Nach aktuellem Stand besteht für Menschen keine Infektionsgefahr. Die Servicebetriebe Neuwied starten am Montag mit der Sanierung von rund 750 Bordsteinen im Stadtgebiet. Die Arbeiten dauern voraussichtlich 2 Wochen und betreffen insgesamt 25 Straßen in der Innenstadt sowie in den Stadtteilen Gladbach, Heimbad Weiß, Oberbiber, Feldkirchen, Engers und Rodenbach. Für Anwohner entstehen dabei keine Kosten. In 14 der betroffenen Straßen werden zeitweise Halteverbote eingerichtet. Die Stadt bittet darum, die ausgeschilderten Zeiten zu beachten und Fahrzeuge entsprechend umzuparken. Die SBN bittet außerdem um Verständnis für mögliche Einschränkungen während der Arbeiten und darum, die Mitarbeitenden vor Ort nicht zu behindern, damit die Sanierung schnell und sicher abgeschlossen werden kann. Der Präsident des Rheinland-Pfälzischen Rechnungshofes hat die SGD Nord in Koblenz besucht. Marcel Hürter sprach dabei mit SGD Nord-Präsident Joachim Rodenkirchen über die vielfältigen Aufgaben der Behörde. Dazu gehören unter anderem Wasser, Boden, Abfall, Naturschutz, Raumplanung, Gewerbeaufsicht und Bauwesen. Der Rechnungshof kontrolliert die Haushalts- und Wirtschaftsführungen des Landes Rheinland-Pfalz. Außerdem berät er die Landesregierung und den Landtag. Marcel Hürter ist seit November 2024 Präsident des Rechnungshofs und zugleich für die Wirtschaftlichkeit der Verwaltung zuständig. Bei dem Treffen ging es vor allem um den Austausch über die Arbeit und Aufgaben der SGD Nord. Mehr als 130 angehende Grundschullehrkräfte haben ihre Ausbildung in Neuwied begonnen. Das staatliche Studienseminar für das Lehramt an Grundschulen begrüßte den neuen Jahrgang. In den kommenden 18 Monaten werden die Lehramtsanwärter auf ihren späteren Einsatz an Schulen vorbereitet. Dabei geht es vor allem um die Planung und Durchführung von Unterricht. Auch Neuwieds Bürgermeister Peter Jung begrüßte die neuen Lehrkräfte bei ihrer Vereidigung. Er betonte die Bedeutung engagierter Lehrer für gute Bildung und die Entwicklung von Kindern. Das Grundschulseminar ist ein wichtiger Teil des Bildungsstandorts Neuwied.
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1: Um 16.34 Uhr mit dem Blick raus zu euch auf die Straßen. Vorsicht auf der A48 Koblenz Richtung Dermbach zwischen Bendorf-Neuwied und Raststätte Grenzau Süd. Hier liegen Fahrzeugteile auf der mittleren Spur. Fahrt da bitte vorsichtig. Auf der B42 Koblenz Richtung Bonn zwischen Neuwied und Neuwied-Irlich in beiden Richtungen dauert es aktuell so um die 5 Minütchen länger.
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1: Geblitzt wird in Kesselheim in der August-Heu-Straße. 50 sind hier erlaubt. Und wenn ihr Staus, Blitzer oder Verkehrsbehinderungen habt, immer her damit, meldet's alles. Antenne Koblenz Hotline 0261 98 820 99 per Anruf oder WhatsApp direkt live zu mir ins Studio.
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1: Mit Lenz Göbels, hallo. Zum Ende der Woche bietet Meier noch eine weitere Möglichkeit. In der Hauptschule Hinterburg in der Schulstraße 2 kann von 17 bis 20 Uhr Blut gespendet werden. In der kommenden Woche geht es dann direkt weiter. Am Montag könnt ihr im Waldescher Bürgerhaus in der Römerstraße 1 von 16 bis 20 Uhr Blut spenden. Und gleichzeitig öffnet das Dorfgemeinschaftshaus in Langenscheid in der Schulstraße 1 von 16 bis 19.30 Uhr seine Türen. Am Dienstag ist Kobold Gondorf mit einer weiteren Möglichkeit dabei. Die Schlossberghalle in der Leningstraße 12 bis 14 ist von 16 bis 20 Uhr für alle Spender geöffnet. Am 19. August könnt ihr dann in der Koblenzer Innenstadt Blut spenden. Das Haus der Begegnungen an der Liebfrauenkirche 20 ist von 14 bis 19 Uhr geöffnet. Einen Tag später bietet das DRK eine weitere Möglichkeit in Urba an. Im Bürgerhaus in der Bornstraße 25 kann von 17 bis 20 Uhr Blut gespendet werden. Am 25. August dient die Sporthalle der Marxburg-Schule in Braubach als Anlaufstelle für alle Spender der Region. Von 16 bis 20 Uhr könnt ihr dann in der Stiftstraße 1 spenden. Am gleichen Tag öffnet das Heinrichhaus in Neuwied-Engers. In der Neuwieder Straße 21b sind die Türen von 17 bis 20 Uhr geöffnet. Zwei Tage später öffnet die Vulkanhalle in Kruft ihre Türen. Das Gebäude in der Jahnstraße ist am 27. August von 16 bis 19.30 Uhr euer nächster Spendenort. Und wie immer, wenn eine Blutspende dabei ist, die wir für die nächste oder übernächste Woche noch nicht erwähnt haben, dann meldet euch gerne bei uns. Entweder per E-Mail an redaktion@antenne-koblenz.de oder per WhatsApp direkt live ins Studio unter 0261 988 2099. Eure Blutspendetermine in der Region.
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1: In Rehens, da sind 37 Grad, 36 in Ransbach-Baumbach und in Koblenz im Rauntal, da sind es auch 37 Grad. Sonnig und heiß geht's durch den Nachmittag und dann auch durch den Abend. In der Nacht bleibt's klar, die Tiefstwerte liegen bei 16 Grad. Morgen auch viel Sonne, das Ganze auch wieder heiß bei 36 Grad. Am Nachmittag und am Abend ein paar Wolken dabei, das Ganze auch vielleicht mit dem ein oder anderen Regentropfen. Sonntag, dann auch wieder sonnig, aber ein bisschen kühler bei 28 Grad.
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2: Ich bin Jan-Henner Reitze. Ein Waldbrand bedroht die Eifelgemeinde Hürtgenwald im Kreis Düren in Nordrhein-Westfalen. Der Ortsteil Gai mit seinen 2300 Bewohnern wurde evakuiert.
3: Es liegen immer weniger Meter zwischen den Flammen und den verlassenen Häusern. Die Feuerwehr versucht alles, um das Feuer zu löschen. Sie legen Gräben, damit sich das Feuer nicht ausweiten kann, und versuchen mit einem Gegenfeuer dem eigentlichen Brand den Brennstoff zu entziehen. Auch Felder in der Nähe sollen so bearbeitet werden, dass eine Art Brandschneise entsteht. Die Löscharbeiten werden durch Weltkriegsmunition auf dem Gelände erschwert. Im Laufe der Nacht ist bereits Munition hochgegangen. Noch ist unklar, wie das Feuer entstanden ist. Thomas Bremser, Redaktion.
2: Die Feuerwehr wird bei den Löscharbeiten unter anderem von der Polizei und der Bundeswehr unterstützt. Die EU-Grenzschutzbehörde Frontex hat an den Außengrenzen weniger illegale Einreisen registriert. In den ersten 7 Monaten des Jahres waren es 61.000, ein Rückgang von 37%. Nicht in diesen vorläufigen Zahlen enthalten ist, dass Ende Juli zehntausende Menschen in die spanische Exklave Ceuta gelangten. Einen Rückgang gab es vor allem bei Fluchtrouten über das Mittelmeer nach Italien und Griechenland. Wer gute Freundschaften pflegt und enge soziale Bindungen hat, dem geht es körperlich wie auch psychisch besser. Zu diesem Ergebnis kommt die Studie einer Universität in der Türkei.
4: Positive Beziehungen zu den Eltern in der Kindheit haben ebenfalls einen Einfluss, allerdings schwächer. Die Forscher betonen, das soziale Umfeld verändert sich im Laufe des Lebens. Freundschaften, Partnerschaften und andere Beziehungen können deshalb frühere Erfahrungen verstärken, aber auch abmildern. Gute soziale Beziehungen seien eine universelle Säule des Wohlbefindens, heißt es in der Studie. David Riemer, Nachrichtenredaktion.
2: Gut 2 Drittel der freien Tankstellen in Deutschland sprechen sich in einer Umfrage ihres Branchenverbands dafür aus, die 12-Uhr-Regel komplett abzuschaffen. Dass Preise nur noch einmal am Tag erhöht werden dürften, schaffe eine künstliche Spitze und bringe nichts für den Wettbewerb, hieß es von dem Verband. Auch der ADAC sagt, dass die neue Regel eher zu noch höheren Preisen führt.
0: Und jetzt noch mehr Informationen aus unserer Region.
5: Midlands Göbels, guten Tag. Das Land Rheinland-Pfalz investiert rund 13,8 Millionen Euro in den Polizeistandort Koblenz. Mit dem Geld wird das Dornbachhaus in der Koblenzer Straße gekauft und als Ausweichgebäude hergerichtet. So soll Platz für die dringend notwendige Sanierung des Polizeipräsidiums am Moselring geschaffen werden. Die bestehenden Gebäude entsprechen technisch nicht mehr den allen heutigen Herausforderungen, unter anderem bei Cybercrime und IT-Forensik. Die Investition wird aus dem Rheinland-Pfalz-Plan für Bildung, Klima und Infrastruktur finanziert. Die Koblenzer Landtagsabgeordnete Anna Köberling betont, eine moderne Polizei brauche neben gut ausgebildeten Mitarbeitern auch eine zeitgemäße Ausstattung. Einen konkreten Zeitplan für die Sanierung des Koblenzer Polizeipräsidiums gibt es bislang nicht. Außerdem in den Regionalnachrichten um 20:30. In Neuwied beginnt am Montag die Erneuerung der Deichstraße und in Lahnstein ist ein Wasserrohrbruch schnell behoben worden.
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1: Um 17 Uhr und gleich 3 Minuten mit dem Blick raus zu euch auf die Straßen. Da habe ich aktuell keine Staus, keine Verkehrsbehinderungen und wünsche überall eine gute und sichere Fahrt.
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1: Ein Caddy blitzt in Kesselheim in der August-Heuch-Straße, Fahrtrichtung Rewe-Zentrallager 50 sind hier erlaubt. Und wenn ihr Staus, Blitzer oder Verkehrsbehinderungen habt, immer her damit, meldet's alles, Antenne Koblenz Hotline 0261 98 820 99 per Anruf oder WhatsApp direkt live zu mir ins Studio.
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1: Der Freitagnachmittag, da schauen wir in unserer Bürgersprechstunde aus Neuwied in dieser Woche auf den geplanten Kunstrasenplatz im Irlicher Pappelstadion, denn da soll sich vielleicht was tun. Wie die nächsten Schritte aussehen, wann es da losgehen könnte, welche Fragen noch geklärt werden müssen. Das Ganze nach Madness, Glock, Glock und Kamrat mit Hack Yourself und ich bin Max Dehmann. Schönen Freitag, hallo.
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1: Der geplante Kunstrasenplatz im Ehrlicher Pappelstadion hat eine wichtige Hürde genommen. Das Projekt steht auf der Prioritätenliste für die Sportstättenförderung 2027. Damit ist die Umsetzung näher gerückt. Fertig ist der Platz allerdings noch lange nicht. Welche Schritte jetzt noch anstehen, erklärt Bürgermeister Peter Jung.
2: Wir sind intern natürlich jetzt bei der Stadtverwaltung dabei, auch die Planung und die Umsetzung dann eben voranzutreiben, dass man da entsprechend die Leistung ausschreiben kann und dann mit dem Kunstrasenplatz dann schnellstmöglich in die Umsetzung gehen kann. Das ist natürlich auch wichtig. Also die Planungskosten, die dafür erforderlich sind, die sind im Haushalt drin. Das heißt, wir brauchen jetzt ein Planungsbüro, das dann eben das Projekt dann auch nochmal konkret planen kann und dann gehen wir gemeinsam da eben auch in die Umsetzung.
1: Ein solcher Umbau ist allerdings auch mit Kosten verbunden. Wie die Finanzierung aussehen soll und welchen Anteil die Förderung übernehmen könnte, dazu auch Peter Jung.
2: Die Kost hängt natürlich auch immer davon ab, wie ist die Infrastruktur, wie ist der Untergrund. Also man kann aber bei einem Kunstrasenplatz davon ausgehen, also wenn es gut läuft, liegt man bei 700.000-800.000 Euro. Und wenn man aber sagt, ist ein Stück weit Infrastruktur, also vielleicht der Außenbereich oder die Flutlichtanlage noch zu erneuern, weil die auch nicht mehr dem Stand der Technik entspricht, dann spricht man unter Umständen auch von gut 1 Million oder 1,2 Millionen, wobei das natürlich auch alles geschätzte Kosten sind.
1: Die Idee, den Tennenplatz im Pappelstadion umzuwandeln, gibt es bereits seit vielen Jahren. Schon 2016 hatte der Stadtrat den Umbau grundsätzlich beschlossen. Warum es trotzdem so lange gedauert hat, dazu auch Bürgermeister Peter Jung.
2: Der politische Beschluss, der existiert schon länger und wir haben einfach auch diese Grundlage mit der Sportstättenentwicklungsplanung nochmal heranziehen wollen, wo wir gesagt haben, wir wollen jetzt wirklich auch untersuchen lassen, wie sind tatsächlich die Bedarfe, und das wurde ja hier dann auch letztendlich bestätigt und hat sich ein Stück weit dann auch relativ schnell herauskristallisiert, dass man dieses Projekt eben auch als erstes jetzt dann umsetzen will, weil der Kunstrasenplatz in Oerlich schon lange auf der Agenda steht, weil Verwaltung und Politik und bisher dann noch nicht in die Umsetzung gegangen ist, sondern war uns wichtig, weil der Bedarf nachgewiesen worden ist, dass wir da jetzt auch das Signal aussenden, dass das letztendlich jetzt auch als erste große Maßnahme dann umgesetzt wird.
1: Wann die Bauarbeiten im Pappelstadion tatsächlich beginnen können, steht derzeit noch nicht fest. Die Stadt will die nächsten Planungsschritte aber möglichst schnell vorantreiben. Für die TSG Irlich und die vielen Sportler vor Ort ist damit zumindest die Perspektive auf einen ganzjährig nutzbaren Kunstrasenplatz deutlich konkreter geworden.

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1: 37 Grad sind's in Pleitz, 37 Grad sind's in Polch und 37 Grad sind's auch in Koblenz auf der Pfaffendorfer Höhe. Sonnig und heiß geht's durch den Abend, auch wenn die Sonne untergeht, immer noch Temperaturen von über 30 Grad. In der Nacht bleibt's klar, Tiefstwerte liegen bei 16 Grad. Morgen auch da viel Sonne, auch wieder heiß bei 36 Grad. Nachmittags und abends vereinzelt paar Quellwolken, vielleicht auch ein bisschen Regen. Sonntag sonnig, nachmittags wolkig, das Ganze dann aber trocken bei 28 Grad.
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2: Mit Lenz Göbels, guten Tag. Das Land Rheinland-Pfalz investiert rund 13,8 Millionen Euro in den Polizeistandort Koblenz. Mit dem Geld wird das Dornbach-Haus in der Koblenzer Straße gekauft und als Ausweichgebäude hergerichtet. So soll Platz für die dringend notwendige Sanierung des Polizeipräsidiums am Moselring geschaffen werden. Die bestehenden Gebäude entsprechen technisch nicht mehr den allen heutigen Herausforderungen, unter anderem bei Cybercrime und IT-Forensik. Die Investition wird aus dem Rheinland-Pfalz-Plan für Bildung, Klima und Infrastruktur finanziert. Die Koblenzer Landtagsabgeordnete Anna Köberling betont, eine moderne Polizei brauche neben gut ausgebildeten Mitarbeitern auch eine zeitgemäße Ausstattung. Einen konkreten Zeitplan für die Sanierung des Koblenzer Polizeipräsidiums gibt es bislang nicht. In Neuwied beginnt am Montag die Erneuerung der Deichstraße. Zunächst wird der Abschnitt zwischen der Marktstraße und der Friedrichsstraße saniert. Dieser Bauabschnitt soll bis Ende des Jahres abgeschlossen sein. Anfang 2027 folgt der Bereich zwischen der Marktstraße und Schlossstraße. Insgesamt sollen die Arbeiten dann im Mai 2027 fertig sein. Neben der Straße wird auch die technische Infrastruktur erneuert, unter anderem Strom, Glasfaser und Straßenbeleuchtung. Außerdem sind 37 neue Bäume geplant. Größere Auswirkungen auf den überörtlichen Verkehr werden nicht erwartet, im Baustellenbereich kann es aber zeitweise Einschränkungen geben. In Lahnstein ist ein Wasserrohrbruch in der Koblenzer Straße schnell behoben worden. In der Nacht zum Mittwoch war eine Trinkwasserleitung beschädigt worden. Die Versorgung der Anwohner war zu keinem Zeitpunkt beeinträchtigt, da an dem betroffenen Leitungsabschnitt keine Wohngebäude angeschlossen sind. Wegen eines ungewöhnlich hohen Wasserverlustes wurde die Straße aber vorsorglich vor mögliche Unterspülungen überprüft. Die beschädigte Leitung wurde auf einer Länge von rund 8 Metern erneuert. Die Reparatur war bereits am Mittwochnachmittag abgeschlossen. Die Oberfläche wurde anschließend wieder hergestellt. Weitere Verkehrsbehinderungen sind zum Wochenende nicht zu erwarten. Der Bauern- und Winzerverband Rheinland-Nassau aus Koblenz hat sein Seminarprogramm für das zweite Halbjahr vorgestellt. Ab Oktober bietet der Verband mehrere Veranstaltungen zu Themen wie Finanzierung, Medienrecht und Betriebsübergabe an. Das erste Seminar beschäftigt sich mit Fragen rund um Kredite und Investitionen in landwirtschaftlichen Betrieben. Auch die erfolgreiche Reihe Weingenuss und Literatur wird in Koblenz fortgesetzt. Die Seminare finden in der Geschäftsstelle des Verbandes in Koblenz statt und stehen Mitgliedern sowie Interessierten offen. Anmeldungen sind über die Internetseite des Bauern- und Winzerverbandes möglich.
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1: Um 17.34 Uhr mit dem Blick raus zu euch auf die Straßen. Da habe ich aktuell keine Staus, keine Verkehrsbehinderungen und wünsche überall eine gute und sichere Fahrt.
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1: Ein Caddy-Blitz in Koblenz-Kesselheim in der August-Horch-Straße. Fahrtrichtung Rewe-Zentrallager. 50 sind hier erlaubt. Und wenn ihr Staus, Blitzer oder Verkehrsbehinderungen habt, immer her damit. 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
1: Mit Max Dehmann. Hallo. Spieltag Nummer 3, der steht an diesem Wochenende in der Oberliga Rheinland-Pfalz-Saar. Heute um 19.30 Uhr empfängt der Ahrweiler BC zu Hause Emmelshausen-Karbach. Morgen um 14 Uhr spielt dann Rot-Weiß Koblenz zu Hause gegen den FV Dieflen. Zur gleichen Zeit empfängt Kosmos Koblenz dann die Eisbachtaler Sportfreunde. Die TuS Koblenz, die muss auch morgen um 14 Uhr ran, auswärts beim SV Gonsenheim. Der FV Engers, der spielt morgen um 15.30 Uhr gegen Schott Mainz. Bereits am Mittwochabend verlor Kosmos Koblenz bei Schott Mainz mit 1:4. In der Tabelle steht der FV Engers mit 2 Siegen aus 2 Spielen aktuell auf Platz 2. Die TuS Koblenz hat auch 6 Punkte gesammelt und steht auf Platz 4. Emmelshausen-Karbach steht mit 4 Punkten auf Platz 6. Rot-Weiß Koblenz hat 3 Punkte gesammelt und steht auf Platz 10. Kosmos Koblenz mit 0 Punkten auf Platz 15. Und die Eisbachtaler Sportfreunde stehen auf Platz 18, ebenfalls mit 0 Punkten, genauso wie der Ahrweiler BC auf Platz 17. Alles zu Spieltag Nummer 3 in der Oberliga gibt es dann natürlich wieder bei uns in der neuen Woche. So war das Neueste vom Sport.
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1: 37 Grad sind es in Neuwied, 37 Grad sind es auch in Ochtendung und auch in Koblenz-Pfaffendorf sind 37 Grad. Sonnig und heiß geht's durch den Abend, auch in der Nacht bleibt's klar. Die Tiefstwerte liegen bei 16 Grad. Morgen auch viel Sonne und heiß bei 36 Grad. Am Nachmittag und Abend dann ein paar Quellwolken dabei. Die können dann vereinzelt so ein bisschen Regen mitbringen. Sonntag sonnig zunächst, nachmittags wolkiger, das Ganze trocken bei dann etwas kühleren 28 Grad.
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2: Ich bin Jan-Henner Reitzer. Ein Waldbrand in der Eifel in Nordrhein-Westfalen bedroht einen Ortsteil der Gemeinde Hürtgenwald im Kreis Düren. Mehr als 2000 Menschen mussten in Gai ihre Häuser verlassen. Das Feuer breitet sich seit gestern Nachmittag aus und rückte immer näher an den Ort heran. Frage an Thomas Bremser, wie geht es den Menschen, die raus mussten aus ihren Häusern?
3: Ja, die bangen um ihre Häuser und Wohnungen, teilweise auch noch um Haustiere. Mitten in der Nacht ertönte die Warn-App auf den Handys, ab 4 klingelten Rettungskräfte an allen Türen. Die Menschen konnten nur das Wichtigste mitnehmen, wie Perso und Medikamente. Viele sind gerade auch im Sommerurlaub, die können gar nichts retten und bangen aus der Ferne.
2: Dankeschön, Thomas. Die Landesregierung spricht mittlerweile vom größten Waldbrand in der Geschichte NRWs. Auf einem Ryanair-Flug von Thessaloniki nach Memmingen geht Anfang Juli ein Fenster zu Bruch. Ein Passagier wurde schwer verletzt, er saß an dem Fenster und wurde mit dem Oberkörper herausgesogen. Eine Untersuchung hat jetzt ergeben, Teile eines ausgefallenen Triebwerks haben die Scheibe durchschlagen. Es soll noch genauer herausgefunden werden, wie es dazu kommen konnte. Der Handel fürchtet Verwirrung durch die in dieser Woche in Kraft getretene EU-Verpackungsverordnung. Man unterstütze deren Ziele in Sachen Nachhaltigkeit, hieß es vom Handelsverband Deutschland. In der Praxis dürfe sie aber nicht dazu führen, dass Unternehmen unverhältnismäßig belastet werden.
4: Wer in mehrere EU-Mitgliedsländer verkaufen will, muss sich künftig dort jeweils einzeln registrieren und einen Bevollmächtigten benennen. Das schreibt die seit Mittwoch geltende neue EU-Verpackungsverordnung vor. Doch da die neuen Regeln in zahlreichen Mitgliedstaaten weit von einer nationalen Umsetzung entfernt sein, fürchtet der HDI ein großes Durcheinander und hat bereits vor Monaten eine Verschiebung gefordert, vergeblich. Die bürokratischen Belastungen für die Unternehmen dürften nicht ausufern, so die Forderungen des Handelsverbands. Dirk Zeitler, Nachrichtenredaktion.
2: In Zusammenarbeit mit Kollegen in Brasilien haben Polizei und Staatsanwaltschaft von Frankfurt-Main eine internationale Betrügerbande aufgespürt und mehrere Verdächtige festgenommen. Ihnen wird vorgeworfen, vor 3 Jahren unberechtigt Geld von Konten deutscher Bankkunden abgebucht zu haben, die Online-Banking nutzen. Der Schaden lag unterm Strich im Millionenbereich.
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5: Mit Lenz Göbels, guten Abend. Das Landesuntersuchungsamt in Koblenz bereitet sich auf einen möglichen Ausbruch einer Rindergrippe vor. Bei Rindern in Süddeutschland ist erstmals ein neuer Virus nachgewiesen worden. Dabei zeigen infizierte Tiere unter anderem Fieber, Durchfall und einen deutlichen Rückgang der Milchleistung. Auch Schafe und Ziegen könnten betroffen sein, zudem sind Fehlgeburten und Missbildung möglich. Das Landesuntersuchungsamt bereitet derzeit in Koblenz eine eigene Untersuchungsmethode vor, obwohl das Virus im Land bislang noch nicht nachgewiesen ist. Tierhalter werden vorsorglich gebeten, ihre Bestände zu schützen und bei entsprechenden Krankheitseinzeichen aufmerksam zu sein. Nach aktuellem Stand besteht für Menschen keine Infektionsgefahr. Außerdem in den Regionalnachrichten um 9:30 die Servicebetriebe Neuwied sanieren ab Montag rund 750 Bordsteine im Stadtgebiet und der Präsident des Rheinland-Pfälzischen Rechnungshofs hat die SGD Nord in Koblenz besucht.
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1: Um 18.03 Uhr mit dem Blick raus zu euch auf die Straßen. Da habe ich aktuell keine Staus, keine Verkehrsbehinderung und wünsche überall eine gute und sichere Fahrt.
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1: Ein Caddy Blitz in Kesselheim in der August-Horch-Straße, Fahrtrichtung Rewe-Zentrallager. 50 sind hier erlaubt. Und geblitzt wird auch in Koblenz-Lütze, das Ganze im Brender Weg, Fahrtrichtung Innenstadt 30 hier erlaubt. Und wenn ihr Staus, Blitzer oder Verkehrsbehinderungen habt, mehr damit, meldet's alles. Antenne Koblenz-Hotline 0261 98 820 99 per Anruf oder WhatsApp direkt live zu mir ins Studio.
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1: Freitagabend, immer noch heiß draußen. Wir gehen auch in ein heißes Wochenende rein. Ich bringe euch jetzt allmählich hin. Macht das mit dem Antenne Koblenz Supermix mit New Order, Linkin Park und Louis Tomlinson. Mit Imposter, egal ob zur Abkühlung oder zur weiteren Aufheizung. Das Passende ist immer dabei. Dann gibt es einen Blick auf die wichtigsten Polizeimeldungen der Region mit meinem Nachrichtenkollegen Jens Göbitz. Und ich bin Max Dehmann. Schönen Freitag. Hallo.
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1: Mit Lenz Göbels, guten Tag. Bei Hilgert im Westerwaldkreis ist ein größerer Waldbrand gelöscht. Rund 300 Einsatzkräfte waren am Montagnachmittag mehrere Stunden im Einsatz. Vermutlich war ein umgestürzter Baum in eine Stromleitung gefallen und hatte dadurch mehrere Brände ausgelöst. Die Feuer breiteten sich auf eine Fläche von rund 85.000 Quadratmetern aus. Unterstützt wurden die örtlichen Feuerwehren unter anderem von Einsatzkräften aus dem Westerwaldkreis und dem Landkreis Main-Koblenz sowie einem Polizeihubschrauber mit Löschwasserbehälter. Wegen der hohen Temperaturen mussten die Einsatzkräfte besonders auf ihre Gesundheit achten. Insgesamt waren 226 Feuerwehrleute, 40 Kräfte des Roten Kreuzes sowie 15 Polizisten und THW-Helfer im Einsatz. Ein Übergreifen der Flammen auf größere Waldflächen konnte verhindert werden. Die Feuerwehr Hörgrenzhausen übernahm anschließend die Nachtwache und kontrollierte das Gebiet auf mögliche Glutnester. Auch im Emser Bikepark bei Bad Ems hat es am Mittwochmittag gebrannt. Gegen 12.30 Uhr brach dort auf einer Fläche von rund 300 Quadratmetern ein Waldbrand aus. Die Feuerwehr konnte die Flammen aber schnell unter Kontrolle bringen. Allerdings wurden mehrere hölzerne Rampen des Bikeparks teilweise schwer beschädigt. Wie es zu dem Feuer kam, ist derzeit noch unklar. Die Ermittlungen zur Brandursache laufen. Eine Verkehrskontrolle in Neuwied hat gleich mehrere mögliche Straftaten ans Licht gebracht. Polizisten kontrollierten am Mittwochabend gegen 21.15 Uhr in der Elisabethstraße einen Motorroller. Dabei stellte sich heraus, dass das angebrachte Kennzeichen nicht zum Roller gehörte. Außerdem besteht der Verdacht, dass der Roller zuvor gestohlen wurde. Der 18-jährige Fahrer solle zudem keine erforderliche Fahrerlaubnis besitzen und unter dem Einfluss von Drogen gestanden haben. Bei ihm wurden außerdem Betäubungsmittel gefunden. Der Roller wurde sichergestellt und dem jungen Mann eine Blutprobe entnommen. Bei einer Sonderkontrolle von Müll- und Schrottsammlern in Koblenz sind am Mittwoch mehrere Verstöße festgestellt worden. Die Polizei kontrollierte zwischen 9 und 17 Uhr Fahrzeuge im Industriegebiet.

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1: 37 Grad sind es in Münster-Maifeld, 36 in Nassau. Und in Koblenz auf dem Oberwert sind es auch 37 Grad. Sonnig und heiß geht's durch den Abend. Auch in der Nacht bleibt's klar. Tiefstwerte liegen bei 16 Grad. Morgen auch viel Sonne. Das Ganze auch wieder bei bis zu 36 Grad. Am Nachmittag und am Abend ein paar Quellwolken dabei. Da kann es vereinzelt mal ein bisschen tröpfeln. Sonntag zunächst sonnig, nachmittags wolkiger. Das Ganze trocken bei 28 Grad.
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2: Mit Lenz Göbels, guten Abend. Das Landesuntersuchungsamt in Koblenz bereitet sich auf einen möglichen Ausbruch einer Rindergrippe vor. Bei Rindern in Süddeutschland ist erstmals ein neuer Virus nachgewiesen worden. Dabei zeigen infizierte Tiere unter anderem Fieber, Durchfall und einen deutlichen Rückgang der Milchleistung. Auch Schafe und Ziegen könnten betroffen sein. Zudem sind Fehlgeburten und Missbildung möglich. Das Landesuntersuchungsamt bereitet derzeit in Koblenz eine eigene Untersuchungsmethode vor, obwohl das Virus im Land bislang noch nicht nachgewiesen ist. Tierhalter werden vorsorglich gebeten, ihre Bestände zu schützen und bei entsprechenden Krankheitseinzeichen aufmerksam zu sein. Nach aktuellem Stand besteht für Menschen keine Infektionsgefahr. Die Servicebetriebe Neuwied starten am Montag mit der Sanierung von rund 750 Bordsteinen im Stadtgebiet. Die Arbeiten dauern voraussichtlich 2 Wochen und betreffen insgesamt 25 Straßen in der Innenstadt sowie in den Stadtteilen Gladbach, Heimbad Weiß, Oberbiber, Feldkirchen, Engers und Rodenbach. Für Anwohner entstehen dabei keine Kosten. In 14 der betroffenen Straßen werden zeitweise Halteverbote eingerichtet. Die Stadt bittet darum, die ausgeschilderten Zeiten zu beachten und Fahrzeuge entsprechend umzuparken. Die SBN bittet außerdem um Verständnis für mögliche Einschränkungen während der Arbeiten und darum, die Mitarbeitenden vor Ort nicht zu behindern, damit die Sanierung schnell und sicher abgeschlossen werden kann. Der Präsident des Rheinland-Pfälzischen Rechnungshofes hat die SGD Nord in Koblenz besucht. Marcel Hürter sprach dabei mit SGD Nord-Präsident Joachim Rodenkirchen über die vielfältigen Aufgaben der Behörde. Dazu gehören unter anderem Wasser, Boden, Abfall, Naturschutz, Raumplanung, Gewerbeaufsicht und Bauwesen. Der Rechnungshof kontrolliert die Haushalts- und Wirtschaftsführungen des Landes Rheinland-Pfalz. Außerdem berät er die Landesregierung und den Landtag. Marcel Hürter ist seit November 2024 Präsident des Rechnungshofs und zugleich für die Wirtschaftlichkeit der Verwaltung zuständig. Bei dem Treffen ging es vor allem um den Austausch über die Arbeit und Aufgaben der SGD Nord. Mehr als 130 angehende Grundschullehrkräfte haben ihre Ausbildung in Neuwied begonnen. Das staatliche Studienseminar für das Lehramt an Grundschulen begrüßte den neuen Jahrgang. In den kommenden 18 Monaten werden die Lehramtsanwärter auf ihren späteren Einsatz an Schulen vorbereitet. Dabei geht es vor allem um die Planung und Durchführung von Unterricht. Auch Neuwieds Bürgermeister Peter Jung begrüßte die neuen Lehrkräfte bei ihrer Vereidigung. Er betonte die Bedeutung engagierter Lehrer für gute Bildung und die Entwicklung von Kindern. Das Grundschulseminar ist ein wichtiger Teil des Bildungsstandorts Neuwied.
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1: Um 18.33 Uhr mit dem Blick raus zu euch auf die Straßen. Und da habe ich aktuell keine Staus, keine Verkehrsbehinderungen und wünsche überall eine gute und sichere Fahrt.
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1: Ein Caddy Blitz in Kesselheim in der August-Horch-Straße. Fahrt Richtung Rewe Zentrallager. 50 hier erlaubt. Und geblitzt wird auch in Lütze im Brenner Weg. Fahrt Richtung Innenstadt. 30 hier erlaubt. Und wenn ihr Staus, Blitzer oder Verkehrsbehinderungen habt, mehr damit, meldet's alles. Antenne Koblenz Hotline 0261 98 2099. Per Anruf oder WhatsApp direkt live zu mir im Studio.
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1: 2034 Jahre. Das ist unsere Koblenz-Zahl des Tages. Koblenz feiert Geburtstag. Wusstet ihr eigentlich, auf was für einem geschichtsträchtigen Pflaster wir gerade stehen? Wenn ihr 1992 schon auf der Welt wart, erinnert ihr euch vielleicht, da hat unsere Stadt groß gefeiert. Volle 2000 Jahre Stadtgründung. Das heißt für uns heute im Jahr 2026 Happy Birthday Koblenz. Wir knacken die 2034 Jahre. Angefangen hat alles ganz klassisch mit den Römern, die hier ihr Lager hochgezogen haben. Seitdem ist verdammt viel passiert. Nachdem die Römer im 5. Jahrhundert die Koffer gepackt hatten, übernahmen die Franken das Zepter. Danach kamen die Trierer Kurfürsten. Ihnen verdanken wir die schönen Schlösser und Kirchen, die heute noch jede Postkarte verschönern. Die Franzosen haben auch mal kurz vorbeigeschaut, aber französische Truppen besetzten Koblenz nicht durchgängig im Mittelalter, sondern eroberten die Stadt mehrfach kurzzeitig oder belagerten sie. Die bekannteste und längste Franzosenzeit war aber von 1794 bis 1814, als Koblenz Teil der Französischen Republik war. Doch es war nicht immer alles friedlich. Wegen seiner strategischen Lage war Koblenz ständig der Mittelpunkt in kriegerischen Konflikten. Im 19. Jahrhundert wurde es dann richtig preußisch. Als Hauptstadt der Rheinprovinz bauten die Preußen die Stadt zu einem der gewaltigsten Festungssysteme in ganz Europa aus. Ein stolzes Erbe, das man an der Festung Ehrenbreitstein heute noch bestaunen kann. Das dunkelste Kapitel folgte im Zweiten Weltkrieg, als die Stadt völlig in Schutt und Asche versank. Das historische Gesicht der Stadt ging dabei leider fast komplett verloren. Doch Koblenz hat sich zurückgekämpft und ist gewachsen. Eine Stadt, die ebenso schnell nichts unterkriegt. Von der Steinzeitsiedlung bis zur modernen Stadt am Deutschen Eck. Koblenz ist eine der ältesten Städte Deutschlands und heute lebendiger denn je. Also, wenn ihr heute durch die Altstadt schlendert, denkt dran, ihr lauft über mehr als zwei Jahrtausende Geschichte.
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1: In Mülheim-Kärlich, da sind es 37 Grad, 36 sind es im Unterbauer und in Koblenz-Niederberg sind es auch 37 Grad. Sonnig und heiß geht es immer noch durch den Abend. Auch in der Nacht bleibt es klar, die Tiefstwerte liegen bei 16 Grad. Morgen auch viel Sonne, auch wieder ähnlich heiß bei bis zu 36 Grad. Am Abend und auch am Nachmittag schon können ein paar Quellwolken durchziehen. Die bringen vielleicht den ein oder anderen Regenschauer mit.
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2: Ich bin Jan-Henner Reitze. In Nordrhein-Westfalen versucht die Feuerwehr, einen Waldbrand aufzuhalten, der den Ortsteil Gai der Gemeinde Hürtgenwald in der Eifel bedroht. Dabei kommt Unterstützung unter anderem von der Bundeswehr. Panzer haben Schneisen geschlagen, die von den Flammen möglichst nicht übersprungen werden sollen. Die Landesregierung spricht mittlerweile vom größten Waldbrand in der Geschichte NRWs. Bei einem anderen Brand in der Region bei Langscheid wurden 4 Menschen verletzt. Bundesfinanzminister Lars Klingbeil will einen Steuervorteil abschaffen, der gilt, wenn Arbeitnehmer mit Rabatt Produkte des eigenen Unternehmens kaufen. Das geht aus dem Gesetzentwurf für die geplante Steuerreform hervor. Der Staat würde damit 240 Millionen Euro im Jahr sparen.
3: Hintergrund ist ein steuerlicher Freibetrag für Rabatte von 1.080 Euro pro Jahr für Waren und Dienstleistungen, die der Arbeitgeber selbst anbietet. So können etwa Supermarktbetreiber günstiger einkaufen oder Beschäftigte von Autoherstellern rabattierte Fahrzeuge bekommen. Die schwarz-rote Koalition ist sich laut Finanzministerium einig und will das streichen. Kritik kommt unter anderem von den Grünen, aber auch aus Teilen der Union. Die Abschaffung käme einer verdeckten Gehaltskürzung gleich. Eigentlich müsse der Freibetrag sogar noch erhöht werden. Das sagte der CDU-Politiker Günzler der Welt. David Riemer, Nachrichtenredaktion.
2: Der Rechtspopulist Nigel Farage kehrt als Abgeordneter ins britische Unterhaus zurück. Der Chef der Partei Reform UK setzte sich in einer von ihm ausgelösten Nachwahl im Wahlkreis Clacton durch.
4: Farage gewann die Nachwahl deutlich. Allerdings hatten die großen Parteien aus Protest auf eigene Kandidaten verzichtet. Farage hatte sein Mandat niedergelegt, nachdem wegen eines nicht deklarierten Millionengeschenks eine parlamentarische Untersuchung gegen ihn eingeleitet worden war. Farage sagte, die Wähler sollten über ihn entscheiden. Doch ohne ernsthafte Gegenkandidaten geriet die Nachwahl zur Farce. Sein stärkster Gegner war Spaßkandidat Count Binface, der mit einer Mülltonne als Helm auftritt. Die Untersuchung gegen Farage dürfte nach dem Wahlsieg wieder aufgenommen werden. Aus London, Philipp Detlefs.
2: In Düsseldorf ist eine Frau wegen Unterstützung der Terrororganisation IS zu 2 Jahren und 9 Monaten Haft verurteilt worden. Die 43-Jährige hatte unter anderem Spenden für IS-Terroristen gesammelt, die in Deutschland, Österreich oder Frankreich in Haft sitzen. Damit wollte sie erreichen, dass die Inhaftierten dem IS treu bleiben.
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1: Um 19.02 Uhr mit dem Blick raus zu euch auf die Straßen. Da habe ich aktuell keine Staus, keine Verkehrsbehinderungen und wünsche überall eine gute und sichere Fahrt.
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1: Geblitzt wird in Koblenz-Lütze im Brennender Weg, Fahrtrichtung Innenstadt 30 hier erlaubt. Und wenn ihr Staus, Blitzer oder Verkehrsbehinderungen habt, immer her damit, meldet's alles. Antenne Koblenz Hotline 0261 98 8 20 99 per Anruf oder WhatsApp.
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5: Neue Woche, neue Charts, neue Hits und diesmal ist wirklich Bewegung drin. Hallihallo, hier sind eure 20 meistgewünschten Hits. Sie wurden wieder aus euren Musikwünschen und dem Voting der vergangenen Tage ermittelt. Wir starten gleich mit Platz 20, Loi und David Puentes gemeinsam, Golden Summer. Ganz oben wird es übrigens besonders spannend. Shakira, Burna Boy müssen nach 2 Monaten an der Spitze Platz machen und wir haben wieder 4 neue Hit-Tipps. Und bevor es mit Platz 20 losgeht, schauen wir mal wie immer nochmal zurück auf die Top 3 der letzten Woche.
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5: Teddy Swims, Mr. Know It All, das war die 3. Wir hatten auf 2 Martin Garrix, Ed Sheeran, Repeated. Seit 2 Monaten an der Chartspitze, Shakira,

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0: Need Your Love, aktueller Song für One Republic, in dieser Woche auf 19.
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0: Hit-Tipp. Unser erster Hit-Tipp kommt von Robin Schulz. Mittlerweile einer der international erfolgreichsten DJs. Wer ihn live noch nicht gesehen hat, der kann das nachholen am 10. September am Timmendorfer Strand. Und vielleicht spielt er denn auch seinen neuen Track gemeinsam mit dem französischen Produzenten Watermat. Den Song, den die beiden performen, gab schon mal 2014. Jetzt radiotauglich umproduziert mit Gesang Take It Slow. Unser erster Hitvorschlag.

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1: Zwei sehr unterschiedliche Sounds auf den Plätzen 18 und 17. Tampa City, Self-Aware. Auf 17 und auf 18 die neue Single von Cat's Eye, Animal. Wer die Mädels live erleben möchte, am 13. September kommen sie nach Köln. Weiter geht es jetzt mit Olivia Rodrigo.
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1: Mit Drop Dead.

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2: In Mayen haben wir 35 Grad gemessen. 35 Grad sind es auch in Mendig und in Koblenz-Neuendorf sind es 36 Grad. Immer noch sonnig und heiß geht's durch den Abend. Wenn die Sonne untergeht, immer noch Temperaturen von über 30 Grad. In der Nacht bleibt's klar, die Tiefstwerte liegen bei 16 Grad. Morgen dann auch wieder viel Sonne, nachmittags und abends ein paar Quellwolken, das Ganze aber harmlos bei 36 Grad. Am Sonntag erst sonnig, dann wolkiger, aber trocken bei 28 Grad.
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2: Um 19:30 mit dem Blick raus zu euch auf die Straßen. Und da habe ich aktuell keine Staus, keine Verkehrsbehinderungen und wünsche überall eine gute und sichere Fahrt.
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2: Blitzer habe ich auch keine. Wenn ihr was habt, Staus, Blitzer, Verkehrsbehinderungen, immer her damit. Meldet's alles. Antenne Koblenz Hotline 0261 98 820 99. Per Anruf oder WhatsApp direkt live zu mir ins Studio.
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3: Auf Platz 15 wird es britisch und etwas retro. Harry Styles mit American Girls. Ein Dauerbrenner, schon 20 Wochen dabei.
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3: Gefolgt von Musik aus Norwegen, The Bowser kommen. Nicht zu verwechseln mit dem deutschen Rapper Bowser. Magnetic heißt die Nummer des Trios. Kommt gleich hier nach.

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0: 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Platz 14.

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1: Jahre geht es also zurück. 1993. Aha, aus Norwegen trennen sich zum ersten Mal. Heute gibt es sie wieder. Whitney Houston lässt das Kinopublikum mit dem Film Bodyguard dahinschmachten. Mit der Musik zum Film hatte sie wochenlang einen Nummer 1-Hit. 1993. Vox, RTL 2 und Viva, die deutsche Antwort auf MTV, starten ihre Programme. Das Interview, das Michael Jackson auf seiner Neverland Ranch der Talkshow-Queen Oprah Winfrey gab, wurde zum meistgesehenen TV-Interview der Rundfunkgeschichte. Im selben Jahr in den Kinocharts, noch vor Bodyguard, Jurassic Park auf Platz 1. Und in den Single-Verkauf-Charts an der Spitze das britische Pop-Duo Pet Shop Boys. Die aus den 80er Jahren erfolgsverwöhnten Jungs ließen sich Anfang der 90er Zeit mit einem Welthit. Herbst 93 war es dann aber soweit. Heute vor 33 Jahren mit Groovest.

Den Vogel abgeschossen haben allerdings Thorsten Fenzler und Jens Zimmermann, besser bekannt als Culture Beat aus Frankfurt mit Mr. Rain. 4 Monate an der Spitze der deutschen Single-Verkaufscharts, Platz 1 auch in sämtlichen anderen Ländern rund um den Globus, ein Welterfolg. Heute vor 33 Jahren war es, kommt jetzt hier Mr. Rain.

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Korsendorf. Taste Like Summer, die neue Single von James Blunt. Denn der Sommer ist ja noch nicht ganz vorbei. Unser zweiter Hit-Tipp war das. Und auch in der nächsten Stunde sind die beiden Hitvorschläge sehr sommerlich. Es kommt Neues von Alexandra Stan, die kennen wir noch, von Mr. Saxo Beat. Und ein neuer Track von Serb. Platz da, hier ist die nächste Platzierung. Platz 11. Fever Dream.

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9: Ich bin Jan-Henner Reitzer. Ein Waldbrand bedroht die Eifelgemeinde Hürtgenwald im Kreis Düren in Nordrhein-Westfalen. Der Ortsteil Gai mit seinen 2300 Bewohnern wurde evakuiert.
10: Die Bundeswehr hilft mit Panzern und Hubschraubern. Landwirte pflügen ihre trockenen Äcker um. Die Hilfe im kleinen Eifelort ist groß. Die Bewohner harren seit dem frühen Morgen in Notunterkünften oder bei Bekannten aus und bangen um ihre Häuser. Die Löscharbeiten sind schwer, weil sich der Wind dreht und die Böden extrem trocken sind. Auch in anderen Regionen Deutschlands brennen an diesem heißen Tag die Wälder. Kanzler Merz bedankt sich bei allen Rettungskräften für ihren unermüdlichen Einsatz, der oft bis zur Erschöpfung reiche. Thomas Bremser, Redaktion.
9: Bei dem Waldbrand in Hürtgenwald in der Eifel sind bisher mindestens 5 Menschen verletzt worden. Unter anderem litten Einsatzkräfte unter Kreislaufproblemen. Die EU-Grenzschutzbehörde Frontex hat an den Außengrenzen weniger illegale Einreisen registriert. In den ersten 7 Monaten des Jahres waren es 61.000, ein Rückgang von 37%. Nicht in diesen vorläufigen Zahlen enthalten ist, dass Ende Juli zehntausende Menschen in die spanische Exklave Ceuta gelangten. Einen Rückgang gab es vor allem bei Fluchtrouten über das Mittelmeer nach Italien und Griechenland. Wer gute Freundschaften pflegt und enge soziale Bindungen hat, dem geht es körperlich wie auch psychisch besser. Zu diesem Ergebnis kommt die Studie einer Universität in der Türkei.
11: Positive Beziehungen zu den Eltern in der Kindheit haben ebenfalls einen Einfluss, allerdings schwächer. Die Forscher betonen, das soziale Umfeld verändert sich im Laufe des Lebens. Freundschaften, Partnerschaften und andere Beziehungen können deshalb frühere Erfahrungen verstärken, aber auch abmildern. Gute soziale Beziehungen seien eine universelle Säule des Wohlbefindens, heißt es in der Studie. David Riemer, Nachrichtenredaktion.
9: Nach 4 Tagen und mehr als 200 Kilometern im Wasser hat Extremschwimmerin Nathalie Pohl ihr Ziel am Kölner Rheinufer erreicht. Sie war am Dienstag im Main in Frankfurt losgeschwommen, nicht durchgehend, sondern mit Pausen. Mit ihrer Aktion wollte die 31-Jährige für sicheres Schwimmen werben. Sie hat auch Geld gesammelt, bisher gut 600.000 Euro für Schwimmausbildung und ähnliche Projekte.
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12: 8 Wochen standen sie an der Chartspitze. Er hat die Fußball-WM begleitet und er ist unser offizieller Sommerhit des Jahres. Die Die, Shakira und Burna Boy werden heute an der Chartspitze abgelöst. Von wem das erfahren wir in dieser Stunde? Jetzt geht's weiter mit den Plätzen 9 und 10. In dieser Reihenfolge zuerst Kygo und Khaled. Save My Love.
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12: Gefolgt von Bebe Rexha und New Religion.

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1: Hit-Tipp. Vor 2 Jahren über Nacht zum Welterfolg. Mit diesem Song hat es geschafft, Serb aus Brasilien. Jetzt legt er nach, gemeinsam mit dem Sänger Khalid aus den USA. Unser 3. Hitvorschlag, Faded Ice.

Korstendorf. Ein Latino-Dance-Pop-Song von Topic und Becky G. Auf Platz 8 haben wir gerade gehört. Sorry Puppy, gefolgt von Christy Sarandi. Good Old Days in dieser Woche auf Platz 7. Gleich eure 5 erfolgreichsten Radiohits dieser Woche. Letzte Woche gehörte er noch dazu, Nico Santos. Bisschen abgerutscht von 4 auf Platz 6. Why Don't You Stay?

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5: So, und da geht's jetzt in die Top 5. Teddy Swims, letzte Woche noch auf 3, diesmal auf 5, aber nach 16 Wochen weiterhin sehr, sehr stark.
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5: Mr. Not All. Gleich danach Ügel, Moving to the Sun.

0: Weiterhin Sonne satt hier in den Charts. Ügel, Moving to the Sun, gewinnt in dieser Woche einen Platz von 5 auf 4.
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0: Da ist er ganz schön zahm geworden, der liebe Martin Garrix von Animals. Daher kennen wir ihn eigentlich. Zum Mitsingen und radiotauglich geworden. Repeated. Ed Sheeran singt es natürlich unverkennbar, seine Stimme. In dieser Woche auf
1: Platz 3. 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

0: Mr. Sex to Beat vor über 15 Jahren ein Riesensommerhit für Alexander Stan aus Rumänien. Das hier war ihr brandneuer Song Set Me Free, unser vierter Hitverschlag.
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0: 2 Monate an der Chartspitze, nun geht's abwärts. Nicht viel, aber eine Position für Shakira und Burna Boy.

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1: Das waren sie, die Top 20 Hörercharts. Ihr habt sie abgestimmt. Die 20 meistgewünschten Hits dieser Woche. Und wir haben eine neue Nummer 1. Es geht 5 Plätze aufwärts für Taylor Swift. Hier kommt I Knew It, I Knew You.
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1: Ich bin Jan-Henna Reitzer. In der Gemeinde Hürtgenwald im Landkreis Düren in der Eifel in Nordrhein-Westfalen bekämpft die Feuerwehr einen Waldbrand, der den Ortsteil Gai bedroht. Unterstützung kommt unter anderem von der Bundeswehr. Mehr als 2000 Bewohner mussten ihre Häuser verlassen. Es ist noch nicht absehbar, dass die Flammen unter Kontrolle gebracht werden können. Die Landesregierung spricht vom größten Waldbrand in der Geschichte NRWs. Landwirte in Deutschland erwarten wegen Trockenheit in diesem Sommer Einbußen bei der Ernte, teils drohen sogar Totalausfälle. Das sagte Bauernpräsident Joachim Ruckwied dem Redaktionsnetzwerk Deutschland. Betroffen sei vor allem Süddeutschland.
2: Die lange Dürre trifft Weizen, Raps, Mais und Kartoffeln und schlägt damit hart auf die Ernte durch. Viele Höfe im Süden haben kaum noch Futter für ihre Tiere und schlachten sie deshalb früher als geplant. Die Branche fordert Millionenhilfen wegen einer brutal angespannten Lage. Agrarminister Alois Reiner betont zwar, man lasse die betroffenen Betriebe nicht alleine, doch zuständig für Hilfszahlungen sind die Bundesländer. Der Bauernverband fordert auch, die Dieselsteuern zu senken. Die Regierung hatte die Landwirte schon Anfang des Jahres steuerlich entlastet. Thomas Bremser, Redaktion.
1: Neue Kritik an der 12-Uhr-Regel beim Tanken. Freie Tankstellen fordern, dass die Regel abgeschafft wird. In einer Umfrage ihres Branchenverbands sprachen sich gut 2/3 für eine vollständige Abschaffung aus.
3: Weitere Befragte sind dafür, dass die Regel zumindest gründlich überarbeitet wird. Denn sie sorge nicht für mehr Wettbewerb, sondern nur für künstliche Spitzen und ansonsten Leerlauf. Denn die Kunden hätten schnell begriffen, worauf es ankommt. Vor 12 wird getankt, danach gewartet. Kritik kommt auch vom ADAC, der sieht die 12-Uhr-Regel eher als Preistreiber. Und auch die Umsetzung sorgt für Probleme. Viele Tankstellenbetreiber berichten, dass es schwierig ist, immer exakt Punkt 12 an der Preisschraube zu drehen. Und dann drohen Bußgelder. Thomas Brock, Nachrichtenredaktion.
1: Auf einem Ryanair-Flug von Thessaloniki nach Memmingen ist Anfang Juli ein Fenster zu Bruch gegangen. Ein Passagier wurde schwer verletzt. Er wurde mit dem Oberkörper aus dem Fenster gesogen. Eine Untersuchung hat jetzt ergeben, Teile eines ausgefallenen Triebwerks haben die Scheibe durchschlagen. Es soll noch genauer herausgefunden werden, wie es dazu kommen konnte.
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1: Ich bin Dirk Zeitler. In Nordrhein-Westfalen rückt ein großer Waldbrand immer näher an die Gemeinde Hürtgenwald in der Eifel heran. Mehr 2000 Menschen mussten ihre Häuser verlassen. Bundesinnenminister Dobrindt zeigte sich schockiert und lobte den Einsatz der Helfer.
2: Verheerend nennt Dobrindt die Bilder aus dem Brandgebiet. Alle Einsatzkräfte würden unter schwierigsten Bedingungen Herausragendes leisten. Neben Feuerwehren, Landespolizei und Bundeswehr ist auch die Bundespolizei mit ihrer Fliegerstaffel im Einsatz. Auch das THW hilft. Viel hängt nun davon ab, wie die Nacht verläuft. Die evakuierten Menschen konnten noch nicht in ihre Häuser zurückkehren. Thomas Brock, Nachrichtenredaktion.
1: In Düsseldorf ist eine Frau wegen Unterstützung der Terrororganisation IS zu 2 Jahren und 9 Monaten Haft verurteilt worden. Die 43-Jährige hatte unter anderem Spenden für IS-Terroristen gesammelt, die in Österreich, Deutschland oder Frankreich in Haft sitzen. Damit wollte sie erreichen, dass die Inhaftierten dem IS treu bleiben. Anfang Juli hatte es einen dramatischen Zwischenfall auf einem Ryanair-Flug von Thessaloniki ins bayerische Memmingen gegeben. Dabei war einer der Passagiere schwer verletzt worden, als er in einem beschädigten Kabinenfenster feststeckte. Jetzt hat sich die US-amerikanische Behörde zur Untersuchung von Verkehrsunfällen in einem Bericht zu den Hintergrund des Unglücks geäußert.
3: Es waren Teile eines ausgefallenen Triebwerks, die den Rumpf der Boeing 737 durchschlagen haben. In 5 Kilometern Höhe habe es eine Warnung gegeben. Die Piloten hörten einen lauten Knall. Dann hätten alle Sauerstoffmasken aufsetzen müssen. Die Flugbegleiter hätten dann gemerkt, dass einer der Passagiere in einem Fenster feststeckte, das größtenteils fehlte. Passagiere mussten den Verletzten zurück in die Kabine ziehen. Was aber führte dazu, dass Teile des Triebwerks abrissen? Erwähnt werden Hinweise auf Vogelschlag und Materialermüdung. Ein finales Ergebnis steht aber noch aus. Aus New York, Anne Pollmann.
1: Zum Sport. Eintracht Frankfurt hat nach dem furiosen Saisonstart einen Dämpfer bekommen. Eine Woche nach dem 6:1 beim 1. FC Magdeburg mussten sich die Niedersachsen in der 2. Fußball-Bundesliga daheim dem VfL Bochum mit 0:1 geschlagen geben. Im anderen Freitagsspiel trennten sich Holstein Kiel und der FC St. Pauli unentschieden 2:2.
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1: Ich bin Dirk Zeitler. In Nordrhein-Westfalen rückt ein großer Waldbrand immer näher an die Gemeinde Hürtgenwald in der Eifel heran. Mehr als 2000 Menschen mussten ihre Häuser verlassen. Bundesinnenminister Dobrindt zeigte sich schockiert und lobte den Einsatz der Helfer.
2: Verheerend nennt Dobrindt die Bilder aus dem Brandgebiet. Alle Einsatzkräfte würden unter schwierigsten Bedingungen Herausragendes leisten. Neben Feuerwehren, Landespolizei und Bundeswehr ist auch die Bundespolizei mit ihrer Fliegerstaffel im Einsatz. Auch das THW hilft. Viel hängt nun davon ab, wie die Nacht verläuft. Die evakuierten Menschen konnten noch nicht in ihre Häuser zurückkehren. Eine reine Vorsichtsmaßnahme, heißt es. Aber es besteht immer die Gefahr, dass der Wind wieder stärker wird und die Richtung wechselt. Thomas Brock, Nachrichtenredaktion.
1: Die EU-Grenzschutzbehörde Frontex hat an den Außengrenzen weniger illegale Einreisen registriert. In den ersten 7 Monaten des Jahres waren es 61.000, ein Rückgang von 27%. Nicht in den vorläufigen Zahlen enthalten ist allerdings, dass Ende Juli zehntausende Menschen in die spanische Exklave Ceuta gelangten. Die Landwirte machen sich wegen der anhaltenden Trockenheit in diesem Sommer auf erhebliche Einbußen bei der Ernte gefasst, teils drohen sogar Totalausfälle, das sagte Bauernpräsident Ruckwitt dem Redaktionsnetzwerk Deutschland.
3: Die lange Dürre trifft Weizen, Raps, Mais und Kartoffeln und schlägt damit hart auf die Ernte durch. Viele Höfe im Süden haben kaum noch Futter für ihre Tiere und schlachten sie deshalb früher als geplant. Die Branche fordert Millionenhilfen wegen einer brutal angespannten Lage. Agrarminister Alois Rainer betont zwar, man lasse die betroffenen Betriebe nicht alleine, doch zuständig für Hilfszahlungen sind die Bundesländer. Der Bauernverband fordert auch, die Dieselsteuern zu senken. Die Regierung hatte die Landwirte schon Anfang des Jahres steuerlich entlastet. Thomas Bremser, Nachrichtenredaktion.
1: Zum Sport. Emil Aygekum hat über 400 Meter Hürden Silber bei den Leichtathletik-Europameisterschaften in Birmingham gewonnen. Der 27-Jährige musste sich nur dem norwegischen Hürdenstar und Weltrekordhalter Carsten Warholm geschlagen geben. Und noch die Ergebnisse der zweiten Fußball-Bundesliga vom Abend. Braunschweig-Bochum 0:1 und Kiel-St. Pauli 2:2.
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1: Ich bin Dirk Zeitler. Hunderte Feuerwehrleute kämpfen auch in der Nacht weiter gegen den großen Waldbrand im Hürtgenwald in der Eifel. Die Feuerwehr stelle sich auf einen tagelangen Einsatz ein, sagte ein Sprecher der Feuerwehren im Kreis Düren. Alle 12 Stunden machen sich rund 500 Feuerwehrleute aus NRW auf den Weg zum Schichtwechsel ins Brandgebiet. Die Kritik an der 12-Uhr-Regel beim Tanken reißt nicht ab. Jetzt fordern die freien Tankstellen, dass die Regel abgeschafft wird. In einer Umfrage des Branchenverbands BFT sprachen sich gut 2/3 für eine vollständige Abschaffung aus.
2: Weitere Befragte sind dafür, dass die Regel zumindest gründlich überarbeitet wird, denn sie sorge nicht für mehr Wettbewerb, sondern nur für künstliche Spitzen und ansonsten Leerlauf, denn die Kunden hätten schnell begriffen, worauf es ankommt. Vor 12 wird getankt, danach gewartet. Kritik kommt auch vom ADAC, der sieht die 12-Uhr-Regel eher als Preistreiber. Und auch die Umsetzung sorgt für Probleme. Viele Tankstellenbetreiber berichten, dass es schwierig ist, immer exakt Punkt 12 an der Preisschraube zu drehen und dann drohen Bußgelder. Thomas Brock, Nachrichtenredaktion.
1: Die Landwirte machen sich wegen der anhaltenden Trockenheit in diesem Sommer auf erhebliche Einbußen bei der Ernte gefasst. Teils drohen sogar Totalausfälle, das sagte Bauernpräsident Ruckwitt dem Redaktionsnetzwerk Deutschland.
3: Die lange Dürre trifft Weizen, Raps, Mais und Kartoffeln und schlägt damit hart auf die Ernte durch. Viele Höfe im Süden haben kaum noch Futter für ihre Tiere und schlachten sie deshalb früher als geplant. Die Branche fordert Millionenhilfen wegen einer brutal angespannten Lage. Agrarminister Alois Rainer betont zwar, man lasse die betroffenen Betriebe nicht alleine, doch zuständig für Hilfszahlungen sind die Bundesländer. Thomas Bremser, Nachrichtenredaktion.
1: Zum Sport. Sprinter Owen Unser hat Gold über 200 Meter bei der Leichtathletik-EM in Birmingham gewonnen. 3 Tage nach Bronze über 100 Meter siegte er im Finale mit einer deutschen Bestzeit. Für das deutsche Leichtathletik-Team gab es 2 weitere Medaillen. Diskuswerferin Janice Kraft und Hürdenläufer Emil Agiekum gewannen Silber. Und zum Schluss noch die Ergebnisse der 2. Fußball-Bundesliga. Braunschweig, Bochum 0:1 und Kiel, St. Pauli 2:2.
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1: Ich bin Dirk Zeitler. Hunderte Feuerwehrleute kämpfen auch in der Nacht weiter gegen den großen Waldbrand im Hürtgenwald in der Eifel. Man stelle sich auf einen tagelangen Einsatz ein, sagte ein Sprecher der Feuerwehren im Kreis Düren. Alle 12 Stunden machen sich rund 500 Feuerwehrleute aus NRW auf den Weg zum Schichtwechsel ins Brandgebiet. Anfang Juli hatte es einen dramatischen Zwischenfall auf einem Ryanair-Flug von Thessaloniki ins bayerische Memmingen gegeben. Dabei war einer der Passagiere schwer verletzt worden, als er in einem beschädigten Kabinenfenster feststeckte. Jetzt hat sich die US-amerikanische Behörde zur Untersuchung von Verkehrsunfällen in einem Bericht zu den Hintergründen des Unglücks geäußert.
2: Es waren Teile eines ausgefallenen Triebwerks, die den Rumpf der Boeing 737 durchschlagen haben. In 5 Kilometern Höhe habe es eine Warnung gegeben. Die Piloten hörten einen lauten Knall. Dann hätten alle Sauerstoffmasken aufsetzen müssen. Die Flugbegleiter hätten dann gemerkt, dass einer der Passagiere in einem Fenster feststeckte, das größtenteils fehlte. Passagiere mussten den Verletzten zurück in die Kabine ziehen. Was aber führte dazu, dass Teile des Triebwerks abrissen? Erwähnt werden Hinweise auf Vogelschlag und Materialermüdung. Ein finales Ergebnis steht aber noch aus. Aus New York, Anne Pollmann.
1: Die Kritik an der 12-Uhr-Regel beim Tanken reißt nicht ab. Jetzt fordern die freien Tankstellen, dass die Regel abgeschafft wird. In einer Umfrage des Branchenverbands BFT sprachen sich gut 2/3 für eine vollständige Abschaffung aus.
3: Weitere Befragte sind dafür, dass die Regel zumindest gründlich überarbeitet wird, denn sie sorge nicht für mehr Wettbewerb, sondern nur für künstliche Spitzen und ansonsten Leerlauf, denn die Kunden hätten schnell begriffen, worauf es ankommt. Vor 12 wird getankt, danach gewartet. Kritik kommt auch vom ADAC, der sieht die 12-Uhr-Regel eher als Preistreiber. Und auch die Umsetzung sorgt für Probleme. Viele Tankstellenbetreiber berichten, dass es schwierig ist, immer exakt Punkt 12 an der Preisschraube zu drehen und dann drohen Bußgelder. Thomas Brock, Nachrichtenredaktion.
1: Zum Sport. Sprinter Owen Unser hat Gold über 200 Meter bei der Leichtathletik-EM in Birmingham gewonnen. 3 Tage nach Bronze über 100 Meter siegte er im Finale mit einer deutschen Bestzeit. Für das deutsche Leichtathletik-Team gab es 2 weitere Medaillen. Diskuswerferin Shanice Kraft und Hürdenläufer Emil Agiekum gewannen Silber.
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1: Ich bin Dirk Zeitler. Hunderte Feuerwehrleute kämpfen auch in der Nacht weiter gegen den großen Waldbrand im Hürtgenwald in der Eifel. Man stelle sich auf einen tagelangen Einsatz ein, sagte ein Sprecher der Feuerwehren im Kreis Düren. Die Landesregierung geht davon aus, dass es wohl der größte Waldbrand in der Geschichte von Nordrhein-Westfalen ist.
2: Erschreckend nennt NRW-Umweltminister Krischer die Größe des Waldbrands. Diese Dimension habe er sich nie vorstellen können, sagt der Minister, der selbst aus der Region kommt. Aber das zeige eben auch nochmal, dass uns die Folgen des Klimawandels mit voller Wucht treffen. Krischer dankte Feuerwehr, Polizei und Bundeswehr für ihren Einsatz, der noch länger dauern dürfte. Die evakuierten Bewohner hoffen jetzt vor allem, dass ihre Häuser von den Flammen verschont bleiben. Thomas Brock, Nachrichtenredaktion.